0: in beiden Richtungen Rehe auf der Fahrbahn. Auf der A23 Heide Richtung Hamburg steht zwischen Horst-Elmshorn und Elmshorn ein defektes Fahrzeug auf der Straße. Die A1 Bremen Richtung Hamburg ist zwischen Harburg und Stillhorn wegen Bauarbeiten bis morgen früh gesperrt. Und die A261 Buchholzer Dreieck Richtung Hamburg Südwest ist ab Hamburg-Marmsdorf-Lürade gesperrt. Staus und Blitzer meldet ihr uns kostenlos unter 08000 774 774.
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2: Geht's weiter bei uns in Schleswig-Holstein. Nur ab und zu hängen noch mehr Wolken am Himmel. Richtung Elbe anfangs auch mal dichter, sonst eher locker. Aktuell liegen die Temperaturen zwischen 15 und 10 Grad. Der RSH-3-Tage-Trend. Heute bleibt's trocken mit Sonne und ein paar Wolken, maximal 28 Grad. Am Dienstag und Mittwoch weiterhin trocken und meist freundlich. Insgesamt wird's noch ein Stück wärmer.
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2: Schleswig-Holsteins bester Verkehrsservice mit KI-Unterstützung. Auf der A21 Kiel Richtung Bagdeheide, Vorsicht, zwischen Schwissel und Lezen liegen mehrere Plastikteile auf der Straße. Auf der A1 Lübeck-Fehmarn sind zwischen Neustadt-Pelzerhaken und Lensahn in beiden Richtungen Rehe auf der Fahrbahn. Auf der A23 Heide Richtung Hamburg steht zwischen Horst-Elmshorn und Elmshorn ein defektes Fahrzeug auf der Straße. Die A1 Bremen Richtung Hamburg ist zwischen Harburg und Stillhorn wegen Bauarbeiten bis morgen früh gesperrt. Und die A261 Buchholzer Dreieck Richtung Hamburg Südwest ist ab Hamburg-Marmsdorf-Lürade gesperrt. Staus und Blitzer meldet ihr uns kostenlos unter 08000 774 774.
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1: Achtung Autofahrer, auf der A23 zwischen Halstenbek-Krupunda und Hamburg-Eidelstedt sind in beiden Richtungen Personen auf der Straße. Bitte da besonders gut aufpassen.

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7: 5:05. Ich bin André Glatzel. Noch bevor die Rentenkommission ihre Reformvorschläge offiziell übergibt, kommt Gegenwind. Vorgesehen ist etwa ein schrittweiser Anstieg des Rentenalters. Das kritisieren unter anderem Sozialverbände, Gewerkschaften und die Linke. Bundessozialministerin Bärbel Baas soll die Empfehlungen erst morgen überreicht bekommen. Beim Tag der offenen Tür in ihrem Ministerium sagte sie aber bereits:
8: Wir müssen jetzt gucken, dass die Frühverrentung sozusagen reduziert werden. Aber es soll Vertrauensschutz gelten und Übergangsfristen. Weil ich will sagen, es wird nicht spurlos irgendwie an allen vorbeigehen. Weil wir am Ende wollen wir, dass diese Rente auch in den nächsten Jahren gerade für die jungen Leute sicher ist.
7: Die Friedensgespräche zwischen den USA und dem Iran in der Schweiz sind geplatzt. Nach neuen Drohungen von US-Präsident Trump verließ die iranische Delegation den Verhandlungsort. Trump hatte Teheran mit weiteren Angriffen gedroht, falls die verbündete Hisbollah-Miliz im Libanon weiter kämpft. Deutschland, Städte, Kreise und Gemeinden stecken so tief im Minus wie nie. Laut Bertelsmann Stiftung fehlen ihnen fast 32 Milliarden Euro. Bei einem bundesweiten Aktionstag schlagen sie heute einmal mehr Alarm. Mehr von Gisa Weber.
9: Überall kommen die Rathäuser mittlerweile an ihr Limit. Der Städte- und Gemeindetag spricht von einer dramatischen Lage. Viele Städte, Gemeinden und Landkreise kürzen bereits bei Investitionen und freiwilligen Angeboten. Betroffen sind etwa Schulen, Straßen, Kultur und soziale Projekte. Die Kommunen fordern Bund und Länder auf, endlich wirksam gegenzusteuern. Sie brauchen schnelle Hilfen und dauerhaft mehr Geld.
7: Über 1,1 Millionen Besucher waren zum Auftaktwochenende auf der Kieler Woche. Das sind etwa so viele wie im letzten Jahr. Die Polizei zählte unterdessen deutlich weniger Straftaten. Bis gestern Morgen verzeichneten die Beamten 45, zum gleichen Zeitpunkt letztes Jahr waren es doppelt so viele. Polizeisprecherin Stefanie Lage sagte uns weiter:
10: Wir haben ja unseren Schwerpunkt auch auf die Messerkontrollen gelegt in diesem Jahr, neben den ADM-Kontrollen, also Alkohol, Drogen und Medikamente im Straßenverkehr. Und bei diesen durchgeführten Messerkontrollen haben wir festgestellt, dass wirklich sehr viele Menschen sich vorbildlich verhalten. Wir haben insgesamt bei mehr als 100 Kontrollen nur ein Messer auffinden können.
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7: Kein Sieg, aber eine große Überraschung. WM-Neuling Kap Verde hat gegen den zweifachen Weltmeister Uruguay 2:2 gespielt. Gruppengegner Spanien hat zuvor einen Schritt Richtung K.O.-Phase gemacht und 4:0 gegen Saudi-Arabien gewonnen. Und in der Gruppe G trennten sich Belgien und der Iran 0:0.
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11: Trocken geht's weiter bei uns in Schleswig-Holstein. Nur ab und zu hängen noch mehr Wolken am Himmel. Richtung Elbe anfangs auch mal dichter, sonst eher locker. Aktuell liegen die Temperaturen zwischen 15 und 10 Grad. Der RSH-3-Tage-Trend. Heute bleibt's trocken mit Sonne und ein paar Wolken, maximal 28 Grad. Am Dienstag und Mittwoch weiterhin trocken und meist freundlich. Insgesamt wird's noch ein Stück wärmer.
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11: Schleswig-Holsteins bester Verkehrsservice mit KI-Unterstützung. Auf der A23 Heide-Hamburg, Vorsicht, zwischen Halstenbek-Ruppunder und Hamburg-Eidelstedt sind in beiden Richtungen Personen auf der Straße. Die A1 Bremen Richtung Hamburg ist zwischen Harburg und Stillhorn wegen Bauarbeiten bis morgen früh gesperrt. Und die A261 Buchholzer Dreieck Richtung Hamburg Südwest ist ab Hamburg-Marmsdorf-Lürade gesperrt. Staus und Blitzer meldet ihr uns kostenlos unter 08000 774 774.
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4: Geht's weiter bei uns in Schleswig-Holstein. Nur ab und zu hängen noch mehr Wolken am Himmel. Richtung Elbe anfangs auch mal dichter, sonst eher locker. Aktuell liegen die Temperaturen zwischen 15 und 10 Grad. Der RSH-3-Tage-Trend. Heute bleibt's trocken mit Sonne und ein paar Wolken, maximal 28 Grad. Am Dienstag und Mittwoch weiterhin trocken und meist freundlich. Insgesamt wird's noch ein Stück wärmer.
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4: Schleswig-Holsteins bester Verkehrsservice mit KI-Unterstützung. Die A1 Bremen Richtung Hamburg ist zwischen Harburg und Stillhorn wegen Bauarbeiten bis morgen früh gesperrt. Staus und Blitzer meldet ihr uns kostenlos unter 08000 774 774.
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5: 5:04. Ich bin André Glatzel. Guten Morgen. Die durchgesickerten Ideen für eine Rentenreform sorgen für Kritik. Sozialverbände oder auch die Linke befürchten Rentenkürzungen. Ökonomen gehen die Vorschläge nicht weit genug. Dazu gehört laut Medien unter anderem, dass die Menschen in Deutschland länger arbeiten sollen. Lob dafür kommt aus der Jungen Union. Der Vorsitzende Johannes Winkel sagte im Ersten:
6: Das ist ein riesiges Problem in Deutschland. Viele Menschen gehen sehr früh in Rente und diese Anreize müssen wir abschaffen. Also die Rente mit 63, abschlagsfreie Rente. Das empfiehlt die Kommission. Zumindest nach diesen ersten Berichten. Und das wäre natürlich ein wichtiger Schritt, weil so kann man die demografische Krise, in der wir uns befinden, schlicht und ergreifend nicht lösen.
5: Deutschlands Kommunen sind am Limit. Darauf weist der Städte- und Gemeindebund heute mit einem Aktionstag hin. Laut Bertelsmann Stiftung fehlen fast 32 Milliarden Euro. Wenn Bund und Länder nicht gegensteuern, drohen bei Freibädern, Jugendangeboten oder bei Nahverkehrsangeboten Kürzungen. Deutschland ist auf extreme Hitze, wie es sie gerade gibt, schlecht vorbereitet. Der Chef der Deutschen Allianz Klimawandel und Gesundheit, Hermann, sagt, im schlimmsten Fall könne es tausende Tote geben. Er fordert, dass Hitzeschutz auch zur Katastrophen- und Krisenvorsorge verankert wird. Sommer, Sonne und volle Strände. Am Wochenende haben wieder zahlreiche Menschen Abkühlung an den Küsten in Schleswig-Holstein gesucht. Davon haben natürlich auch die Betriebe in den Strandorten profitiert, zum Beispiel in Grömitz. Jacqueline Schumacher vom Tourismusservice dort sagte uns:
7: Die Ostsee war das erste Mal so richtig gut gefüllt. Viele, viele Familien und Kinder hat es ins kühle Nass getrieben. Und gegen Abend konnte man den Tag dann auf der Promenade ausklingen lassen, essen gehen, das Deutschlandspiel schauen. Also ein Sommerwochenende, wie es im Buche steht und wir aus Grömitz finden. So darf es gerne weitergehen, davon darf es mehr geben.
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5: Bei der Fußball-WM hat Kap Verde gegen Uruguay einen Achtungserfolg erzielt. Gegen den zweifachen Weltmeister stand es am Ende 2:2. Zuvor hat Spanien gegen Saudi-Arabien mit 4:0 gewonnen und wichtige Punkte fürs Weiterkommen gesammelt. Außerdem spielten Belgien und der Iran 0:0.
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8: Trocken geht's weiter bei uns in Schleswig-Holstein. Nur ab und zu hängen noch mehr Wolken am Himmel. Richtung Elbe anfangs auch mal dichter, sonst eher locker. Aktuell liegen die Temperaturen zwischen 15 und 10 Grad. Der RSH-3-Tage-Trend. Heute bleibt's trocken mit Sonne und ein paar Wolken, maximal 28 Grad. Am Dienstag und Mittwoch weiterhin trocken und meist freundlich. Insgesamt wird's noch ein Stück wärmer.
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8: Schleswig-Holsteins bester Verkehrsservice mit KI-Unterstützung. Die A1 Bremen Richtung Hamburg ist zwischen Harburg und Stillhorn wegen Bauarbeiten bis morgen früh gesperrt. Staus und Blitzer meldet ihr uns kostenlos unter 08000 774 774.
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3: Trocken geht's weiter bei uns in Schleswig-Holstein. Nur ab und zu hängen noch mehr Wolken am Himmel. Richtung Elbe anfangs auch mal dichter, sonst eher locker. Aktuell liegen die Temperaturen zwischen 15 und 10 Grad. Der RSH-3-Tage-Trend. Heute bleibt's trocken mit Sonne und ein paar Wolken, maximal 28 Grad. Am Dienstag und Mittwoch weiterhin trocken und meist freundlich. Insgesamt wird's noch ein Stück wärmer.
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3: Schleswig-Holsteins bester Verkehrsservice mit KI-Unterstützung. Die A1 Bremen Richtung Hamburg ist zwischen Harburg und Stillhorn wegen Bauarbeiten bis ca. 5 Uhr gesperrt. Staus und Blitzer meldet ihr uns kostenlos unter 08000 774 774.
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5: 5:05. Ich bin André Glatzel. Guten Morgen. Noch bevor die Rentenkommission ihre Reformvorschläge offiziell übergibt, kommt Gegenwind. Vorgesehen ist etwa ein schrittweiser Anstieg des Rentenalters. Das kritisieren unter anderem Sozialverbände, Gewerkschaften und die Linke. Bundessozialministerin Bärbel Baas soll die Empfehlungen erst morgen überreicht bekommen. Beim Tag der offenen Tür in ihrem Ministerium sagte sie aber bereits:
6: Wir müssen jetzt gucken, dass die Frühverrentungen sozusagen reduziert werden. Aber es soll Vertrauensschutz gelten und Übergangsfristen. Weil ich will sagen, es wird nicht spurlos irgendwie an allen vorbeigehen. Weil wir am Ende wollen wir, dass diese Rente auch in den nächsten Jahren gerade für die jungen Leute sicher ist.
5: Deutschlands Kommunen schlagen wegen ihrer Geldnot Alarm. Laut Bertelsmann Stiftung fehlen Städten, Kreisen und Gemeinden fast 32 Milliarden Euro. Der Städte- und Gemeindebund fordert mit dem Aktionstag Kommunen am Limit mehr Hilfe von Bund und Ländern. Sonst drohen weitere Kürzungen bei Schulen, Kultur oder sozialen Angeboten. Die USA und der Iran wollen gefährliche Zwischenfälle an der Straße von Hormuz verhindern. Damit die Schifffahrt für alle sicherer bleibt, richten beide Länder einen dauerhaften Kommunikationskanal ein, heißt es aus Vermittlerkreisen. Über 1,1 Millionen Besucher waren zum Auftaktwochenende auf der Kieler Woche. Das sind etwa so viele wie im letzten Jahr. Die Polizei zählte unterdessen deutlich weniger Straftaten. Bis gestern Morgen verzeichneten die Beamten 45, zum gleichen Zeitpunkt letztes Jahr waren es doppelt so viele. Polizeisprecherin Stefanie Lage sagte uns weiter:
7: Wir haben ja unseren Schwerpunkt auch auf die Messerkontrollen gelegt in diesem Jahr, neben den ADM-Kontrollen, also Alkohol, Drogen und Medikamente im Straßenverkehr. Und bei diesen durchgeführten Messerkontrollen haben wir festgestellt, dass wirklich sehr viele Menschen sich vorbildlich verhalten. Wir haben insgesamt bei mehr als 100 Kontrollen nur ein Messer auffinden können.
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5: Kein Sieg, aber eine große Überraschung. WM-Neuling Kap Verde hat gegen den zweifachen Weltmeister Uruguay 2:2 gespielt. Gruppengegner Spanien hat zuvor einen Schritt Richtung K.O.-Phase gemacht und 4:0 gegen Saudi-Arabien gewonnen. Und in der Gruppe G trennten sich Belgien und der Iran 0:0.
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8: Trocken ist es bei uns in Schleswig-Holstein heute Morgen, dazu ein paar Wolken, insgesamt aber recht freundlich unterwegs. Im Laufe des Tages kommt hier und da mehr Bewölkung dazu, es bleibt aber trocken und die Höchstwerte liegen zwischen 22 und 28 Grad. Der RSH-3-Tage-Trend. Morgen geht's meist sonnig weiter, trocken mit maximal knapp 30 Grad. Am Mittwoch und Donnerstag bleibt's ebenfalls sonnig bis leicht wolkig und weiterhin trocken.
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8: Schleswig-Holsteins bester Verkehrsservice mit KI-Unterstützung. Auf der A1 Hamburg Richtung Lübeck, Achtung, zwischen dem Kreuz Backte Heide und Bad Oldesloe liegt ein totes Reh auf der Autobahn. Staus und Blitzer meldet ihr uns kostenlos unter 08000 774 774.
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9: Ja, ist denn das die Möglichkeit?
10: Was für ein Wochenende.
9: Wahnsinn.
10: Also erstmal Hochsommer, ganz plötzlich.
9: Also das ist ja wohl, oder?
10: Also wirklich, bei uns zu Hause hängen noch die Fließjacken über der Heizung, weil die vom letzten Wochenende noch alle nass und kalt sind.
9: Und ich habe gerade einmal hier durch die Frühredaktion geguckt. Wir sind heute alle ohne Socken da.
10: Ja, definitiv. Also ich war das ganze Wochenende ohne Hose unterwegs gefühlt.
9: Sharon!
10: Außer natürlich auf der Kieler Woche. Die ist losgegangen, darüber sprechen wir natürlich heute. Und wir müssen über Fußball sprechen.
9: Ja, da war auch was los, ne?
10: Ja, also,
9: ihr merkt schon,
10: das war knapp.
9: Die Woche geht gut los, kommt erstmal gut an.

0: 6 Minuten nach 5 am Montagmorgen. Hier ist die RSA Moin Show und seit Samstag ist sie offiziell eröffnet, die Kieler Woche 2026.
1: Boah, da muss ich noch was erzählen, Sharon. Stehe ich tatsächlich in Kiel an der Kreuzung, auf einmal Polizei und dann kommt ein Polizist und auf dem Fußgängerüberweg hat er uns angehalten und hat gesagt, stopp! Hier nicht weitergehen.
0: Okay.
1: Und wir so, okay, was ist jetzt denn passiert? Ist ein großer Unfall. Und dann blieb der quer auf der Straße stehen. Dann kamen auf einmal Polizeimotorräder. Und dann kommt dicke schwarze Limousinen.
0: Aha.
1: Fährt der Bundespräsident an mir vorbei.
0: Steinmeier.
1: Frank-Walter Steinmeier.
0: Der hat ja die Kieler Woche eröffnet.
1: Ja, der hat das Typhon gedrückt mit Bürgermeister Samit Yilmaz. Und ich hab noch so, da stehst du da am Straßenrand, da fährt die Nummer 1 an dir vorbei.
0: Ja,
1: und
0: du so, wie ehrfürchtig.
1: Ich hab so gewunken wie ein Grundschüler.
0: Hallo, Herr Steinmeier.
1: Er hat mich nicht gesehen. Ja.
0: Schade.
1: Naja.
0: Aber wir haben euch gesehen. Und zwar an der RSA Fördebühne. Freitag ja schon Soundcheck. Das war mega heiß, aber auch mega cool. Hat sehr viel Spaß gemacht. Und gestern war ja unser großer RSA Familientag.
1: Ja, und da war sie da. Das ist Loi. Live auf der RSA Fördebühne. Hat da richtig gerockt zum RSH-Familientag.
0: Das war aber noch nicht alles. Es war ein großes, kunterbuntes Programm gestern. Die Kinderband Papa La Papp hat gespielt. Senta, der Disco-Delfin, Dizzy Disco, Cody Stone, ein Zauberer war sogar da. Und ja, ich glaube, euch hat es ganz gut gefallen.
2: Ich war gerade bei Maria und fand es sehr gut.
3: Ich fand es auch richtig gut.
4: Mir hat der Trick am besten gefallen, wo das Kuscheltier weggeflogen ist.
5: Ich fand den Krieg gut, wo die Frau zerschnitten wurde.
6: Das Konzert von Loi war heute sehr, sehr schön. Wir hatten alle einen sehr tollen Abend.
7: Ich fand das Konzert von Loi sehr gut, weil ihre Stimme sehr gut rübergekommen ist. Und Goat und Red Eyes kennt man ja aus dem Radio und deswegen war ein schöner Abend.
8: Ich fand das Konzert von Loi total gut, weil ich halt auch einfach ein Fan von Loi bin. Ich fand auch die Abfolge von den Liedern total toll.
9: Center fand ich am besten.
10: Ich mochte Farben sind für alle da.
11: Ja. Weil ich glaube, das kann ich am besten mitsingen.
12: Ja, und das mag ich auch am liebsten.
13: Loi hat eine super Performance abgeliefert. Also sie hat das Publikum wirklich mitgerissen. Absolute Banger-Songs. Ich habe mal einen Spaß gehabt hier auf der Keyboard.
1: Da haben alle ihren Spaß gehabt. Schön, dass
0: Lippen.
1: Ihr
0: süß.
1: Da wart. Ist das süß, ja. Der beste Trick, als sie zerschnitten wurde.
0: Ja.
1: Das habe ich mir gemerkt. Und es geht ja noch weiter, Leute. Die Kieler Woche hat gerade erst losgelegt. Wie gesagt, der Bundespräsident hat sie Samstag eröffnet. Und wir machen ja am Donnerstag weiter. Denn dann kommt Max Giesinger.
0: Ja. Außerdem Rico Reier mal mit dabei. Also wir freuen uns auf euch. Es geht noch weiter. Jetzt starten wir aber erstmal müde, aber glücklich in diesem Montag.

0: spannendes Fußballspiel am Samstag. Für meinen Geschmack ein bisschen zu spannend. Ich weiß nicht, wie es euch geht. Moin am Montag, hier ist die RSH Moin Show. 16 Minuten nach 5 haben wir es.
1: Also das hätte ich ehrlich gesagt auch nicht gebraucht, sage ich ganz ehrlich. Das war mir auch zu aufregend. Ich wollte mir so einen schönen gemütlichen Abend zu Hause machen, mit Fußball gucken.
0: Ja.
1: Und dann war das nichts. Auf einmal lagen wir 1-0 hinten.
0: Ja.
1: Ja, was ist denn jetzt los?
0: Wirklich. Und alle.
1: Da war ich wach.
0: Ja, da war ich auch wach und hab gedacht, das kann nicht sein. Und dann wurde er eingewechselt. Dennis Undorf.
1: Ja, wir haben ihn mal gefragt, wie er das macht.
2: Wie ich das mache? Keine Ahnung. Ich stehe richtig. Versuche mein Selbstbewusstsein auf den Platz zu bringen. Weiß, dass ich in jedem Spiel treffen kann. Vor allem mit den überragenden Mitspielern sowieso. Die machen es mir einfach und ja, versuche einfach nur da zu sein.
1: Ja, geil, ne? Die machen es ihm einfach. Das ist
0: keine
1: unglaublich.
0: Ahnung, wie ich das mache.
1: Na klar machen die eine Vorlage, ne? Aber dieser Dennis Undorf, was für ein Typ. Per Mertesacker, selbst Weltmeister, sagt am Ende im Sportstudio, der Typ ist Weltklasse. Das ist seine erste Weltmeisterschaft. Das ist überhaupt das erste Mal Nationalmannschaft. Und da macht er zwei Hütten.
0: Alle Stunden alle unsere Herzen erobert jetzt, zumindest mit diesem Spiel. Also
1: Wahnsinn. Wirklich,
0: der hat uns gerettet, würde ich sagen. Aber auch Julian Nagelsmann war nach dem Spiel sehr stolz.
3: Ich glaube, gleich wichtig sind immer alle Punkte. Kriegst für alles drei Punkte, aber klar, die Emotionalität heute. Und finde ich auch nochmal so die Bedeutung der gesamten Gruppe. Wenn Spieler reinkommen, zwei Tore machen, Tore vorbereiten, willst du, dass jeder Spieler auch seine Wertigkeit spürt.
1: Ja, das ist einfach ein schöner Zusammenhalt. Und man muss ja auch sagen, der ist an der Seitenlinie auch wirklich richtig durchgegangen.
0: Ja.
1: Der war kurz vor Verwarnung wahrscheinlich. Der stand einmal so nah vorm vierten Offiziellen, da habe ich gedacht, Julian, geh zurück.
0: Über den Schiri, glaube ich, müssen wir uns nicht unterhalten. Das war schwierig.
1: Ja, das war.
0: Aber gut.
1: Ja, es war auch schwierig. Aber
0: weiter geht's am Donnerstag. Da spielen wir gegen Ecuador. Und das können wir alle zusammen gucken. Denn auf der RSH-Förderbühne bei der Kieler Woche wird das ganze Spiel auf der großen Leinwand übertragen. Und ihr könnt kommen.
1: Richtig, kommt vorbei. Sharon und ich sind auch davor. Gibt's noch Konzert mit Max Giesinger. Schöner kann die Welt nicht sein. Das Wetter wird gut, Leute. Das Bier ist da. Also, was wollen wir eigentlich mehr? Jetzt haben wir erstmal George Ezra für euch mit Hold My Girl. Ich bin schon wieder völlig in Rage von diesem Spiel.
0: Ja, ich auch.

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3: 5 vor halb 6. Ich bin Sönke Röhling. Guten Morgen. Die Stadt und die Polizei sind mit den ersten Tagen der Kieler Woche mehr als zufrieden. Über 1,1 Millionen Besucher waren zum Auftaktwochenende in der Stadt, also wieder so viele wie im vergangenen Jahr. Die Zahl der Straftaten hat sich dagegen halbiert. Bis gestern früh zählte die Polizei nur 45 Verstöße. Bundesverkehrsminister Schnieder ist heute auf der Baustelle zur festen Fehmarn-Belt-Querung. Dort trifft er sich mit seiner neuen dänischen Amtskollegin Munk. Im Mittelpunkt der Gespräche werden vermutlich die Verzögerungen und die Explosion der Kosten stehen. Die Fertigstellung des Tunnels ist aktuell 2032 geplant. Vor dem Lübecker Schöffengericht muss sich heute eine 44-jährige Pflegerin wegen Untreue verantworten. Sie soll für eine Seniorin über ein Jahr lang mehrfach Geld abgehoben haben, insgesamt 96.000 Euro. Fast 85.000 Euro davon soll sie selbst eingesteckt haben. Noch bevor die Rentenkommission morgen ihre Reformvorschläge an die Bundesregierung übergibt, kommt Gegenwind. Sozialverbände und Die Linke befürchten eine zunehmende Altersarmut. Laut Medienberichten soll unter anderem das Renteneintrittsalter schrittweise steigen. Bei der Fußball-WM hat Kap Verde erneut für eine Überraschung gesorgt. Nach dem 0:0 gegen Spanien holte das Team auch gegen Uruguay einen Punkt. Das Spiel endete 2:2. Spanien setzte sich gegen Saudi-Arabien deutlich mit 4:0 durch. Belgien und der Iran trennten sich 0:0.
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4: Hartmut übernimmt jetzt hier bei uns in Schleswig-Holstein. Der Hartmut, aber der meint das gut, der Hartmut.
5: Stellst du dir auch vor, dass ein Hartmut immer so klingt? Hallo, ich bin Hartmut.
4: Ja, ich denke schon. Ja.
5: Liebe Hartmuts, guten Morgen.
4: Guten Morgen. Ja, ihr meint das aber gut anscheinend, ihr Hartmuts, denn das Wetter sieht top aus. Es ist mega schön, das ganze Wochenende war ja schon hammermäßig sommerlich. Auch ja heute geht es genauso weiter. Vereinzelt mal Schauer und Gewitter dabei, aber muss auch nicht sein. 28 Grad maximal sind wieder drin, 13 jetzt in Silberstedt an der Erich-Kästner-Schule. 14 Grad in Bünsdorf am Kindergarten und 14 Grad in Ekold am Wildpark. Der RSA 3-Tage-Trend sagt, es geht genauso strahlend schön weiter. Also Kieler Woche mit Kaiserwetter, besser geht's nicht. Gestern war auch kalendarischer Sommeranfang, also genauso sieht's auch aus. Es wird auch noch heißer, wir knacken am Mitte der Woche wieder die 30.
5: Haben wir ja gestern gemerkt, dass kalendarischer Sommeranfang war.
4: Oh, aber wie, du, wow.
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5: Ja, schön, das sind wir.
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5: So, Schleswig-Holsteins bester Verkehrsservice. Da kann ich sagen, Staustufe grün. Es sind alle Straßen frei. Das sagt der Kollege einfach so. 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
4: Falls ihr es noch nicht mitbekommen habt, schönen guten Morgen.
5: Ja, ihr seid richtig.
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5: Ach ja, ihr merkt schon, wir haben gute Laune, weil das Wetter macht einen natürlich fröhlich, auch wenn es anstrengend ist.
4: Fröhlich auch ein bisschen Matsch in der Birne, ne?
5: Ja, ich muss dir ganz ehrlich sagen, es ist so kurz vor Gaga, ne?
4: Ja.
5: Weil man hat bei der Temperatur dann echt, also ich bin vorgestern noch viel schlimmer. Gestern, finde ich, ging es ja schon wieder, kam ein bisschen Wind auf.
4: Ja.
5: Aber vorgestern habe ich nur Schatten gesucht.
4: Wahnsinn, da kannst du eigentlich nur irgendwie am Strand sein, am See sein, im Freibad oder irgendwo, wo Wasser ist.
5: Im Kühlschrank. Also.

0: herzlich willkommen im Sommer.
1: Ja, im Hochsommer.
0: Im Hochsommer, ganz
1: auf einmal, Switch, zack, bumm, gestern.
0: Zack, bumm, Sonne.
1: Kalendarischer Sommeranfang und da sagt sich das Wetter draußen, auf den Kalender höre ich.
0: Ja,
1: also
0: na
1: da
0: gut.
1: Ist für mich okay.
0: Schönen guten Morgen, es ist Montag, 5.36 Uhr, hier ist die RSA Moin Show und wir freuen uns alle über Sommer und es wird noch ein kleines bisschen heißer, wenn er hier singt.
1: Sharon, was willst du uns damit denn sagen?
0: Ah, ich mag den einfach. Teddy Swims. Und der hat so Musik, die, ja, die geht nicht nur unter die Haut, die geht irgendwie noch ein Stück weiter, finde ich.
1: So, jetzt ist sofort Stopp hier. Das können wir nicht machen. Es ist, hallo.
0: Hey, warum machst du denn aus?
1: Es ist vor 6 Uhr. Jetzt, wir müssen hier bald, wir kriegen hier bald so eine Jugendsperre rein, wenn du weiterhin Quatsch. So Teddy Swims anmoderierst.
0: Ich hoffe, der kommt mal auf die Kieler Woche, das wäre cool.
1: Ja, da kommst du aber ganz bestimmt nicht, das wird unprofessionell. So, meine Damen und Herren, Teddy Swims, jetzt neu bei RSH, Mr. Know-It-All. Und Frau Hein kriegt jetzt erstmal ein paar Eiswürfel.
0: Ihr seht das doch genauso.

0: Ricky Martin, auch mit heißen sommerlichen Klängen hier bei uns bei RSH am Montagmorgen um 17:45. Und das ist ja hier The Cup of Life, La Copa de la Vida.
1: Ja,
0: das
1: gut.
0: Das ist der offizielle Song gewesen der Weltmeisterschaft 98 in Frankreich.
1: Also
0: wo wir schon bei Fußball-Weltmeisterschaft sind, ne? Da bleiben wir da doch
1: da
0: gleich.
1: Da stecken wir ja jetzt auch gerade wieder voll drin, ne? Ihr habt das Spiel bestimmt auch geguckt, wenn es nicht zu spät war, gegen die Elfenbeinküste am Samstagabend. Also was war denn mit dem Schiedsrichter eigentlich los?
0: Da war so viel los, da haben ja ganz viele auch mehrfach Elfmeter gesehen, aber der Schiedsrichter eben nicht. Ich meine, der hat sogar eine Kamera an der Brille. Er hätte es nachgucken können, aber nein, den gab es nicht für Deutschland. Und dann lagen wir 1-0 zurück und dann wurde es echt richtig hitzig, muss man sagen.
1: Ja, und vielleicht braucht der Schiedsrichter auch noch mal ein kleines bisschen Fußballnachhilfe von meinem Sohn Hanno. Der ist 6 Jahre alt, aber der weiß, wie der Ball rollt.
0: Kannst du auch gut aufpassen jetzt.
1: Ja, mach mal.
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5: 5:05. Ich bin Sönke Röhling. Guten Morgen. Über 1,1 Millionen Besucher sind zum Auftaktwochenende auf der Kieler Woche gewesen, etwa so viele wie im vergangenen Jahr. Die Polizei zählt unterdessen deutlich weniger Straftaten. Bis gestern Morgen verzeichneten die Beamten 45. Zum gleichen Zeitpunkt des letzten Jahres waren es doppelt so viele. Polizeisprecherin Stefanie Lage sagt uns.
6: Wir haben ja unseren Schwerpunkt auch auf die Messerkontrollen gelegt. In diesem Jahr neben den ADM-Kontrollen, also Alkohol, Drogen und Medikamente im Straßenverkehr. Und bei diesen durchgeführten Messerkontrollen haben wir festgestellt, dass wirklich sehr viele Menschen sich vorbildlich verhalten. Wir haben insgesamt bei mehr als 100 Kontrollen nur ein Messer auffinden können.
5: Am ersten richtig heißen Sommerwochenende der Saison haben viele Menschen aus Schleswig-Holstein und darüber hinaus nur eine Richtung gekannt, ab an den Strand. Davon profitierten auch die Tourismusbetriebe an Nord- und Ostsee. Jacqueline Schumacher vom Tourismusservice Grömitz sagte uns.
7: Der Juni war bisher ja etwas durchwachsen vom Wetter, aber das Wochenende jetzt war wirklich ein super Startschuss in die Saison. Die Vorbuchungslage für die Sommerferien sieht auch ganz gut aus. Traditionell wird es ab Mitte Juli bis Mitte August richtig voll bei uns an der Küste. Da freuen wir uns richtig drauf, mit unseren Gästen das Leben bei uns in Grömitz zu genießen.
5: Noch bevor die Rentenkommission morgen ihre Reformvorschläge an die Bundesregierung übergibt, kommt Gegenwind. Sozialverbände und die Linke befürchten eine zunehmende Altersarmut. Laut Medienberichten soll unter anderem das Renteneintrittsalter schrittweise steigen.
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5: Bei der Fußball-WM hat Kap Verde erneut für eine Überraschung gesorgt. Nach dem 0:0 gegen Spanien holte das Team auch gegen Uruguay einen Punkt. Endstand 2:2. Spanien setzte sich gegen Saudi-Arabien deutlich mit 4:0 durch. Belgien und der Iran trennten sich 0:0 und Ägypten war mit 3:1 gegen Neuseeland erfolgreich.
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8: Rosa hat ausgedient, ab jetzt übernimmt Hoch Hartmut und der ist wirklich ein sommerlicher Kerl, muss man schon sagen. Es gibt heute wieder ganz viel Sonne, es gibt ganz viel Wärme, vielleicht auch mal ein Wärmegewitter oder ein Schauer, aber größtenteils sieht es einfach nur schön aus. 28 Grad maximal, 13 jetzt in Langballigholz am Hafen, 14 Grad in Alduvenstedt an der Matthäuskirche und 14 Grad in Behlendorf auf dem Campingplatz. Der RSH 3 Tage Trendsat, es geht genauso strahlend schön weiter, es wird auch wieder wärmer noch im Laufe der Woche, also noch wärmer. Ab Mitte der Woche knacken wir wieder die 30 Grad.
9: Oh, das, kann das nicht einfach unter der 3 bleiben?
8: Ja,
9: das
8: wir können uns das nicht aussuchen.
9: Klimawandel ist nichts für mich. Echt nicht. Für wen schon, muss man mal sagen.
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9: So, jetzt auf die Straßen geguckt. Schleswig-Holsteins bester Verkehrsservice. Die Straßen sind soweit frei. Da habt ihr gute Fahrt, bitte. Und die meisten Blitzer nur bei RSH. Einen haben wir schon. Bootkamp, Dosenbeker Straße Richtung Bordesholm. Da sind 70 erlaubt. Danke an Thomas fürs Bescheid geben. Wenn ihr auch noch was seht, Staus und Blitzer immer kostenlos durchgeben unter der 08000-774-774. Wir wünschen euch eine gute Fahrt.
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8: Es war viel los am Wochenende. Wir sind vielleicht alle etwas zerknittert jetzt in diesem Montag gestartet. Müde auch vom Wetter. Ja. Aber es war ja auch einfach schön. Ne?
9: Es war einfach schön. Wir sind so schön reingestartet in die Kieler Woche am Freitagabend mit euch. Unter anderem dann mit DJ Glockenbach, als das losging, ey.
10: Ich hab
9: wirklich die Stimmung ganz, ganz oben und so viele von euch bei uns an der RSH-Fördebühne.
8: Ja.
9: Und ich möchte jetzt an dieser Stelle übrigens noch Grüße loswerden, weil ich habe noch einen RSH-Fan getroffen und zwar Mirka.
8: Ja.
9: Mirka, ganz liebe Grüße gehen jetzt an dich raus. Ich weiß, du machst dich nämlich gerade für die Arbeit fertig und hörst uns jeden Morgen. Ganz, ganz lieben Dank. Ihr seid die besten Hörer der Welt und es hat uns riesen Spaß gemacht, mit euch die Kieler Woche zu eröffnen und zu starten.
8: Und es ist halt auch immer so schön, euch dann auch mal zu sehen. Und wenn ihr euch zu erkennen gebt und sagt, hallo, ich bin's, dann freuen wir uns besonders.
9: Ja, und ich möchte, dass du das Foto löscht, wo ich doof aussehe. Danke!

0: Schönen guten Morgen. Am Montag 6 nach 6 haben wir es. Hier ist die RSH Moin Show. Und was sind wir alle noch glücklich vom Wochenende, ne? Gestern Kieler Woche, Familientag an der RSH Fördebühne. Es war ein Fest mit euch.
1: Und es war auch so schön, als dann der tanzende Delfin kam. Dizzy Disco. Ich glaube, mein Lütter wäre auch durchgedreht.
0: Ja.
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0: Oh. Ganz viele glückliche Kinder waren da auf jeden Fall zu sehen. Und auch der Soundcheck-Abend, also quasi die inoffizielle Eröffnung der Kieler Woche am Freitag mit euch, hat so viel Spaß gemacht.
1: Tiffany Harris hat das Ganze gestartet, hier zu hören mit Vertigo, live von der RSH Fördebühne. Eine ganz bezaubernde Frau, ja, die wirklich ganz, ganz tolles Kostüm auch anhatte.
0: Hammer Stimme und so, die war so aufgeregt, glaube ich, ne? Die war so hibbelig hinten.
1: Die kam wie eine weiße Fee, kam die auf, ja, die Bühne. Die hatte so ein weißes, ja, ich weiß gar nicht, was das war. Es war so Rock und irgendwie so Netz und so. Und die hat auf jeden Fall für die Temperatur das Richtige an, ja, muss ich mal sagen. Da war ich sehr neidisch drauf. Und dann kam ja noch er hier. Calvin Jones, a.k.a. Mopani. Der hat auch richtig Stimmung gemacht. Und bei Calvin Jones muss man mal sagen, er nennt sich jetzt Mopani.
0: Ja.
1: Er ist will zurück zu seinen Wurzeln, so ein bisschen vom Namen her.
0: Ja,
1: aber ihr kennt ihn als Calvin Jones, klar. Und der ist dann auf einmal, ich glaube so ab dem dritten Song, ist er mit seinem Mikro in die Menge gehüpft.
0: Ja, ist dann verschwunden.
1: Und ist nicht zurückgekommen.
0: Im Publikum. Ganz, ganz toll. Also so hautnah kommt man wirklich den Stars nur bei uns an der Bühne. Richtig cool. Videos, Bilder, alles kriegt ihr natürlich auch auf unserer RSA Facebook und Instagram-Seite. Also. Und es ist noch längst nicht vorbei.
1: Nein, es geht die Woche noch weiter. Wir freuen uns schon auf Donnerstag mit Max Giesinger und Rico Reyama und natürlich mit dem Public Viewing mit euch. Und dann haben wir ja noch den Abschlusssonntag mit Michael Schulte. Also, hey, das wird noch ein ganz, ganz großes Fest diese Woche. Mit euch an der RSH Fördebühne.

0: Guten Morgen. Es ist 14 Minuten nach 6. Hier ist die RSH Morning Show an eurem Montag. Ich schwitze jetzt schon. Dabei haben wir gerade mal wie viel Grad? Sind das schon 20
1: ja,
0: oder so? Ja, so um und bei. Nee,
1: wir sind erst so bei so 14, 15.
0: Was? Also,
1: ja, da ist noch ein bisschen drin. Also 28 Grad geht's bis zu 28 Grad geht's noch hoch. Oh, es ist seit gestern ja auch kalendarischer Sommer und ich sag mal so, in 2 Wochen sind Sommerferien in Schleswig-Holstein, ne?
0: Auch krass, ne? Dann geht's wieder los und wir wollen deshalb, was Sommerferien angeht, mit euch mal ein ganz wichtiges Thema eigentlich anschnacken, weil das viele von euch vielleicht auch gemacht haben oder weil die Kiddies da jetzt gerade schon wieder fleißig sich Jobs suchen, nämlich Ferienjobs.
1: Genau, die einfliegen in Urlaub oder fahren in Urlaub oder genießen einfach nur das Leben und die anderen sagen, komm, ich nutze mal die Zeit und mach mal ein bisschen Kohle.
0: Ja.
1: Hast du sowas gemacht früher?
0: Ja, habe ich. Tatsächlich aber nur phasenweise, muss ich tatsächlich sagen. Ich habe zum Beispiel auf dem Golfplatz habe ich mal Golfbälle gesammelt.
1: Ach was.
0: Das war super witzig. Da konntest du Golfbälle sammeln.
1: Macht man das während des Betriebs?
0: Nee.
1: Oder morgens
0: hoffe
1: oder
0: ich nicht. Weiß ich gar nicht, ob da Betrieb. Nee, das war sehr früh morgens. Hast recht.
1: Ja?
0: Doch, das war
1: bevor
0: sehr früh
1: die ersten
0: morgens.
1: Golfer kamen, musstest du einmal Bälle sammeln.
0: Glaube ja. Wir haben auch keine Helme getragen. Demnach glaube ich, dass das
1: im Wasser und so?
0: Das musste aus dem Wasser gekeschert werden, richtig? Und dann hast du dafür die Golfbälle halt schön Geld gekriegt und dann konntest du die wieder abgeben. Dann wurden die gewaschen und dann wurden die ja wieder.
1: Du wurdest pro Ball bezahlt.
0: Das war eine pro Ball. Es war wie Kopfgeld.
1: Ja.
0: In dem Fall war es aber einfach Golfballgeld.
1: Witzig.
0: Das hat sehr viel Spaß gemacht. Und ansonsten bin ich immer mit meinem Opa auf den Markt gefahren. Da habe ich natürlich auch mal einen Heiermann gekriegt.
1: Ja.
0: Das war auch für mich ein Ferienjob. Aber was habt ihr denn gemacht an Ferienjobs?
1: Da gibt es ja so viel, ne? Auf dem Feld auch irgendwie Erntearbeit oder so.
0: Ja.
1: Meldet euch mal. Was habt ihr an Ferienjobs gemacht? Vielleicht auch, um die Schüler von heute mal so ein bisschen zu inspirieren. Was kann man denn noch so machen? Kiel 0431 98 6 98 und dreimal die 0.
0: Ich habe zum Beispiel einen Kumpel, der hat in so einer Erdbeere gesessen und Erdbeeren verkauft.
1: Ja, das
0: Sommer.
1: Machen auch ganz viele,
0: ja,
1: stimmt.
0: Der kann aber keine Erdbeeren mehr sehen seit der Saison.
1: Oh ja. Was macht ihr oder was habt ihr früher gemacht? Meldet euch gerne mal, geht auch als WhatsApp-Sprachnachricht. Jetzt sind wir gespannt.

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16: 5 vor halb 7. Ich bin Sönke Röhling. Guten Morgen. Über 1,1 Millionen Besucher sind zum Auftaktwochenende auf die Kieler Woche gekommen. Etwa doppelt so viele wie im vergangenen Jahr. Die Polizei zählt unterdessen deutlich weniger Straftaten. Bis gestern Morgen verzeichneten die Beamten 45. Zum gleichen Zeitpunkt im vergangenen Jahr waren es doppelt so viele. Bundesverkehrsminister Schnieder ist heute auf der Baustelle zur festen Fehmarn-Belt-Querung. Dort trifft er sich mit seiner neuen dänischen Amtskollegin Munk. Im Mittelpunkt der Gespräche werden vermutlich die Verzögerungen und die Explosion der Kosten stehen. Die Fertigstellung des Tunnels ist aktuell 2032 geplant. In der Nähe von Schubi hat es am Nachmittag auf einem leerstehenden Bauernhof gebrannt. 3 Feuerwehren waren im Einsatz. Sie konnten verhindern, dass ein Strohlager und ein angrenzendes Stallgebäude Feuer fingen. Die hohen Temperaturen sorgten allerdings für Probleme. Eine Feuerwehrfrau musste wegen Kreislaufproblemen vom Rettungsdienst versorgt werden. Die durchgesickerten Ideen für eine Rentenreform sorgen für Kritik. Sozialverbände oder auch die Linke befürchten Rentenkürzungen. Wirtschaftsexperten gehen die Vorschläge dagegen nicht weit genug, etwa was ein steigendes Renteneintrittsalter angeht. Morgen übergibt eine Kommission ihre Vorschläge an die Regierung. Deutlicher Sieg für einen der Favoriten bei der Fußball-WM. Spanien hat mit 4:0 gegen Saudi-Arabien gewonnen. Die weiteren Ergebnisse: Kap Verde-Uruguay 2:2, Belgien-Iran 0:0 und Neuseeland-Ägypten 1:3.
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17: Was soll ich sagen? Gestern war kalendarischer Sommeranfang und genau das sieht man auch. Und das hat man das ganze Wochenende gespürt. Es ist super schön hier bei uns in Schleswig-Holstein, super sommerlich und es wird auch heute wieder super warm. 38 Grad, nein.
18: Boah,
17: 28
18: jetzt,
17: Grad maximal.
18: Jetzt geh ich gleich.
17: 14 Grad jetzt in Gelting im Bürgerpark, 14 Grad in Kiel am Wall und 15 Grad in Nützen an der Grundschule. Aber pass auf, der RSA-3-Tage-Trend sagt, wir werden die 30-Grad-Marke wieder knacken im Laufe der Woche. Also so 33 Grad werden uns da wieder erwarten ab Donnerstag. Es bleibt strahlend schön. Also Kieler Woche mit so einem Wetter, ich weiß nicht, das haben wir auch nicht oft erlebt bisher.
14: Ich kann nur oft genug sagen, man achtet ja als Papa oder als Mama, du ja auch, auf die Kinder. Viel trinken, Leute, ja, ne?
17: Viel Sonnencreme.
14: Viel trinken.
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14: Schleswig-Holsteins bester Verkehrsservice. Da sind die Straßen soweit frei. Staustufe grün, das ist die Farbe, die wir montagmorgens sehen wollen. Jetzt aber die meisten Blitzer, nur bei RSH, die werden sehr rot, wenn auch nur für ein paar Sekunden. Aber das will man nicht sehen. Genau, das ist die falsche Farbe. A21 steht nämlich einer, Kiel Richtung Bargteheide, Höhe Neversdorf, das sind 80. Dann B76, Kiel Richtung Schleswig, Höhe Fahrdorf, da sind 70 erlaubt. Und Bootkamp haben wir noch, Dosenbecker Straße Richtung Bordesholm, da sind auch 70 erlaubt. Danke an Thomas und Oliver fürs Bescheid geben. Und wenn ihr auch noch was habt, Staus und Blitzer, meldet ihr uns immer gerne kostenlos unter der 08000 774 774. Gute Fahrt.
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18: Guten Morgen, liebe Sharon. Guten Morgen, lieber Matze. Ich habe früher Gürtel in Hosen reingezogen. Gott, was für ein Job. Furchtbar.
14: Das war die Sprachnachricht von Heiko. Heiko hat uns von seinem Ferienjob von damals erzählt. Was hat er gesagt?
17: Er hat Gürtel in Hosen gezogen.
14: Also, das
17: ja,
14: klingt echt spektakulär.
17: Wir schnacken heute über Ferienjobs. Auch eure wollen wir gerne noch hören. Aber was es mit diesem Gürtel in Hosen ziehen Job auf sich hat, das wird Heiko uns gleich nochmal genauer verraten, ja, in 6 Minuten.
14: Wir rufen ihn an.
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0: Was habt ihr für Ferienjobs gehabt? Darüber schnacken wir heute hier bei uns in der RSH Moin Show. Wir haben 6.35 Uhr, weil in 2 Wochen gehen ja schon die langen Ferien los. 6 Wochen, die die einen nutzen, um sich schön auszuruhen und die anderen sagen, komm, ich mach mal ein bisschen Kohle in der Zeit.
1: Ja, ich habe auch viele gehabt, so in der Schule oder so, waren auch viele, die haben dann erst die ersten 4 Wochen haben die richtig gejobbt, haben die einen Monat durchgezogen und dann waren die 2 Wochen richtig fett Urlaub machen.
0: Auch geil.
1: Das waren so eine Segeltour oder sowas oder dann sind die irgendwo, konntest halt selber als Jugendlicher dann irgendwie schon ein Hotel bezahlen.
0: Oh, das ist natürlich schon cool.
1: Das macht schon Spaß. Ne?
0: Heiko aus Pinneberg ist jetzt bei uns. Erzähl mal, was hattest du für einen Ferienjob?
2: Ich habe Gürtel in Hosen reingezogen.
0: What? Was? Warum?
2: Ja.
0: Was waren das für Hosen und was waren das für Gürtel?
2: Also ich komme aus der DDR und meine Tante hat in einer Firma gearbeitet mit 2 großen Buchstaben. Ein C und ein A.
1: Mhm. Und, C und A.
2: und die haben produziert. Und jemand musste die Gürtel da reinziehen.
1: Und was waren das? Waren das Anzughosen oder waren das Jeans? Oder?
2: Ja. Es gibt doch so Jeanshosen zu kaufen, wo ein Gürtel mit dabei ist. Und das war die Zeit gewesen.
1: Da waren die dann so auf dem Haken, ne? Also auf dem Bügel. Da konntest du dann so mit Gürtel kaufen.
0: Ja,
2: genau. Ach,
0: und das hast du als Schüler gemacht?
2: Ja, als 14-Jähriger.
0: Was hast du dafür gekriegt, Heiko?
2: Das weiß ich nicht mehr.
1: Aber sag mal ganz ehrlich, wenn man als Jugendlicher dann so einen kleinen Minijob hat, wo man so denkt, ach, da kriege ich jetzt irgendwie Taschengeld, was ich nur für mich zur Verfügung habe, das hat einen immer ganz schön stolz gemacht.
2: Ja.
0: Ach Heiko, was für ein cooler Ferienjob. Ich weiß nicht, ob es die heutzutage auch noch gibt, aber kann sich immer jemand melden.
2: Ja.
0: Sehr, sehr lustig.
1: Was machst du denn heute beruflich?
2: Ich bin Kraftfahrer für die VAH. Wir sind OneDrive. Wir bringen die Leute vom Bahnhof nach Hause oder von zu Hause zum Bahnhof.
1: Ach guck, jawohl, okay. Alles klar.
0: Ich dachte, du fährst Gürtel aus.
1: Nee, das wär's jetzt noch gewesen.
0: Heiko, hab einen schönen Tag.
2: Ihr auch.
0: Und eine immer funktionierende Klimaanlage.
2: Oh ja.
0: Ja, was habt ihr denn gemacht? Kiel 0431 98 698 und 3x die 0 könnt ihr auch gerne mal durchgeben. Jetzt geben wir euch erstmal neue Musik durch und die kommt von Bebe Rexha und Faithless. New Religion ist neu bei RSH und bringt euch gut durch den Montag.
1: Ja, geht auch mit Gürtel und ohne Gürtel.
0: Ja,
1: geht das
0: auch.

0: und Sleeping in my Car, das ist bei der Hitze keine gute Idee, sowieso nicht. Die Autos heizen sich auf, ne?
1: Aber machen jetzt viele beim Festival und so, ne?
0: Ja gut, also dann mit Fenster auf und Klappe offen, ne? Die springen ja nur noch rein.
1: Guten Morgen am Montag, hier ist die RSA Moin Show. Ja, aber es ist jetzt soweit, die heiße Jahreszeit hat begonnen und wenn ihr noch nicht soweit seid, hier gibt's einen Crashkurs für euch für den Sommer.
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3: Wie verhalte ich mich in Deutschland im Sommer korrekt? Lektion 1. Du hast viele Monate lang auf Wärme gewartet. Wenn sie endlich da ist, musst du dich drüber beschweren.
4: Boah, das ist aber so eine drückende Hitze heute. Mist, ist auch schlecht für einen Rasen.
3: Lektion 2. Auch wenn du keinen Hunger hast, am Wochenende musst du grillen. Und den Grill deines Nachbarn kritisieren.
5: Elektrogrill? Nee. Wo bleibt denn da die Romantik? Ich habe ein schönes 4,5 Meter Edelstahl-Grillfeld mit 7 Brennkammern, indirekte Hitzezonen.
3: Und Lektion 3. Wenn du etwas als mediterran bezeichnest, dann wirkt es automatisch wunderschön. Das gilt für alles. Iss eine Tiefkühlpizza auf dem Plastikstuhl auf deinem kleinen Balkon und sag dazu, wie in Italien. Herrlich.

0: 9 Minuten vor 7, die RSH Moin Show hier an eurem Montagmorgen. Ja, und wir ziehen mal kurz Fazit vom ersten Kieler Woche-Wochenende. Das verlief nämlich für Polizei und Rettungskräfte und die Stadt Kiel eigentlich sehr gut.
1: Ja.
0: Trotzdem gab es ein paar Anzeigen und ein paar Straftaten. Das klären wir auch gleich alles und vor allem auch, wie viele Menschen schon da waren. Ich kann nur sagen, es ist eine große Zahl erreicht worden.
1: Schon am ersten Wochenende.
0: Die man sich gewünscht hatte, ja. Mehr dazu hört ihr gleich in RSH 5 vor 7, das Nachrichtenmagazin am Morgen mit Sönke Röhling.
1: Und ihr hört noch mehr von euren Lieblingshits in Schleswig-Holsteins beste Mix gleich in der nächsten halben Stunde mit dabei. Pink. Just Like a Pill haben wir gleich hier für euch. Und was Frisches gibt's natürlich auch. Kamrat und Be Mine hier für euch in der RSH Moin Show.
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5: Einen schönen guten Morgen. Die Kieler Woche hat einen echten Traumstart hingelegt. Ob zur offiziellen Eröffnung am Samstag oder für einen Sonntagsbummel gestern. An den vielen Bühnen und Ständen haben die Menschen das schöne Wetter genossen. Mehr dazu jetzt hier im Top-Thema. Nach dem ersten Wochenende zieht die Stadt Kiel eine positive Bilanz. Am Auftaktwochenende sind erneut über 1,1 Millionen Besucher zur Kieler Woche gekommen. Ziemlich genauso viele wie im Vorjahr. Auch die Polizei zieht ein sehr positives Zwischenfazit. Sprecherin Stefanie Lager.
6: Wir haben ja unseren Schwerpunkt auch auf die Messerkontrollen gelegt. In diesem Jahr neben den ADM-Kontrollen, also Alkohol, Drogen und Medikamente im Straßenverkehr. Und bei diesen durchgeführten Messerkontrollen haben wir festgestellt, dass wirklich sehr viele Menschen sich vorbildlich verhalten. Wir haben insgesamt bei mehr als 100 Kontrollen nur ein Messer auffinden können.
5: Trotz der hohen Besucherzahlen wurden bisher insgesamt deutlich weniger Straftaten gezählt. 45 waren es bis gestern früh, halb so viele wie zum gleichen Zeitpunkt vor einem Jahr. Das stimmt auch für den weiteren Verlauf des Festes optimistisch. Nochmal Stefanie Lage von der Kieler Polizei.
6: Bisher machen das die Besucherinnen und Besucher ganz toll und scheint sehr gesellschaftlich miteinander umzugehen. Die Stimmung ist friedlich und ausgelassen. Und wenn man doch mal ein Problem haben sollte, sollte man eben auch nicht davor scheuen, den Polizeinotruf über 110 zu wählen oder unsere Einsatzkräfte einfach anzusprechen. Stadt Kiel hat ja auch diese Awareness-Teams auf den Flächen unterwegs. Man kann auch einen QR-Code scannen. Von daher sind wir, glaube ich, alle sehr gut auf diese Kieler Woche vorbereitet.
5: Bis Sonntag werden insgesamt mehr als 3 Millionen Besucher auf der Kieler Woche erwartet. Und jetzt weitere Meldungen aus dem Nachrichtencenter von Anna Löwer.
7: In der Nähe von Schubi hat es am Nachmittag auf einem leerstehenden Bauernhof gebrannt. 3 Feuerwehren waren im Einsatz. Sie konnten verhindern, dass ein Strohlager und ein angrenzendes Stallgebäude Feuer fingen. Die hohen Temperaturen sorgten allerdings für Probleme. Eine Feuerwehrfrau musste wegen Kreislaufproblemen vom Rettungsdienst versorgt werden. Bundesverkehrsminister Schnieder ist heute auf der Baustelle zur festen Fehmarn-Belt-Querung. Dort trifft er sich mit seiner neuen dänischen Amtskollegin Munk. Fragen gibt es viele. RSH Schleswig-Holstein-Reporter Andreas Otto.
8: Es wird mehr als nur ein Kennenlerntreffen, davon ist auszugehen. Auf deutscher Seite gibt es vor allem Verzögerungen bei der Bahnstrecke. Schon heute ist klar, dass die Trasse zur Eröffnung nicht fertig sein wird. Gleichzeitig explodieren die Kosten. Und auch auf dänischer Seite läuft es alles andere als planmäßig. Der Eröffnungstermin, ohne Gleise wohlgemerkt, soll aktuell erst 2032 sein. Die Bahn ist bei dem Treffen heute übrigens nicht dabei.
7: Sommer, Sonne und volle Strände. Am Wochenende haben wieder viele Menschen Abkühlung an den Küsten in Schleswig-Holstein gesucht. Davon profitierten auch die Tourismusbetriebe an Nord- und Ostsee. Nach bisher eher durchwachsenem Wetter im Juni, endlich ein super Startschuss in die Saison, heißt es etwa vom Tourismusservice in Grömitz.
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5: Bei der Fußball-WM hat Kap Verde erneut für eine Überraschung gesorgt. Nach dem 0:0 gegen Spanien holte das Team auch gegen Uruguay einen Punkt. Endstand 2:2. Spanien setzte sich gegen Saudi-Arabien deutlich mit 4:0 durch. Belgien und der Iran trennten sich 0:0. Und Ägypten war mit 3:1 gegen Neuseeland erfolgreich.
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9: Was ist das für ein strahlend schönes Sommerwetter hier bei uns in Schleswig-Holstein. Vergesst die Sonnencreme nicht, vergesst die Sonnenbrille nicht und auf jeden Fall das Trinken. Ihr werdet es wieder brauchen. Bis 28 Grad sind heute wieder drin. Vereinzelt Schauer und Gewitter stehen auf dem Plan, auf dem Regenradar. Kann ich es nicht so richtig sehen, aber seid auf jeden Fall auf alles vorbereitet. Auf jeden Fall auf warme Temperaturen. Wir haben jetzt 14 Grad in Geltingen im Bürgerpark, 14 Grad in Kiel am Wall und 15 Grad in Nützen an der Grundschule. Aber das wird, wie gesagt, noch deutlich mehr. Der RSH 3-Tage-Trend sagt das auch für die die ganze Woche voraus. Ab Mitte der Woche werden wir die 30-Grad-Marke wieder erreichen und auch überschreiten. Also Kieler Woche mit Kaiserwetter haben wir auch nicht alle Jahre. Von daher genießt das. Der Sommer geht ja früh genug schon wieder vorbei, ne?
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10: 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Da geht es einmal zur A7 Hannover Richtung Hamburg zwischen Heimfeld und Waltershof. 3 Kilometer. 10 Minuten plus heißt das hier. Das ist aber für Pendler ganz normal. Und die meisten Blitzer nur bei RSH. A21 Kiel Richtung Park der Heide. Höhe Neversdorf in der 80er. Dann B76 Kiel Richtung Schleswig. Höhe Fahrdorf. Da sind 70. Und noch ein 70er Blitzer in Bootkamp. Und zwar Dosenbeker Straße Richtung Bordesholm. Danke an Thomas.
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10: Wir haben was ganz Tolles noch mit euch vor diese Woche, denn ich war fleißig Achterbahn fahren. Wir zocken mit euch diese Woche Schleswig-Holsteins schnellstes Quiz.
9: Ja, Matze fährt mit euch im neuen Cornwall Coaster im Hansapark eine schnelle Runde und stellt euch Fragen zu Schleswig-Holstein.
10: Mhm. Da haben sich Familien bei uns beworben, mit denen ich da gerollert bin, sagt man das so? Rollercoaster?
9: Ich denke schon.
10: Ja, auf jeden Fall. Also mein Magen hat sich bedankt. die ganze Woche, jeden Morgen 7:07 eine Quizrunde mit einer Familie und also immer einer aus der Familie, der vertretungsweise quasi die Fragen beantwortet hat. Und das Geile, wir von RSH und der Hansapark schenken der Familie, die die meisten Fragen beantwortet hat, Saisontickets. Das heißt, sie
9: können... Für alle Mann.
10: Ja, für alle. Die können das ganze Jahr dann da rein. Wer beantwortet die meisten Fragen? Wir machen gleich Runde 1.
9: Genau, die erste Runde gibt's gleich hier in 6 Minuten. Also mal gucken, was ihr so wisst davon. Ja,
10: schnallt euch schon mal an und macht die Bühne.

0: Seid ihr bereit? Habt ihr die Bügel unten? Seid ihr magensicher für eine Achterbahn? Dann würde ich sagen, steigen wir ein und rasen los.
1: Jetzt festhalten und Grips einschalten.
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3: Ja. Dieses Spiel hat es wirklich in sich. Matze fährt mit euch Achterbahn und stellt euch dabei ganz knifflige Fragen. Und zwar das Ganze natürlich in der neuen Hansapark-Achterbahn im Cornwall Coaster.
0: Ganz, ganz tolles Teil, kann ich an der Stelle mal sagen. Also Hansapark-Fan bin ich ja sowieso schon, seit ich ein kleiner Butcher bin. Aber das ist echt im Hansapark ein richtiges Highlight. Ist für Familien ganz toll. Kannst du mit deinen Kiddies auch reinscheren. Mhm. Macht riesen Spaß. Das Ding fährt vorwärts. Und dann fährt's rückwärts.
3: Oh, oh.
0: Die gleiche Bahn nochmal zurück. Da wurde mir dann auch anders. Aber wir haben 5 tolle Familien, mit denen wir dieses Quiz jetzt jeden Morgen um 7:07 machen. Und die kämpfen um Saisonkarten für den Hansapark, für die ganze Familie.
3: Mega, ja. Das heißt, jetzt ist Montag. Wir spielen die erste Runde. Und ich würde sagen, wir steigen mal ein, machen die Bügel fest und los geht's.
0: Das ist unser Kandidat.
4: Hi, mein Name ist Malte. Ich komme aus dem wunderschönen Kiel-Oppendorf. Und ich freue mich riesig, hier mit RSH in der Achterbahn zu sitzen.
0: Sehr schön. Malte, dann hoffe ich, du bist auch magensicher, denn wir starten jetzt mit unserem Quiz. Wie heißt die Frau neben mir in der RSH Moin Show?
4: Oh Gott, weiter.
0: Sharon Hein. Welche Stadt mit dem Anfangsbuchstaben L liegt in Schleswig-Holstein an der Elbe?
4: Ach so, weiter.
0: Lauenburg. Wie heißt der größte Naturpark Schleswig-Holstein?
4: Oh Gott, ist das ganz schön. Weiter.
0: Holsteinische Schweiz. In welchem Jahr wurde der Hansapark eröffnet?
4: 1980.
0: Nein, 77.
4: Nein.
0: Welche Autobahn führt am Hansapark vorbei?
4: Die A1.
0: Richtig. Durch welche Stadt fließt der Fluss Pinnau?
4: Oh Gott, weiter.
0: Pinneberg. Wie ist der offizielle Name der Eulenspiegelstadt?
4: Oh, weiter.
0: Nein. Wie heißt das Getränk aus Kaffee, Rum und Sahne?
4: Oh,
0: Pharisäer, ja. Woher kommen die Kieler Sprotten eigentlich?
4: Aus Eckernförde.
0: Richtig. Wie hieß der Hansapark früher?
4: Hansaland.
0: Richtig. In welcher Stadt gibt es die einzige Schwebefähre in Schleswig-Holstein?
4: Rendsburg.
0: Richtig. In welcher Stadt blüht der Stadtpark im Frühling immer lila?
4: Oh, weiß ich nicht.
0: Leider vorbei.
4: Ach.
0: Ja, da war die Fahrt leider vorbei. Malte Becker aus Kiel. Und ich hatte auch wirklich, ich musste da immer aussteigen zwischendurch.
3: Das heißt, wie viele richtige hatte er jetzt?
0: Das waren 4 richtige Antworten für Malte Becker aus Kiel. Und wenn ihr das Ganze übrigens nochmal sehen wollt, wie Malte und mir das Blut aus dem Gesicht läuft, dann könnt ihr nochmal schnell auf unsere Instagram-Seite schalten. Was lachst du?
3: Sehr, sehr lustig. Sieht, ja, man sieht auch die Farbe, die aus deinem Gesicht weicht. Aber die nächste Runde gibt es dann morgen wieder um 7:07. Wir freuen uns sehr.
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0: 16. Finale der Fußball-WM ist unserer DFB-Elf sicher nach dem Sieg gegen die Elfenbeinküste. Schönen guten Morgen damit am Montag um 18 Minuten nach 7 nach dem letzten WM-Spiel. Hier ist die RSH Moin Show und ja, das nächste Spiel, das steht ja schon bevor, ne?
1: Tja, am Donnerstag dann gegen Ecuador um 22 Uhr. Die wollen sie natürlich nicht blamieren, aber wie du schon sagst, safe sind sie im 16. Finale, dass es das überhaupt gibt. Aber bei dieser WM ist das so. Ja, da klebt ganz Schleswig-Holstein dann auch wieder vor den Bildschirmen oder vor den Leinwänden, zum Beispiel beim Public Viewing an der RSH Fördebühne, da könnt ihr ja auch gucken. Oder bei Johnnys Vereinstreff in Bordesholm. Da wird nämlich auch geguckt.
0: Ja, aber unser Mann mit den 1000 Stimmen, unser RSH-Telefonschreck Frank Bremser, ist als Nachbar überhaupt nicht begeistert übers Rudel gucken.
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4: Hallo, jetzt Johnny.
5: Moin, Herr Johnny. Ich bin Ihr Nachbar. Lehmann ist mein Name. Und ich würde ganz gerne vom nächsten Spiel bei Public Viewing bei euch ein paar Worte an die Gäste richten.
4: Um welche Worte geht es denn, wenn ich fragen darf?
5: Naja, also meine Frau und ich, wir gehen ja immer rechtzeitig zu Bett und wir würden die Leute bitten, dann bei eventuellen Toren dann eben nicht ganz so laut zu schreien. Das wäre unser Wunsch.
4: Das kann ich übernehmen, tatsächlich.
5: Ja, okay.
4: Wir gucken ja nicht im Außenbereich, wir gucken ja im Gastraum.
5: Ja, das hören wir aber auch bei offene Fenster, ne?
4: Und es ist sehr schwierig, das zu unterbinden, tatsächlich, wenn Torfeld, gerade bei der Weltmeisterschaft.
5: Ja, man könnte ja zum Beispiel Leute auffordern, nicht Ja zu rufen, sondern eher Oh.
4: Okay, so. Also wie gesagt, ich versuche mein Bestes da zu machen, aber ich kann es halt nicht versprechen. Ne? Wenn da nachher 30, 40 Leute sitzen, kann ich nicht zu den Leuten sagen, die ihr Leben lang Ja gerufen haben beim Tor, und dass sie Oh sagen sollen. Ich denke, das ist ein ganz schwieriges Beispiel und das wird auch schwierig umzusetzen.
5: Ja, ich würde da sonst gern ein paar Worte an die Leute richten.
4: Tatsächlich ist es tatsächlich meine Aufgabe, das finde ich eine gute Idee tatsächlich.
5: Ja.
4: Wenn da jemand
5: nur, dass sie dann nicht Ja, sondern Oh oder vielleicht auch ein E rufen.
4: Ja, gut,
5: ne?
4: Gut, aber das werde ich nicht hinkriegen. Das kann ich im Vorfeld schon mal sagen. Also das.
5: Ja, sonst auch
4: das
5: einfach ein U, also, vielleicht. Ein U.
4: Nee.
5: Wie wäre das denn? Also,
4: aber Sie meinen dieses Telefonat jetzt gerade ernst, ne?
5: Nö, hier ist Frank Bremser von RSA. Grüß Sie.
4: Och Mensch, das ist nicht euer Ernst, oder? Ich hau mich weg. Und ich habe die ganze Zeit geschluckt und versucht, freundlich zu bleiben.

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8: 5 vor halb 8. Ich bin Sönke Röhling. Guten Morgen. Über 1,1 Millionen Besucher sind zum Auftaktwochenende auf die Kieler Woche gekommen, etwa doppelt so viele wie im vergangenen Jahr. Die Polizei zählt unterdessen deutlich weniger Straftaten. Bis gestern Morgen verzeichneten die Beamten 45. Zum gleichen Zeitpunkt im vergangenen Jahr waren es doppelt so viele. Die Kommunen sind am Limit, darauf weist der Städte- und Gemeindebund heute mit einem Aktionstag hin. Sollten Bund und Länder nicht gegensteuern, drohen bei Freibädern, Jugend- oder Nahverkehrsangeboten Kürzungen. Laut Bertelsmann Stiftung fehlen bundesweit fast 32 Milliarden Euro. Das Sommerwetter hat am Wochenende viele Menschen an die Strände in Schleswig-Holstein gelockt. Die Städte und ihre Tourismusbetriebe freuten sich über Regenbetrieb. Davon darf es gerne mehr geben, heißt es zum Beispiel vom Tourismusservice Grömitz. Und jetzt weitere Meldungen aus der Region.
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9: Ich bin Eileen Schallhorn. Eine Serie von Ortsschilderdiebstählen gibt Gemeinden in den Kreisen Plön und Ostholstein Rätsel auf. In den vergangenen Tagen sind Ortsschilder in Malente, Ransau an der B430 und dem nahegelegenen Danau geklaut worden. Ersatz ist bestellt. Bis die neuen gelben Schilder da sind, wird es aber vermutlich etwas dauern. In der Zwischenzeit wurden in den leeren Rahmen 50er-Schilder aufgehängt, um den Verkehr zu regeln. Ob die Fälle zusammenhängen, ist doch unklar. Zwischen Barkelsbühl und Eckernförde brauchen Autofahrer ab heute mehr Geduld. Die kaputte Brücke der B203 über die Eckernförder Straße wird in den kommenden 2 Wochen saniert. Beide Straßen werden deshalb halbseitig gesperrt. Eine Baustellenampel regelt den Verkehr.
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10: Hartmut ist da, hier bei uns in Schleswig-Holstein.
11: Hallo Hartmut.
10: Und ich muss sagen, der gefällt mir richtig gut. Er macht nämlich Sommer. Schauer und Gewitter stehen zwar auf dem Plan, aber so richtig sieht es nicht danach aus. Könnte aber natürlich mal sein, aber bei bis zu 28 Grad wäre das auch keine große Überraschung. 14 Grad haben wir jetzt schon in Übersee am Gemeindehaus, 16 Grad in Strande beim Fahrradverleih und 16 Grad in Itzehoe an der Kaiser-Karl-Schule. Der RSA 3-Tage-Trendsat, es wird sogar noch wärmer im Laufe der Woche. Ist ja auch klar, seit gestern ist kalendarischer Sommeranfang, da darf das ja auch so sein. Wir knacken wieder die 30 Grad, ansonsten bleibt es einfach wunderschön.
11: Siehst du.
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11: Alles dank Hartmut. Jetzt gucken wir. Und alle Hartmuts draußen so, niemand mich?
10: Ja, genau dich, Hartmut.
11: 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Schnell zu Hartmut ans Steuer geguckt, nämlich auf die A261 Buchholzer Dreieck Richtung Hamburg Südwest zwischen Tüttensen und dem Dreieck Südwest haben wir 4 Kilometer Stop and Go. Eine Viertelstunde länger braucht ihr hier. Ansonsten wirklich Staustufe grün bis gelb. Also das ist nicht mal richtig Stau, das ist eher tatsächlich nur mal vielleicht ein bisschen engerer Verkehr. Und die meisten Blitzer nur bei RSH. Da haben wir jetzt die A21 hier, Kiel Richtung Bark der Heide, Höhe Neversdorf. Dann B76 Kiel Richtung Schleswig, Höhe Fahrdorf, ein 70er Blitzer. Und nochmal die 70er in Bodkamp, Dosenbecker Straße Richtung Bordesholm. Danke Thomas.
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11: Hör mal, Sharon.
10: Ja. Aha. Das ist aber keine Möwe, ne?
11: Nee, das ist ein Weißkopfseeadler.
10: Mm.
11: Und der schreit und fliegt gerade wieder in Bad Segeberg am Kalkberg.
10: Ah.
11: Der übt nämlich für die Premiere der Karl-May-Spiele am Samstag.
10: Ja, da geht's ja wieder los mit Winnetou, Old Shatterhand und Co. Bis dahin wird natürlich noch fleißig geprobt, schätze ich mal.
11: Ja.
10: Wir schauen mal gleich bei den Proben vorbei, ob der Text schon überall sitzt und ja auch, ob der Adler weiß, wohin er fliegen soll.
11: Komm mal her, Mäuschen. Mäuschen, komm her, Mäuschen. Ja, ja.
10: Hast du den Handschuh nicht an?

0: Am Freitag hat sie bei uns noch die Kieler Woche eröffnet an unserer RSH-Förderbühne und jetzt ist sie schon wieder hier bei uns im Radio. Tiffany Harris.
1: Sie ist überall.
0: Meine Tochter singt das Lied auch schon ganz freudig mit. Es ist einfach geil.
1: Es macht Spaß. Und übrigens habe ich mir sagen lassen, Freunde nennen sie Tiffy.
0: Tiffy, ja.
1: Darf sie Tiffy nennen.
0: Voll süß, ja. Ganz süßes Mädel auch. Hat sie ganz, ganz toll gemacht am Freitag bei der RSH-Förderbühne bei der Kieler Woche. Und gleich hier bei uns mit Vertigo neu bei RSH.
1: Das ist ein Highlight in dieser Woche, die Kieler Woche natürlich, die wir eröffnet haben am Freitag. Aber, liebe Leute, holt euch bitte auch schon mal die Cowboy-Hüte raus und poliert die Spielzeug-Colts am Wochenende. Galoppieren Winnetou und Old Shatterhand nämlich wieder durch Schleswig-Holstein.
0: Richtig.
1: Ja, es ist soweit.
0: Bad Segeberg geht's am Kalkberg in den Proben-Endspurt. Samstag feiert die Karmai-Saison dann Premiere. In den letzten Jahren, in den letzten Tagen und Wochen wurden täglich auf der großen Freilichtbühne geprobt und auch am Wochenende.
1: Ja, und das Abenteuer spielt diesmal in Mexiko, oder soll ich Mexiko sagen, im kleinen Städtchen San Miguel. Daneben eine mystische Kultstätte und das geheime Bergwerk im Tal des Todes.
0: Und genau dorthin hat sich unser todesmutiger RSH Schleswig-Holstein-Reporter Sascha Kropf begeben, um dem Ensemble bei den letzten Proben über die Schulter zu gucken. Sascha, wie läuft's denn beim Kalkberg?
2: Wir machen hier gerade ein kleines Päuschen zusammen mit Joschi Peters, dem eisernen Pfeil. Mittlerweile schon die 33. Saison, die du hier am Start bist. Was sagst du jetzt mit so viel Erfahrung hier in Bad Segeberg? Was ist das für eine Probe, eher Durchschnitt? Oder?
3: Das ist schon eher eine schönere Probe. Ja, also wir haben ein tolles Stück. Wir haben in diesem Jahr ein ganz exzellentes Ensemble, finde ich. Wir verstehen uns menschlich sehr gut. Wir verstehen uns auf der Bühne wunderbar. Wir ergänzen uns sehr gut. Also es passt einfach alles irgendwie.
2: Niklas König, du bist hier der Regisseur und jetzt kommt so ein bisschen Dynamik in die Proben. Ich glaube, es fängt gleich an zu regnen. Was macht ihr da?
4: Nee, das ist nur meine Ansage. Wir hatten neulich eine Situation, die war ganz lustig. Da haben wir gesagt, komm, lass uns das Bild nochmal schnell machen. Und alle guckten immer so mit einem Auge oben in den Himmel. Dann haben sie plötzlich alle das richtige Tempo gehabt. Alle hatten den Text parat und schnell, schnell, ich will nicht nass werden. Und seitdem, wenn ich sage, keiner von euch will nass werden, wissen alle sofort, da muss mehr Tempo in die Szene.
2: Der Text, der sitzt schon mal beim Weißkopfadler. Lukas Feyen ist der Falkner hier aus Niedersachsen, seid ihr extra gekommen?
5: Genau, die ist momentan da, um sich hier alles anzuschauen. Ist der Vogel, der dieses Jahr nicht fliegt, sondern eher in Reserve ist, für die nächsten Jahre vorbereitet wird. Zu Hause war sie immer mal ein bisschen zurückhaltender, aber hier macht sie sich wirklich sehr gut.
2: Kleine Rampensau, ne? Dann mal toi toi toi für die Premiere am 27. Juni hier am Kalkberg.
1: Ja, klingt auch schon mal ziemlich gut, ne? Danke dir, Sascha. Also, hau und viel Erfolg noch bei den letzten Proben. Wir freuen uns ab Samstag wieder auf den Wilden Westen, auf Winnetou und Old Shatterhand am Kalkberg einzutauchen. Du hast auch schon Tickets für die Kids, und oder?
0: Ich. Ja, natürlich.
1: Es ist ein Muss für jeden Schleswig-Holsteiner.
0: Voll schön.
1: Ich komme auch nicht dran vorbei.

0: Schönen guten Morgen. Am Montag, hier ist die RSA Moin Show. 7.43 Uhr haben wir es. Und ja, das war ein Fußballtaumel da am Samstagabend, wa?
1: Das war ein Fußballtaumel und Gott sei Dank kam Underarf noch auf den Platz und hat das Ganze gerettet für die deutsche Nationalmannschaft. Sie sind jetzt sicher im 16. Finale, aber gegen die Elfenbeinküste wird schon noch

0: War heiß, muss man sagen.
1: Ja, da, ich glaube, da haben wir alle ganz kurz gezittert.
0: Vor allem mit dem Schiedsrichter.
1: Aber auch mein Sohn Hanno hat schon echt Angst gehabt, dass die jetzt das Spiel verlieren. Das wäre für ihn ja das Allerschlimmste, weil der fiebert so mit bei dieser WM und gibt uns hier ja auch jeden Tag nur ein kleines bisschen Wissen mit, falls ihr es noch nicht wusstet.
0: Ja, der Elfmeter zum Beispiel jetzt, den hätten wir am Spiel gegen Elfmeinküste auch eigentlich gesehen, der Schiri nicht. Hanno erklärt ihn trotzdem.
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3: 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Da darf ein Spieler ganz allein aufs Tor schießen. Außer der Torwart, der ist leider noch da. 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
6: 8:05. Ich bin Sönke Röhling. Guten Morgen. Stadt und Polizei sind mit den ersten Tagen der Kieler Woche mehr als zufrieden. Über 1,1 Millionen Besucher waren zum Auftaktwochenende in der Stadt. Also wieder in etwa so viele wie im vergangenen Jahr. Die Zahl der Straftaten ist dagegen deutlich gesunken, so die Polizei. Ein Schwerpunkt legt die Polizei in diesem Jahr auf Messerkontrollen. Bei mehr als 100 Kontrollen wurde nur ein Messer gefunden, so eine Sprecherin. Bundesverkehrsminister Schnieder ist heute auf der Baustelle zur festen Fehmarn-Belt-Querung. Dort trifft er sich mit seiner neuen dänischen Amtskollegin Munk. Fragen gibt es viele. RSH Schleswig-Holstein-Reporter Andreas Otto.
7: Es wird mehr als nur ein Kennenlerntreffen, davon ist auszugehen. Auf deutscher Seite gibt es vor allem Verzögerungen bei der Bahnstrecke. Schon heute ist klar, dass die Trasse zur Eröffnung nicht fertig sein wird. Gleichzeitig explodieren die Kosten. Und auch auf dänischer Seite läuft es alles andere als planmäßig. Der Eröffnungstermin, ohne Gleise wohlgemerkt, soll aktuell erst 2032 sein. Die Bahn ist bei dem Treffen heute übrigens nicht dabei.
6: Ministerpräsident Günther fordert den Rücktritt des neuen linken Co-Chefs Pantisano. Der hatte der CDU am Wochenende faschistische Politik vorgeworfen. Damit habe sich Pantisano für jeden ernsthaften demokratischen Austausch disqualifiziert, so Günther in der Bild. Er solle sich schnellstmöglich aus der Politik verabschieden. Rund 600 Millionen Euro haben Bund und Land in die geplante Haider Batteriefabrik gesteckt. Rund 60 Millionen Euro werden für das Gelände jetzt geboten. Nach Spiegelinformationen haben sich das US-Unternehmen Leiten und die zuständigen Stellen auf diese Summe geeinigt. Offiziell bestätigt ist das noch nicht.
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6: Bei der Fußball-WM hat Kap Verde erneut für eine Überraschung gesorgt. Nach dem 0:0 gegen Spanien holte das Team auch gegen Uruguay einen Punkt. Endstand 2:2. Spanien setzte sich gegen Saudi-Arabien deutlich mit 4:0 durch. Belgien und der Iran trennten sich 0:0. Und Ägypten war mit 3:1 gegen Neuseeland erfolgreich.
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8: Tief Ursa, die hat jetzt ausgedient, obwohl sie auch Gutes getan hat, muss man ja sagen. Auch wenn es sehr, sehr schwül und heiß war am Wochenende hier bei uns in Schleswig-Holstein. Es war ja auch ein bisschen schön, muss man sagen. Endlich ist der Sommer da und er wird auch diese Woche noch bleiben. Heute wieder richtig viel Sonne, bis 28 Grad, 15 jetzt schon in Sprakebüll am Hofladen, 16 Grad in Königshügel an der Sorge und 18 Grad in Ratzeburg beim Kreismuseum und wir haben es noch nicht mal ganz 8 Uhr. Also das ist schon beachtlich. Der RSH 3 Tage Trend sagt, es geht auch genau so weiter. Es wird sogar noch wärmer. Ab Mitte der Woche knacken wir wieder die 30 Grad und dazu einfach sommerlich, strahlend, sonnig, schön.
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9: Schleswig-Holsteins bester Verkehrsservice. Da geht es jetzt sonnig, strahlig auf die A7 Hannover Richtung Hamburg. Ja, da sind die Sonnenstrahlen wenigstens da, aber es gibt natürlich den üblichen Pendlerstau. Der ist jetzt bei 5 Kilometern, Viertelstunde obendrauf. Wir hoffen, ihr behaltet da die Nerven und es geht gleich rein nach Hamburg, wenn ihr zur Arbeit müsst. Und dann haben wir noch die meisten Blitzer für euch, nur bei RSH. B76, Kiel Richtung Schleswig, Höhe Fahrdorf. Bootkamp, Dosenbeker Straße Richtung Bordesholm, da sind 70. A21, liebe Autobahn Bahnpendler hier aufpassen. Kiel Richtung Barg der Heide, Höhe Neversdorf steht da in diesem 80er-Stück. Und Kiel hat auch noch einen jetzt neu dazu bekommen. Andreas-Galk-Straße Richtung Bootshafen, Höhe des neuen Rathauses. Da sind nämlich 30 und da haben sie einen aufgestellt. Ne? Wisst ihr Bescheid? Gute Fahrt euch.
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8: Heiko aus Pinneberg hat in den Ferien früher Gürtel in Jeanshosen eingefädelt und sich so sein Taschengeld ein bisschen aufgebessert. Sarah aus Neumünster hat Regale im Supermarkt gepackt und Michael hat für 8 D-Mark, wohlbemerkt, Obst und Gemüse mit dem Gabelstapler hin und her gefahren.
9: Ja, wir schnacken heute über eure Ferienjobs, die ihr als Jugendliche hattet. Ferien liegen ja an in 2 Wochen, dann ist es wieder soweit. Ein ganz besonderer Ferienjob in Schleswig-Holstein. Den gibt es übrigens zwischen Achterbahnen und Karussells. Und zwar für mich, glaube ich, weiß ich nicht, das ist immer noch, glaube ich, ein Traumjob für mich. Im Hansapark.
8: Ja, da gibt es auch jede Saison Ferienjobber. Ob die nach Feierabend auch eine Runde Nessi fahren dürfen? Wir fragen gleich beim Parkchef mal nach. In 6 Minuten.

0: Vielleicht habt ihr als Jugendliche ja im Freibad Karten verkauft oder auf dem Selbstpflückfeld Erdbeeren abgewogen. Wir schnacken ja mit euch heute Morgen über eure Ferienjobs, die ihr als Kinder und Jugendliche so hattet. Denn in 2 Wochen ist schon erster Ferientag. Mhm. Hier ist die RSH Moin Show, Sharon Hein und Matze Schmark hier.
1: Moin. Ja, wenn ihr noch einen Job sucht, dann solltet ihr euch ja spätestens jetzt mal schnell kümmern. Denn es gibt ja auch sehr besondere und sehr beliebte Ferienjobs, zum Beispiel auch im Hansapark in Sierksdorf. Bei uns ist Parkchef Andreas Leicht. Herr Leicht, bei euch kann man über die Sommerferien zum Beispiel auch arbeiten. Ne? Wer kommt denn zu euch für die Ferienjobs?
2: Natürlich vor allem Schüler, Studenten, diejenigen, die in der Region wohnen und damit es natürlich hier keine längeren Anfahrtzeiten gibt. Mhm. Wir haben allerdings einen eigenen Bahnhof von Lübeck aus, kommen schon einige Studenten. Und wir haben tatsächlich auch einige Rentner, die sich hier im Sommer etwas dazu verdienen möchten.
0: Das wäre ja mein Traum. Ne? Also auch damals schon als Schüler beruflich als Ferienjobber die Knöpfe im Hansapark zu drücken. Ist das auch so ein typischer Job bei Ihnen, diese Knöpfe drücken an den Achterbahnen, an den Attraktionen?
2: Den gibt es auch. Da muss man allerdings ein paar Voraussetzungen mitbringen. Man muss über 18 sein, wenn man dann der Personenbeförderung mitmacht. Man muss auch eine entsprechende Schulung bestehen. Aber man kann natürlich auch in den Gartenanlagen arbeiten, man kann in der Gastronomie arbeiten, man kann natürlich auch in anderen Bereichen, Souvenirshops arbeiten. Also da gibt es alle Möglichkeiten.
1: Da gibt es viele Aufgaben. Ne? Und wenn Sie dann so an die 100 Ferienjobber in der Saison haben, gibt es auch Wiederholungstäter?
2: Da gibt es also ganz tolle Wiederholungstäter. Zum Beispiel unser derzeitiger Personalleiter, der hat tatsächlich mal als Ferienjobber hier angefangen.
0: Da kannst du mal sehen, ne? Vielleicht irgendwann dann noch ganz nach oben im Hansapark. Also für mich nach wie vor ein Traumjob. Dankeschön an Herrn Leicht vom Hansapark. Und vielleicht ist es für euch ja auch was. Vielleicht wollt ihr da ja auch mal dabei sein. Vielleicht darf man auch mal irgendwann dann mal selber auch nochmal Achterbahn fahren.
1: Bestimmt darf man auch mal Pommes essen.
0: Also ja, das
1: klingelt einfach mal durch und schickt mal eine WhatsApp-Sprachnachricht. Was hattet ihr früher für Ferienjobs? Kiel 0431 98 6 98 und 3x die 0.
0: Vielleicht hat ja von euch einer schon im Hansapark gearbeitet und hat den Knopf für den Kern angedrückt. Oh. Stell dir das mal vor.

0: Was war das denn für ein Wochenende? Richtig krasse Sommerwetter, viel Sonne und ein perfekter Start auf der Kieler Woche. Hier ist die RSH Moin Show und Freitag ging sie ja los, die Kieler Woche auf der RSH Fördebühne mit euren Lieblingsstars. Tiffany Aris war da, Kevin Jones alias Mupani war da und auch DJ Glockenbach.
1: Und vor der Bühne war auch der 13-jährige Ryan aus Ellerdorf. Ryan ist riesen Glockenbach-Fan, deswegen haben wir ihn Freitag überrascht und auf die Bühne geholt. Ryan durfte dann nämlich mit uns zusammen vor tausenden Schleswig-Holsteinern Glockenbach ansagen.
0: Richtig toll war das. Ryan ist jetzt auch nochmal bei uns. Erzähl mal, wie geht's dir denn inzwischen?
2: Richtig gut.
1: Ja, was hast du noch für Erinnerungen an Freitagabend? Erzähl mal.
2: Ja, also ich war ein bisschen aufgeregt, aber es hat sich richtig gut angefühlt, davor so viele Menschen zu stehen.
1: Du warst ja auch ganz mutig. Wir haben dich ja mit den Securities da vorne durchgeschleust, also ganz nach vorne geholt in die erste Reihe und dann durftest du ja hinter diese Absperrung und mit uns mal auf die Treppe hoch zur Bühne. Da war wirklich, ich sag mal, einen Meter hinter uns das riesige Mischpult von Glockenbach und der war noch nicht da, aber ja, du standst halt schon da mit uns, ne? Wie ging's dir da in dem Moment? Was ging dir da durch den Kopf?
2: Ja, war richtig verrückt. Richtig cool. Also ich fand die Musik auch richtig cool.
1: Und da hören wir jetzt auch nochmal rein. Guck mal,

0: Wochenende ein Mega-Kibo-Auftakt und wir sehen uns am Donnerstag wieder auf der RSH-Fördebühne mit Rico Reyama und vor allem mit Max Giesinger. Freuen wir uns schon drauf.
1: Und im Anschluss gucken wir natürlich auf unser XXL-Leinwand zusammen mit euch das Deutschland-Spiel. Deutschland gegen Ecuador, aber ohne Jason Derulo.
0: Also nicht, dass jetzt hier falsche Meinung aufkommt. Jason Derulo ist in Amerika gerade unterwegs.

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4: 5 vor halb 9. Ich bin Sönke Röhling. Guten Morgen. Die Stadt und die Polizei sind mit den ersten Tagen der Kieler Woche mehr als zufrieden. Über 1,1 Millionen Besucher waren zum Auftaktwochenende in der Stadt, also wieder so viele wie im vergangenen Jahr. Die Zahl der Straftaten hat sich dagegen halbiert. Bis gestern früh zählte die Polizei nur 45 Verstöße. Ministerpräsident Günther fordert den Rücktritt des neuen linken Co-Chefs Pantisano. Der hatte der CDU am Wochenende faschistische Politik vorgeworfen. Damit habe sich Pantisano für jeden ernsthaften demokratischen Austausch disqualifiziert, so Günther in der Bild. Er solle sich schnellstmöglich aus der Politik verabschieden. Die durchgesickerten Ideen für eine Rentenreform sorgen für Kritik. Sozialverbände oder auch die Linke befürchten Rentenkürzungen. Wirtschaftsexperten gehen die Vorschläge dagegen nicht weit genug, etwa was ein steigendes Renteneintrittsalter angeht. Morgen übergibt eine Kommission ihre Vorschläge an die Regierung. Und jetzt weitere Meldungen aus der Region.
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5: Ich bin Eileen Schallhorn. Eine Serie von Ortsschilderdiebstählen gibt Gemeinden in den Kreisen Plön und Ostholstein Rätsel auf. In den vergangenen Tagen sind Ortsschilder in Malente, Ranzau an der B430 und dem nahegelegenen Dannau geklaut worden. Ersatz ist bestellt. Bis die neuen gelben Schilder da sind, wird es aber vermutlich etwas dauern. In der Zwischenzeit wurden in den leeren Rahmen 50er-Schilder aufgehängt, um den Verkehr zu regeln. Ob die Fälle zusammenhängen, ist doch unklar. In Kiel beginnen die im Schulensee herangewachsenen Erdkröten zu wandern. Der Malmersdorfer Weg wird in dem Bereich deshalb ab heute bis voraussichtlich Mitte August gesperrt. Wie lange genau? Das hängt von der Wetterlage ab, heißt es von der Stadt.
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6: Schöner Hartmut. Ja, so heißt das Hoch, das uns gerade mit so viel Sonne verwöhnt hier bei uns in Schleswig-Holstein. Es ist auch heute wieder richtig, richtig schön. Schauer und Gewitter, möglich, aber wenig. 28 Grad in der Spitze sind drin. Es fühlt sich alles nach Sommer an. Es sieht auch so aus. 16 Grad jetzt in Elgebeck an der Schwimmhalle, 18 Grad in Süsel an der Wasserskianlage und 18 Grad in Hemding am Sanitätshaus. Der RSH 3-Tage-Trend sagt, es geht auch genauso strahlend schön weiter. Kieler Woche mit Kaiserwetter, das haben wir uns immer alle gewünscht und jetzt darf bitte keiner stöhnen, dass es zu warm ist.
7: Doch.
6: Aber ja, es ist ein bisschen zu warm, das muss ich sagen. Wir knacken Mitte der Woche auch wieder die 30 Grad Marke.
7: Ey, ich habe Richtung Wochenende irgendwas von 40 Grad gesehen.
6: Ja, zieht die kurzen Hosen an.
7: Das ist aber nicht in Schleswig-Holstein, oder?
6: Ja, es ist eher im Süden. Also rund um Hamburg vielleicht schon, aber geht einfach an den Strand.
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6: Oder auf die Kieler Woche, da ist auch Wasser.
7: Nehmt einen Ventilator mit. Wir gucken schnell auf die Straßen für heute Morgen. 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Achtung Autofahrer, A1 Lübeck Richtung Hamburg zwischen Öhrendorf und Billstedt, da liegen Reifenteile. Dann ein Stein auf der A7 Hamburg Richtung Flensburg zwischen Hennstedt-Ulzburg und Kaltenkirchen. Und eine ungesicherte Unfallstelle A7 Hamburg Richtung Hannover in der Auffahrt Waltershof. Da bitte aufpassen, noch nicht abgesichert. Und dann haben wir noch einen Stau und zwar in Kiel-Theodor-Heusringen. Das ist die Bundesstraße einmal quer durch, Höhe Müllverbrennungsanlage. Da gab es einen Unfall, deshalb ist nur eine Spur frei. Und das staut sich jetzt hier schon auf 3 Kilometern, also richtig weit zurück auf der B76. Und das heißt mindestens eine Viertelstunde obendrauf, sagt Petra auch. Die stand da gerade im Stau. Danke dir fürs Update von da. 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B76 Kiel Richtung Schleswig, Höhe Fahrdorf, 70 erlaubt. A21 Kiel Richtung Bad der Heide in Höhe Neversdorf. Und in Kiel selbst, in der Landeshauptstadt, steht auch einer. Andreas-Geig-Straße Richtung Bootshafen. Da sind 30 da, also Höhe Neues Rathaus stehen die.
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6: Ja, in zwei Wochen sind schon wieder Sommerferien, ihr Lieben, hier in Schleswig-Holstein. Und für viele Jugendliche heißt es dann wieder Eintrittskarten abreißen, Erdbeeren verkaufen, Regale füllen oder auf dem Feld mithelfen. Die Ferienjobsaison startet dann nämlich auch.
7: Ja, und wir schnacken heute mit euch über eure Ferienjobs, die ihr früher vielleicht gemacht habt. Michi aus Norderstedt hat in Hartenholm Bäume gepflanzt. Und zwar direkt am Flugplatz. Ja, was er da alles erlebt hat, das erzählt er uns gleich in 6 Minuten.

0: zwei Wochen sind schon wieder Sommerferien in Schleswig-Holstein. Und für viele Schulkinder heißt es nicht nur geil Ferien, sondern auch Ferienjobs. Denn auch die starten dann wieder. Hier ist die RSH Moin Show mit Matze Schmark und Sharon Hein um 8.36 Uhr. Wir haben eben schon gehört, coole Ferienjobs gibt es zum Beispiel auch im Hansapark oder im Freibad.
1: Das sind auf jeden Fall Traumjobs, würde ich mal sagen. Beide Orte schon. Wir wollen heute mal von euren Ferienjobs hören. Klingelt einfach mal durch oder schickt eine WhatsApp-Sprachnachricht an die Kiel 0431 98 6 98 und dreimal die Null. Michi aus Norderstedt ist jetzt bei uns. Michi, was hattest du denn für einen Ferienjob?
2: Ich war in der Baumschule am Flugplatz Hattenholm. Da haben wir Bäume gepflanzt. Mhm. Saßen hinten auf einer Pflanzmaschine drauf. Die wurde vom Trecker gezogen. Ja. Das haben wir so immer so 6 Stunden pro Tag gemacht.
0: Wow, krass. 6 Stunden Bäume pflanzen. Das klingt schon spannend. Was waren das für Bäume?
2: Das waren Tannen waren das. War sehr, sehr spannend, auch wenn wir dann, damals hatten sie ja die Fallschirmspringer noch, die runden Schirme. Und da haben wir dann auch immer dann zwischendurch dann die Fallschirmspringer aus den Bäumen rausgeholt.
1: So, ja. Krass, ja. An diesem Flughafen, das ist ja, da ist ja hier Bundeswehr und so am Fliegen und sowas, ne? Klingt super aufregend, hätte ja, ich glaube ich auch gerne mal gesessen. Was habt ihr da verdient, Michi?
2: Wir haben 350 D-Mark bekommen pro Woche. Das war immer super. Boah, das haben wir so 4 Wochen gemacht und dann die restlichen 2 Wochen Urlaub.
1: Ja, krass. Genau echt so nicht muss schlecht. Man das machen. Ne?
0: Ja, das ist doch schon ordentlich, ne? Auch für damalige Verhältnisse schon. Danke dir erstmal, Michi. Und bei der nächsten großen Tanne zu Weihnachten denken wir dann auf jeden Fall an Michi und all die Schüler, die da die Tannen damals gepflanzt haben vor 20 Jahren.
1: Ja, vielleicht stand ja schon eine bei dir im Wohnzimmer. Wer weiß das?
0: Wer weiß.
1: Jetzt haben wir für euch noch den WM-Hit 2026, der offizielle von Shakira. Der ist nämlich neu bei RSH. Die, die.

0: 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Das sind noch mehr von euren Lieblingshits in Schleswig-Holsteins bestem Mix. Schön, dass ihr dabei seid. Ich fange langsam das Schwitzen an. Es ist 8:45. Die Temperaturen steigen und steigen und steigen. Es wird heute wieder sehr heiß.
1: Ja, wir kriegen 28 Grad. Im Moment sind wir so 10 Grad drunter. Es ist für so einen Morgen aber schon wirklich warm. Aber hey, es ist Sommer. Seit gestern auch kalendarischer Sommeranfang. Es muss ja so sein.
0: Ja, ich weiß, dass das so sein muss.
1: Und wenn aber du willst
0: jetzt,
1: es trotzdem nicht, ne?
0: Ich will es nicht wahrhaben, dass es so warm ist. Ich mach dann einfach nicht mehr rausgehen irgendwann und nur noch im Schatten laufen, ist irgendwie auch mal so trübselig. Aber wenn ihr jetzt ähnlich wie ich noch nicht richtig vorbereitet wart auf die Hitze, hier gibt's einen Crashkurs.
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3: Wie verhalte ich mich in Deutschland im Sommer korrekt? Lektion 1. Du hast viele Monate lang auf Wärme gewartet. Wenn sie endlich da ist, musst du dich drüber beschweren.
4: Boah, das ist aber so eine drückende Hitze heute. Mist, ist auch schlecht für einen Rasen.
3: Lektion 2. Auch wenn du keinen Hunger hast, am Wochenende musst du grillen. Und den Grill deines Nachbarn kritisieren.
5: Elektrogrill? Nee. Wo bleibt denn da die Romantik? Ich habe ein schönes 4,5 Meter Edelstahl-Grillfeld mit 7 Brennkammern, indirekte Hitzezonen.
3: Und Lektion 3. Wenn du etwas als mediterran bezeichnest, dann wirkt es automatisch wunderschön. Das gilt für alles. Iss eine Tiefkühlpizza auf dem Plastikstuhl auf deinem kleinen Balkon und sag dazu, wie in Italien. Herrlich.

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3: 5:09. Ich bin Sönke Röhling. Guten Morgen. Gute Nachrichten von der Polizei zum Auftaktwochenende der Kieler Woche. An den ersten Veranstaltungstagen wurden deutlich weniger Straftaten als im Vorjahr verzeichnet. Bis gestern Morgen waren es 45, etwa halb so viele wie zum gleichen Zeitpunkt im vergangenen Jahr. Polizeisprecherin Stefanie Lage.
4: Bisher machen das die Besucherinnen und Besucher ganz toll und scheint sehr gesellschaftlich miteinander umzugehen. Die Stimmung ist friedlich und ausgelassen. Und wenn man doch mal ein Problem haben sollte, sollte man eben auch nicht davor scheuen, den Polizeinotruf über 110 zu wählen oder unsere Einsatzkräfte einfach anzusprechen. Stadt Kiel hat ja auch diese Awareness-Teams auf den Flächen unterwegs. Man kann auch einen QR-Code scannen. Von daher sind wir, glaube ich, alle sehr gut auf diese Kieler Woche vorbereitet.
3: Bundesverkehrsminister Schnieder ist heute auf der Baustelle zur festen Fehmarn-Belt-Querung. Dort trifft er sich mit seiner neuen dänischen Amtskollegin Munk. Im Mittelpunkt der Gespräche werden vermutlich die Verzögerungen und die Explosion der Kosten stehen. Die Fertigstellung des Tunnels ist aktuell 2032 geplant. Die durchgesickerten Ideen für eine Rentenreform sorgen für Kritik. Sozialverbände oder auch die Linke befürchten Rentenkürzungen. Wirtschaftsexperten halten die Vorschläge dagegen für unzureichend. Die Staatssekretärin im Wirtschaftsministerium Gitta Connemann sagte dagegen im ZDF:
5: Da werden sicherlich einzelne Bestandteile sein, die dem einen oder der anderen nicht schmecken. Aber in Gänze sollen alle davon satt werden. Und vor diesem Hintergrund bin ich erst einmal zuversichtlich. Wir stellen die Weichen dafür, damit das System sicher bleibt.
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3: Deutlicher Sieg für einen der Favoriten bei der Fußball-WM. Spanien hat mit 4:0 gegen Saudi-Arabien gewonnen. Die weiteren Ergebnisse: Kap Verde-Uruguay 2:2, Belgien-Iran 0:0 und Neuseeland-Ägypten 1:3.
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6: Gut, er bringt uns wirklich ganz, ganz tolles Sommerwetter mit hier bei uns in Schleswig-Holstein. Echt viel Sonne. Schauer und Gewitter können sich zusammenbrauen, wird aber wahrscheinlich kaum passieren. 28 Grad heute in der Spitze und jetzt schon 17 in Jerichshöhe bei der Freiwilligen Feuerwehr. 17 Grad in Ostrohr an der Rettungswache und 18 Grad im Bostedt bei der Schützengilde. Der RSH3-Tage-Trend sagt, das ist noch nicht das Ende der Fahnenstange. Wir knacken in dieser Woche wieder die 30-Grad-Marke. Also, und das zur Kieler Woche, das haben wir auch nicht jedes Jahr.
7: Nee.
6: Von daher müssen wir das vielleicht einfach mal so genießen, wie es ist. Also schön in Latschen und kurzen Hosen zur Kieler Woche schlendern. Ist auch mal schön.
7: Sonst war zur Kieler Woche viel Wind und den konnte man gut für die Segelschiffe gebrauchen.
6: Ja, für die Segler ist natürlich doof.
7: Ja, ja, das aber stimmt. Ich sag mal so, Wind ist trotzdem genug. Heißer Wind halt. Ja.
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7: Schleswig-Holsteins bester Verkehrsservice. Es geht auf die A7. Achtung, Autofahrer, Hamburg Richtung Flensburg. Zwischen Hennstedt, Ulzburg und Kaltenkirchen, da liegt ein Stein auf der Straße. Dann haben wir hier noch eine Meldung für Kiel, und zwar Theodor Heusring. Da ist für Müllverbrennungsanlage ein Unfall. Nur eine Spur frei, staut sich hier auch schon kräftig zurück. Auf der B76 auf dem Theodor Heusring fahrt er auf jeden Fall mit mehr Zeit momentan. Und dann gucken wir noch zur Fähre Ostermoor. Die ist in beiden Richtungen heute bis mittags außer Betrieb. Da ist aber ein Personenersatzverkehr eingestellt. Das heißt also, Menschen kommen darüber, Fahrzeuge eben gerade nicht. 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Elmshorn, Kölner Chaussee steht einer. Und zwar beidseitig Höhe der Hochschule sind 30. Danke, Holger. Kiel, Andreas-Geig-Straße, auch ein 30er Blitzer. Und zwar stehen die am neuen Rathaus Richtung Bootshafen. Und dann noch die B76 Kiel Richtung Schleswig-Höhe Fahrdorf, ein 70er Blitzer. Wenn ihr auch noch was habt, Staus und Blitzer, meldet ihr uns natürlich nach wie vor gerne kostenlos unter der 08000 774 774.
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7: Sharon?
6: Ja.
7: Hör mal bitte.
6: Na? Was ist das denn? Das ist aber keine Möwe, oder?
7: Nee, das ist keine Möwe. Willst du nochmal?
6: Ja. Was ist das? Aha.
7: Was könnte es sein?
6: Ist das ein Falke? Fliegt da nicht mal ein Falke? Nee, ein Adler, ne?
7: Ein Adler, ja, ein Weißkopfseeadler.
6: Ja. Ich habe direkt Gänsehaut jetzt.
7: Und der schreit und fliegt gerade in Bad Segeberg am Kalkberg rum. Der übt nämlich auch. Denn am Samstag ist Premiere. Es ist die große Woche der Karl-May-Spiele.
6: Genau, Samstag geht's wieder los. Winnetou, Old Shatterhand und Co. werden dann wieder durch die Arena reiten. Das heißt, die haben jetzt noch ein paar Tage Zeit, dann geht das los. Wie die letzten Proben laufen, wir haben mal vorbeigeguckt und ihr hört's auch gleich hier in einer Viertelstunde.

0: Sharon.
1: Ja?
0: Hol mal deinen Colt. Wir müssen die Sattel satteln und die Pferde pferden. Oder wie sagt man? Du merkst, ich bin ein richtiger Profi-Cowboy.
1: Du bist ein wirklicher Profi-Cowboy.
0: Schönen guten Morgen, hier ist die RSH Moin Show. Ja, wir werden nicht Winnetou und Old Shatterhand.
1: Du müsstest auf jeden Fall noch in die Proben. So viel steht fest.
0: Ach ja, du willst das so einfach packen.
1: Na klar.
0: Ja, na klar.
1: In Bad Segeberg am Kalkberg ist jetzt aber Endspurt angesagt, denn am Samstag ist Karl May Premiere. In den letzten Tagen und Wochen wurde dann natürlich ordentlich in der Freilichtbühne geprobt für das Wochenende jetzt.
0: Ja, das Abenteuer spielt diesmal in Mexiko im kleinen Städtchen San Miguel. Daneben so eine mystische Kultstätte und das geheime Bergwerk. Und so heißt ja auch das Stück dieses Jahr Im Tal des Todes.
1: Ja, genau dorthin hat sich auch unser todesmutiger RSH Schleswig-Holstein-Reporter Sascha Kropf begeben, um dem Ensemble bei den letzten Proben mal über die Schulter zu gucken. Sascha, wie läuft's denn? Erzähl mal.
2: Wir machen hier gerade ein kleines Päuschen zusammen mit Joschi Peters, dem Eisernen Pfeil. Mittlerweile schon die 33. Saison, die du hier am Start bist. Was sagst du jetzt mit so viel Erfahrung hier in Bad Segeberg? Was ist das für eine Probe? So eher Durchschnitt? Oder?
3: Das ist schon eher eine schönere Probe. Ja, also wir haben ein tolles Stück. Wir haben in diesem Jahr ein ganz exzellentes Ensemble, finde ich. Wir verstehen uns menschlich sehr gut. Wir verstehen uns auf der Bühne wunderbar. Wir ergänzen uns sehr gut. Also es passt einfach alles irgendwie.
2: Niklas König, du bist hier der Regisseur und jetzt kommt so ein bisschen Dynamik in die Proben. Ich glaube, es fängt gleich an zu regnen. Was macht ihr da?
4: Nee, das ist nur meine Ansage. Wir hatten neulich eine Situation, die war ganz lustig. Da haben wir gesagt, komm, lass uns das Bild nochmal schnell machen. Und alle guckten immer so mit einem Auge oben in den Himmel. Dann haben sie plötzlich alle das richtige Tempo gehabt. Alle hatten den Text parat und schnell, schnell, ich will nicht nass werden. Und seitdem, wenn ich sage, keiner von euch will nass werden, wissen alle sofort, da muss mehr Tempo in die Szene.
2: Der Text, der sitzt schon mal beim Weißkopfadler. Lukas Feyen ist der Falkner hier aus Niedersachsen, seid ihr extra gekommen?
5: Genau, die ist momentan da, um sich hier alles anzuschauen. Ist der Vogel, der dieses Jahr nicht fliegt, sondern eher in Reserve ist, für die nächsten Jahre vorbereitet wird. Zu Hause war sie immer mal ein bisschen zurückhaltender, aber hier macht sie sich wirklich sehr gut.
2: Kleine Rampensau, ne? Dann mal toi toi toi für die Premiere am 27. Juni hier am Kalkberg.
0: Ja, freuen wir uns schon drauf. Danke dir, Sascha. Samstag ist das schon soweit. Die letzten Proben laufen dann jetzt diese Woche. Und dann heißt es wieder rein in den wilden Westen am Kalkberg. Howdy!

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7: Cremt euch ordentlich ein, denkt an die Sonnenbrille und natürlich an die kurzen Hosen und die offenen Schuhe. Es ist heiß hier bei uns in Schleswig-Holstein und ich finde ja schon, offene Schuhe bringt ganz viel. Natürlich damit bitte nicht Auto fahren, das ist immer ganz wichtig, aber...
8: Natürlich nicht.
7: Ansonsten, ich habe immer Wechselschuhe im Auto, kleiner Tipp.
8: Ich auch.
7: 28 Grad heute maximal, 17 jetzt in Marsholm an der Fischräucherei. Oh mein Gott.
8: Es ist halt schon sehr warm.
7: Doch, 19 Grad.
8: Wir kommen nochmal rein.
7: 17 Grad in Marsholm an der Fischräucherei. Wolltest du das nochmal hören?
8: An der Fischräucherei.
7: 19 Grad in St. Margarethen an der Grundschule und 19 Grad in Krempe am Burggraben. Ach. Der RSA 3 Tage Trend sagt, es wird noch heißer diese Woche. 33 Grad ungefähr stehen noch an. Also, naja, es ist Sommer, seit gestern auch im Kalender.
8: Ja.
7: Es ist halt so.
8: Ist halt so.
7: Und es ist auch schön.
8: Was im Wind und durch.
7: Ja, ab ist an den halt Strand so. Mit euch.
8: Ab in den Wind.
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8: Oder auf die Straßen, da gucken wir jetzt erstmal. 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Achtung Autofahrer, wir haben eine Meldung, jetzt ist sie weg. Nee, doch, da ist sie. Ein Stein liegt nämlich immer noch auf der A7 Hamburg Richtung Flensburg. Zwischen Hennstedt steht Ulzburg und Kaltenkirchen, da bitte vorsichtig fahren. Außerdem haben wir Rehe auf der A7 Hamburg-Flensburg. Vorsicht in beiden Richtungen zwischen Neumünster Nord und dem Rastplatz Dätken. Dann gucken wir auf die Fähre Ostermoor, die ist nämlich in beiden Richtungen bis heute Mittag außer Betrieb. Es gibt aber einen Personenersatz. Verkehr für euch und die meisten Blitzer nur bei RSH. Steht einer in Kiel, Andreas-Geig-Straße und zwar Höhe Neues Rathaus Richtung Bootshafen. Elmshorn, Kölner Chaussee beidseitig, Höhe der Hochschule sind auch 30. B76 Kiel Richtung Schleswig Höhe Fahrdorf, 70 erlaubt und Bootkamp noch Dosenbecker Straße Richtung Bordesholm. In der 70er steht auch da einer.
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0: Banners, Someone to You. Damit nochmal einen schönen guten Morgen hier in der RSH Moin Show. Sharon Hein und Matze Schmark hier. Und in zwei Wochen, ich will das jetzt gar nicht so laut beschreien, aber da müssen sich einige Eltern schon wieder ordentlich Gedanken machen. In zwei Wochen sind schon wieder Sommerferien.
1: Ja, da freuen sich auch die Kinder vor allem.
0: Ja.
1: Endlich wieder auspennen oder einen Ferienjob machen. Das machen ja auch ganz viele, ne? Hast du auch gemacht, ne?
0: Habe ich auch gemacht. Ich war auf dem Golfplatz ein paar Golfbälle gesammelt. Es gab ordentlich Asche. Da habe ich mich drüber gefreut damals. Das war so zwei Wochen haben wir es, glaube ich, gemacht. Oder zwei Wochen. Ja, doch, zwei Wochen. Und das war richtig schön.
1: Bezahlung pro Ball.
0: Ja, das habe ich alles im Freibad gelassen dann.
1: Ja, genau. Mike Schüler ist jetzt bei uns. Ab 10 legst du hier los. Du hattest keinen Ferienjob, ne? Aber du hättest gerne.
2: Nee, tatsächlich nicht.
1: Hättest gerne einen. Wo denn?
2: Also, wenn ich heute nochmal Schüler wäre und einen Ferienjob machen könnte, dann wüsste ich das sofort. Ich habe dir heute Morgen auch schon drüber gesprochen.
0: Du heißt auch noch Mike Schüler.
1: Ja, du wirst immer Schüler sein.
2: Das stimmt allerdings. Ja. Ich würde im Hansapark, glaube ich, anfangen.
0: Ah, ja,
2: die Knöpfe drücken, bei den Bahnen die Bügel runter machen, ja. Einmal durchgehen,
1: Pommes
2: durch die Reihen.
1: Verkaufen. Also
0: okay, da wäre ich aber dabei und zwar sofort. Aber dann Kernern, ne? Dann Kernern starten.
2: Dann die ganz große
0: den Startknopf für Kernern.
2: Ja, natürlich.
0: Und Sharon sitzt in der ersten Reihe.
1: Nee. Ich würde gerne auf dem Erdbeerfeld arbeiten, glaube ich. Und den ganzen Tag Erdbeeren futtern.
0: Oh, lecker. Ja, okay. Ja. Also vom Kernern aufs Erdbeerfeld.
1: Es wär kein gutes Geschäft mit mir, aber...
2: Nur nicht andersrum. Vom Erdbeerfeld zum Kernern.
0: Das geht nicht.
1: Was sind denn eure Ferienjobs gewesen? Meldet euch doch gerne weiterhin, auch gerne als WhatsApp-Sprachnachricht. Kiel 0431 98 698 und dreimal die 0.
0: Und wir freuen uns dann morgen früh wieder auf euch, nämlich hier zu unserem Job. Euch aufwecken. Ab 5 in der RSH Moin Show. Bis dahin.

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6: 9:55 Uhr. Ich bin Sönke Röhling. Guten Tag. Stadt und Polizei sind mit den ersten Tagen der Kieler Woche mehr als zufrieden. Über 1,1 Millionen Besucher waren zum Auftaktwochenende in der Stadt, also wieder in etwa so viele wie im vergangenen Jahr. Die Zahl der Straftaten ist dagegen deutlich gesunken, so die Polizei. Ein Schwerpunkt legt die Polizei in diesem Jahr auf Messerkontrollen. Bei mehr als 100 Kontrollen wurde nur ein Messer gefunden, so eine Sprecherin. Für das Northvolt-Gelände in Heide liegt jetzt offenbar ein Angebot auf dem Tisch. Nach Spiegelinformationen will das US-Unternehmen Leiten das Grundstück für rund 60 Millionen Euro übernehmen. Aline Schallhorn.
7: Demnach haben sich Leiten, die Förderbank KfW sowie Verantwortliche von Bund und Land auf die Summe von 60 Millionen Euro geeinigt. Ursprünglich hatten Bund und Land mit 600 Millionen Euro für die geplante Batterie gebürgt. Das meiste davon ist weg. Northvolt wollte 3000 Arbeitsplätze in Heide schaffen, ging aber insolvent. Leiten will eine Batteriezellenfabrik, ein Batteriespeicher und ein Datencenter bauen mit bis zu 1000 Arbeitsplätzen.
6: Die hohen Temperaturen haben am Wochenende wieder massenweise Besucher an die Strände in Schleswig-Holstein gelockt. Die Städte und ihre Tourismusbetriebe freuten sich über Regenbetrieb, trotz einiger Schauer und Gewitter, zeigt uns Jacqueline Schumacher vom Tourismusservice in Grömitz.
8: In den Morgenstunden hat es mal so ein bisschen geregnet. Überhaupt nicht schlimm, wenn man auf dem Weg an die Küste war und im Auto saß. Wenn man dann hier angekommen ist, strahlender Sonnenschein, blauer Himmel. Und gegen Abend hat es dann so ein bisschen gegrummelt, aber das war tatsächlich schon relativ spät. Da hatte man die Strandtasche ohnehin schon wieder gepackt und war schon in der Ferienwohnung oder wieder zu Hause. Also alles bestens.
6: Noch bevor die Rentenkommission ihre Reformvorschläge offiziell an die Regierung übergibt, gibt es Gegenwind. Vorgesehen ist etwa ein schrittweiser Anstieg des Renteneintrittsalters. Das kritisieren unter anderem Sozialverbände, Gewerkschaften und die Linke. Offiziell bekommt Sozialministerin Baas morgen die Empfehlung überreicht. Vorab sagte sie schon:
9: Wir müssen jetzt gucken, dass die Frühverrentungen sozusagen reduziert werden. Aber es soll Vertrauensschutz gelten und Übergangsfristen. Weil ich will sagen, es wird nicht spurlos irgendwie an allen vorbeigehen. Weil wir am Ende wollen wir, dass diese Rente auch in den nächsten Jahren gerade für die jungen Leute sicher ist.
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6: Bei der Fußball-WM hat Kap Verde erneut für eine Überraschung gesorgt. Nach dem 0:0 gegen Spanien holte das Team auch gegen Uruguay einen Punkt. Endstand 2:2. Spanien setzte sich gegen Saudi-Arabien deutlich mit 4:0 durch. Belgien und der Iran trennten sich 0:0. Und Ägypten war mit 3:1 gegen Neuseeland erfolgreich.
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10: Feinstes Sommerwetter heute bei uns in Schleswig-Holstein. Wir bekommen viel Sonne und es bleibt trocken. Dazu 20 bis 28 Grad. Jetzt haben wir bei euch in Nübel am Sportplatz 18 Grad. 20 sind es in Absdorf am Ferienhof. Und bei euch in Linau am Biohof 22 Grad. Der RSH 3-Tage-Trend. Es ist und bleibt einfach nur schön mit ganz viel Sonne. Ab Mittwoch wird es dann mit bis zu 32 Grad dazu auch wieder ordentlich warm.
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10: Schleswig-Holsteins bester Verkehrsservice ist das. Achtung Autofahrer, fahrt vorsichtig auf der A1 Lübeck-Fehmarn. Achtung hier in beiden Richtungen. In Höhe Lübeck-Zentrum ist eine Gans auf der Straße. Ist ganz schön gefährlich. A7, Hamburg Richtung Flensburg. In der Ausfahrt Quickborn ist ein Auto auf dem Verzögerungsstreifen liegen geblieben. Achtung auch auf der A7, Hamburg-Flensburg. Vorsichtig in beiden Richtungen zwischen Neumünster-Nord und dem Rastplatz Dethen-Ost. Es sind Rehe auf der Straße. A210, Achtung, hier Rendsburg Richtung Kiel. Zwischen dem Kreuz Rendsburg und Bredenweg, da ist ein Auto liegen geblieben und es liegen Reifenteile auf der Straße verteilt. Es staut sich auf der A1 Lübeck Richtung Hamburg zwischen Billstedt und der Norderelbbrücke 3 Kilometer. Und Stau auch auf der A1 Bremen Richtung Lübeck zwischen Harburg und der Norderelbbrücke 8 Kilometer, 20 Minuten plus. Die meisten Blitzer nur hier bei RSH. Elmshorn, Kölner Chaussee, beidseitig in Höhe der Hochschule, 30 dürft ihr fahren. Kiel-Andreas-Geig-Straße Richtung Bootshafen, Höhe des Neuen Rathaus, 30 auch hier erlaubt. A21 Kiel Richtung Bagdeheide in Höhe Neversdorf, 80 dürft ihr fahren. Und da werdet ihr noch geblitzt auf der B76 Kiel Richtung Schleswig in Höhe Fahrdorf. Vielen Dank und gute Fahrt euch.
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10: Kommt gut in die neue Woche. Tanja hat weiter Urlaub, deswegen mit mir Moin zusammen. In 2 Wochen sind Sommerferien bei uns in Schleswig-Holstein. Für viele Schüler beginnt dann die schönste Zeit des Jahres, unter anderem mit viel Freizeit und vielen tollen neuen Erfahrungen. Zum Beispiel beim Ferienjob auf dem Bauernhof oder an der Eisdiele. Welche Ferienjobs habt ihr denn mal gemacht? Heiko aus Klein-Nordende mag es zum Beispiel, wenn er richtig abrocken kann. Was er gemacht hat und noch immer macht, das hört ihr gleich.
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1: Das ist der Montag hier bei RSH. Schön, dass ihr mit dabei seid. Und gleich geht's weiter mit dem neuen Song von Teddy Swims. Für die Ohren, Mr. Know-It-All, gibt's gleich in voller Länge für euch. Das sind alle frischen Hits in Schleswig-Holsteins beste Mix. Ob im Blumenladen, im Freibad-Kiosk oder im Restaurant. Es gibt so viele tolle Möglichkeiten für Ferienjobs bei uns in Schleswig-Holstein. In 2 Wochen starten ja die Sommerferien auch wieder und dann gibt's die Möglichkeit, sich nebenbei ein bisschen Geld zu verdienen. Was habt ihr in den Ferien dann so gejobbt? Nicole aus Itzehoe hat uns eine Sprachnachricht bei WhatsApp geschickt. Was war's denn bei dir, Nicole?
2: Bei mir war das, ich habe Karten damals im Ferienjob für Muttergenesungswerk verkauft.
1: Ja.
2: Da bin ich dann immer 2 Wochen durch die Dörfer gegangen und habe die Karten verkauft. War anstrengend, weil es wollte nicht viele diese Sachen kaufen, weil damals saß das Geld schon nicht so leicht. Aber es war ein Ferienjob.
1: Tja, das ist ja auch echt eine schöne Sache, ne? Cool, dass du das gemacht hast, Nicole. Heiko aus Klein-Nordende hat aber auch was Spannendes gemacht. Erzähl mal, Heiko.
3: Ich bin in einer Reihenhaussiedlung groß geworden und habe als Jugendlicher dort immer in den Ferien dafür gesorgt, dass die Gartenanlage dieser Reihenhaussiedlung auf Vordermann gebracht wurde. Und heute, viele, viele Jahre später, habe ich immer noch einen Ferienjob, aber einen ganz anderen, obwohl ich berufstätig bin. Und ich arbeite in Wacken und verkaufe dort T-Shirts. Auch das ist letztlich ein Ferienjob. Einer, der tierisch Spaß macht und wo man mal so was völlig Verrücktes anderes machen kann.
1: Das stimmt, ne? Ist wirklich mega. Und nebenbei bekommt man ja dann auch noch ein bisschen was vom Heavy Metal Festival mit. Ja, Ferienjobs, die sind schon was Feines. Vielleicht seid ihr oder eure Lütten ja auch noch auf der Suche, so kurz vor den Ferien. Oder ihr braucht im Unternehmen auch noch Support. Dann schaut gerne mal bei uns auf der RSH Facebook- und Instagram-Seite vorbei. Da haben wir für euch nämlich unsere große RSH-Ferienjobbörse. Und vielleicht findet ihr ja was. Wäre schön, wenn wir da ein bisschen helfen können. Zusammen sind wir Schleswig-Holstein.

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8: So ein schönes Blau am Himmel bei uns in Schleswig-Holstein. Das ist ein herrlicher Sommertag heute. Dazu bleibt es trocken bei euch rund um Lübeck. Da kommen später ein paar leichte Wolken dazu, aber die sind harmlos. 28 Grad gibt es heute in der Spitze. Jetzt haben wir bei euch in Marsholm am Sportboothafen 20 gemessen. 19 sind es noch in Albersdorf auf dem Bürgermeister-Goldsplatz und bei euch in Sievershütten beim Tanzsportverein 20 Grad. Der RSH-3-Tage-Trend holt nochmal neue Sonnencreme. Ihr braucht Nachschub, denn es geht genauso sommerlich weiter. Wird auch wieder ordentlich warm. Ab Mittwoch bekommen wir zum Beispiel 22 bis 32 Grad.
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8: Schleswig-Holsteins bester Verkehrsservice ist das. Achtung Autofahrer, fahrt vorsichtig auf der A7 Flensburg Richtung Hamburg. Zwischen Othmarschen und dem Elbtunnel liegen Gegenstände auf der Straße. Und Achtung auch auf der A210 Kiel Richtung Rendsburg. Zwischen Bredenbeek und dem Kreuz Rendsburg ist ein Auto liegen geblieben und es liegen Reifenteile auf der Straße verteilt. Es staut sich auf der A1 Lübeck Richtung Hamburg zwischen Billstedt und der Norderelbbrücke 2 Kilometer. 8 Kilometer dann auf der A1 Bremen Richtung Lübeck zwischen Harburg und der Norderelbbrücke. 20 Minuten steht er hier. A261 Buchholzer Dreieck Richtung Hamburg Südwest zwischen Tötensen und dem Dreieck Südwest 2 Kilometer. B433 Zeppelinstraße Lentförden Richtung Hamburg zwischen der Niendorfer Straße und der Zufahrt zu den Terminals ist wegen Mäharbeiten gerade nur eine Spur frei. Und die meisten Blitzer nur hier bei RSH. Emshorn Kölner Chaussee beidseitig in Höhe der Hochschule 30 dürft ihr fahren. Kiel-Andreas-Geig-Straße Richtung Bootshafen in Höhe des neuen Rathauses, sagt Holger. Und Bernd, wie können wir dir noch helfen?
9: Ja, schönen guten Tag. Wir vermissen uns seit Samstagabend unseren Kater Merlin.
8: Ja.
9: Der ist 7 Jahre alt und der geht sonst nie weg. Es ist ein Draußenkater, aber er geht nie weiter als 500, 600 Meter aus dem Haus. Und ich vermute mal, dass er jetzt bei der Hitze irgendwo in ein Haus reingegangen ist oder er hat sich versteckt, weil er sich erschrocken hat.
8: Welche Farbe hat Merlin?
9: Merlin ist pechschwarz und hat gelbe Augen.
8: Also einfach mal drauf achten, vielleicht hat jemand Kater Merlin gesehen. Pechschwarz ist er in der Nähe von Rheinfeld. Wir drücken die Daumen, ne?
9: Das ist ganz lieb, dankeschön.
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0: Luftig, leicht geht's durch diesen sommerlichen Montag hier bei RSH. Ich bin Mike Schüler, moin zusammen. Viele von euch haben das schöne Wetter am Wochenende für einen Strandbesuch genutzt und das kann diese Woche genauso weitergehen. Es bleibt ja sehr sommerlich bei uns in Schleswig-Holstein, im schönsten Bundesland der Welt. Und beim ganzen Toben im Sand mit den Kiddies, da kann auch schnell mal ein Autoschlüssel verloren gehen, der da irgendwie aus der Hosentasche plumpst, oder im schlimmsten Fall verliert ihr irgendwie auch euren Ehering. Das ist ja wirklich super bitter, aber dann ist es gut, dass es dann Felix Johansen aus Padenstedt gibt. Er ist für viele Urlauber an Nord- und Ostsee nämlich ein echter Retter. Mit Metalldetektor ausgestattet, viel Geduld und noch mehr Herzblut sucht Felix nämlich nach den verlorenen Schätzen im Sand. Felix ist Ringretter und wenn so ein Ring auftaucht, dann wird's schnell auch mal sehr emotional.
1: Und dann ist sie vor mir zusammengebrochen, lag bestimmt 10 Minuten heulend im Sand. Oh Gott. Ist dann wirklich aufgestanden und ist mir in die Arme gefallen und da habe ich mitgeheult. Also ich habe wirklich da auch Rotz und Wasser geheult, weil das einfach
2: weil
1: so
2: dir bewusst
1: ein schöner,
2: wurde in dem Moment
1: emotionaler
2: dann.
1: Moment
2: ja.
1: war. Genau.
2: Ja.
1: Und das werde ich so schnell nicht vergessen. Das war wirklich ein schöner Moment.
0: Tja, einfach schön, ne? Wenn ihr also auch mal was im Sand verloren habt, dann könnt ihr euch gerne bei Felix melden. Es gibt sehr, sehr gute Chancen, dass er euch helfen kann. Felix aus Padenstedt ist mit seinen Ringrettern auch weltweit vernetzt und ein echter Küstenkopf aus Padenstedt. 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
5: 5 vor 11. Ich bin Sönke Röhling. Guten Tag. Die Kommunen sind am Limit. Darauf weist der Städte- und Gemeindebund heute mit einem Aktionstag hin. Sollten Bund und Länder nicht gegensteuern, drohen bei vielen Angeboten Kürzungen, heißt es. Wie groß die Not der Kommunen ist, dazu sagt uns der Vorsitzende des Städteverbands Schleswig-Holstein, Kaltenkirchens Bürgermeister Stefan Bohlen.
6: Die Lage für die Städte, Gemeinden und Kreise ist verheerend. Die Rücklagen sind aufgebraucht. Investitionsmaßnahmen in Kitas, Schulen und Straßen brechen ein. Also insofern zeichnet sich da ein doch sehr dramatisches Bild insgesamt ab.
5: Für das Northvolt-Gelände in Heide liegt jetzt offen ein Angebot auf dem Tisch. Wie es in einem Spiegelbericht heißt, haben sich das US-Unternehmen Leiten, die Förderbank KfW und Verantwortliche von Bund und Land auf eine Summe von rund 60 Millionen Euro geeinigt. Ursprünglich waren mal 600 Millionen für die geplante Batteriefabrik zur Verfügung gestellt worden. Das schwedische Unternehmen Northvolt wollte 3000 Arbeitsplätze in Heide schaffen, ging aber insolvent. Die Feuerwehren und Rettungsdienste im Kreis Ostholstein haben neue Fahrzeuge und Geräte im Gesamtwert von über 3,7 Millionen Euro bekommen. Unter anderem gingen neue Wagen an die Feuerwehren Scharbeutz, Schaarshagen und Heiligenhafen. Dazu gibt es neue Rüstwagen für Fehmarn und Lensahn. Ein Teil der neuen Fahrzeuge wurde von Bund und Land mitfinanziert. Der Druck ist anscheinend zu groß gewesen. Der britische Premierminister Keir Starmer tritt zurück. Das hat er vor wenigen Minuten angekündigt. Starmer und seine Labour-Partei waren vor 2 Jahren mit deutlicher Mehrheit ins Amt gewählt worden. Aktuell sind die Umfragewerte aber sehr schlecht. Bei den Kommunalwahlen gab es zuletzt eine Klatsche für Labour. Und zuletzt war der Druck auf Starmer auch innerhalb seiner Partei gestiegen. Nachfolger will sein Labour-Konkurrent Andy Burnham werden. Er ist derzeit einer der beliebtesten Politiker Großbritanniens. Die nächste Hitzewelle aus Spanien ist unterwegs nach Deutschland. Ab Mitte der Woche sollen die Temperaturen auf bis zu 40 Grad steigen. Die hohen Temperaturen haben schon jetzt am Wochenende für heftige Gewitter gesorgt. Vor allem in Brandenburg und Berlin wurden Straßen überflutet, Keller sind vollgelaufen.
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5: Bei der Fußball-WM sind heute wieder 2 Top-Favoriten im Einsatz. Titelverteidiger Argentinien bekommt es im 2. Vorrundenspiel mit unseren Nachbarn aus Österreich zu tun. Und Frankreich spielt gegen den Irak. Außerdem ist Norwegen noch gegen Senegal gefordert und Jordanien trifft auf Algerien.
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7: Nachher wird lecker ein Eis verputzt und das sollte euch auch besser mal schmecken lassen, denn es wird wieder ordentlich warm bei uns in Schleswig-Holstein heute. Bis zu 28 Grad sind drin, dazu viel Sonne. Vereinzelt ziehen ein paar Wolken auf, nachher im südlichen Schleswig-Holstein, aber die Wolken sind weiter harmlos, da kommt nichts runter. Jetzt haben wir dazu gemessen bei euch in Drage, bei der Schützengilde 20 Grad, 21 sind es in Bad Segeberg vorm Fledermausmuseum und bei euch in Rosenburg am Haus der Stille 20 Grad. Der RSH 3-Tage-Trend, es geht genauso weiter, bleibt sonnig und sommerlich.
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7: Schleswig-Holsteins bester Verkehrsservice ist das. Achtung Autofahrer, fahrt vorsichtig auf der A1 Lübeck Richtung Hamburg zwischen Lübeck-Meusling und dem Kreuz Lübeck. Da liegt Kleidung auf der Straße. Und dann staut es sich noch auf der A1 Bremen Richtung Lübeck zwischen Harburg und der Norderelbbrücke. 8 Kilometer, 20 Minuten steht er hier. B433 Zeppelinstraße Lentförden Richtung Hamburg zwischen der Niendorfer Straße und der Zufahrt zu den Terminals ist wegen Mehrarbeit nur eine Spur frei. Und die meisten Blitzer nur hier bei RSH. Elmshorn Kölner Chaussee beidseitig in Höhe der Hochschule 30 dürft ihr fahren. Kiel, Andreas-Geig-Straße Richtung Bootshafen in Höhe des neuen Rathaus. Auch das ist eine 30er-Zone. Und Christian, wo hast du noch einen?
8: Es war auf der Kreisstraße Nummer 7, wenn man von Altenkirch nach Wede fährt.
7: Ist notiert. Vielen Dank dir und danke auch an unseren Stau- und Blitzermelder Holger. Wenn ihr auch noch was habt, ruft gerne durch. Staus und Blitzer meldet ihr uns immer kostenlos unter der 08000 774 774. Gute Fahrt euch!
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7: Der innere Wecker bei vielen Schulkindern in Schleswig-Holstein läuft. Nur noch 2 Wochen, dann sind Sommerferien und wir haben hier heute unsere Ferienjobbörse für euch geöffnet. Ist ja nicht schlecht, ne, wenn man sich nebenbei noch den ein oder anderen Taler dazu verdienen kann. Das geht zum Beispiel zwischen Erdmännchen und Alpakas. Ferienjob im Tierpark Gettorf zu vergeben. Was ihr da genau machen könnt, hört ihr gleich.
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0: sonnigen Montag euch mit RSH alle frischen Hits in Schleswig-Holsteins beste Mix. 6 Wochen gar nichts machen, auf der faulen Haut liegen, sich mit Freunden treffen, bis spät in die Nacht zocken. Ja, so kann's laufen in den Sommerferien. Oder aber ihr verdient euch nebenbei ein bisschen was dazu und macht einen Ferienjob. Wer weiß, vielleicht bezahlt ihr davon dann ja sogar die neue PlayStation. Ja, ein paar freie Ferienjobplätze gibt es ja auch noch bei uns in Schleswig-Holstein, unter anderem im Tierpark in Gettorf. Jörg Buhmann ist da der Chef. Jörg, wie muss ich mir den Ferienjob denn bei euch vorstellen? Ihr habt ja so viele süße Tiere da. Muss man die füttern oder eher den Stall ausmisten?
1: Ja, hallo. Also ausmisten geht tatsächlich nicht, sondern wir haben im Bereich der Tierpflege nur ausgebildete Tierpfleger im Fachbereich Zoo. Ja. Das ist gesetzlich so vorgeschrieben. Mhm. Aber Schüler machen bei uns natürlich so den Parkplatzdienst. Also das heißt, da kommen Besucher und die kriegen so einen Parkplatz zugewiesen. Dafür sind die zuständig. Dann müssen alles an Müllbereichen muss aufgeräumt werden am Abend wieder. Das heißt, da läuft jemand durch und sammelt Müll. Und wir wollen alle versorgt werden in der kleinen Pause. Das heißt, Essen, Getränke müssen am Platz gebracht werden und auch da muss aufgeräumt werden. Das Geschirr muss gespült werden und dafür bieten wir halt in der Gastronomie Plätze an.
0: Okay, also da steht ja doch einiges an, auch im Hintergrund. Das heißt, langweilig wird einem definitiv nicht. Aber kann ich da dann auch mal ein Tier streicheln in der Pause?
1: Ja, also Pausen sind bei uns gar nicht so wirklich das große Angesagte. Das sind keine ewig langen Schichten bei uns, sondern der Tierpark hat ja morgens ab 9 Uhr geöffnet, geht ein bisschen später los, ab 11 Uhr in der Gastronomie und auf dem Parkplatz geht es meistens um 10 Uhr los. Wenn man dann Feierabend hat danach, wenn es wieder ruhiger wird, dann kann man sich natürlich hervorragend auch Tiere angucken und auch im Streichelzoo Tiere streicheln. Das ist kein Problem, das kann man bei uns alles machen.
0: Wie viele Plätze habt ihr noch frei?
1: Die Arbeitsmoral geht glücklicherweise im Land wieder weiter nach oben. Das heißt, wir haben wenige Restplätze frei. 3-4 Leute kriegen wir problemlos noch untergebracht.
0: Perfekt, das heißt einfach bei euch melden, Jörg.
1: Genau, einfach eine E-Mail schreiben und sagen, ich hätte Interesse. Und im Zweifelsfall macht man mal einen Probetag und guckt, dass man dann nächstes Jahr im vollen Zuge dabei ist. Denn da kommen ja auch wieder die Ferien.
0: Das ist so. Ja, vielen Dank dir, Jörg Buhmann. Also arbeiten im Tierpark Gettorf. Ich glaube, es ist eine richtig schöne Sache. Dann wünsche ich euch eine tolle Saison und viele fleißige Ferienjobber.
1: Vielen Dank. Schönen Tag für euch.

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13: Bestes Sommerwetter heute bei uns in Schleswig-Holstein. Wir bekommen viel Sonne und es bleibt trocken. Dazu bekommen wir 20 bis 28 Grad. Jetzt bei euch in Hohen an der Werner Kurthalle haben wir 22 Grad gemessen. 21 sind in St. Michaelisdonn auf dem Golfplatz. Und bei euch in Appen an der Tankstelle 20 Grad. Der RSH 3-Tage-Trend. Es ist und bleibt einfach nur schön mit ganz viel Sonne. Ab Mittwoch wird es dann mit bis zu 32 Grad dazu auch wieder ordentlich warm.
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13: Schleswig-Holsteins bester Verkehrsservice ist das mit einem Stau auf der A1 Bremen Richtung Lübeck zwischen Harburg und der Norderelbbrücke. 8 Kilometer, 20 Minuten steht ihr hier. Im Kreis Dithmarschen ist die Kanalfähre Ostermoor noch bis zum Mittag in beiden Richtungen außer Betrieb. Da ist ein Personenersatzverkehr allerdings eingerichtet, kann aber ein bisschen Verzögerung geben. Die meisten Blitzer nur hier bei RSH. Rendsburg, Schleswiger Chaussee zwischen Baumarkt und dem Supermarkt. 50 dürft ihr fahren. Emshorn, Kölner Chaussee beidseitig in Höhe der Hochschule. Ist eine 30er-Zone. Und ebenfalls bitte nur mit 30 unterwegs sein, wenn ihr in Kiel langfahrt, Andreas-Geig-Straße Richtung Bootshafen. Da steht der Blitzer in Höhe des neuen Rathaus. Danke an unsere Stau- und Blitzermelder Holger und Marleen. Und alle Staus und Blitzer findet ihr auch jederzeit rund um die Uhr kostenlos bei uns in der RSA-App. Gute Fahrt euch!
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Sonnenbrille auf und Sommer genießen hier bei uns in Schleswig-Holstein. Hier ist RSH bei der Arbeit mit Mike Schüler. Moin zusammen und gleich mit dem neuen Song von Bebe Rexha. Der Bock gibt's gleich in voller Länge für euch. New Religion, ganz neu hier bei RSH. Das sind alle frischen Hits in Schleswig-Holsteins beste Mix. Was war das für ein grandioser Start mit euch bei der Kieler Woche 2026 an unserer RSH-Fördebühne direkt an der Kiellinie. Freitag, ja, schon die große Party mit Glockenbach, mit dem DJ.

0: Ihr habt allgemein richtig gefeiert.
1: Ich war gerade bei Maria und fand es sehr gut.
2: Ich fand es auch richtig gut.
3: Mir hat der Trick am besten gefallen, wo das Kuscheltier weggeflogen ist.
4: Ich fand den Trick gut, wo die Frau zerschnitten wurde.
5: Das Konzert von Loi war heute sehr, sehr schön. Wir hatten alle einen sehr tollen Abend.
6: Ich fand das Konzert von Loi sehr gut, weil ihre Stimme sehr gut rübergekommen ist. Und Gold und Red Eyes kennt man ja aus dem Radio und deswegen war ein schöner Abend.
7: Ich fand das Konzert von Loi total gut, weil ich halt auch einfach ein Fan von Loi bin. Ich fand auch die Abfolge von den Liedern total toll.
8: Center fand ich am besten.
9: Ich mochte Farben sind für alle da.
10: Ja. Weil ich glaube, das kann ich am besten mitsingen.
11: Ja, das mag ich auch am liebsten.
12: Loi hat eine super Performance abgeliefert. Also sie hat das Publikum wirklich mitgerissen. Absolute Banger-Songs. Ich habe mal Spaß gehabt hier auf der Kivo.
0: Und wir machen gerne so weiter. Mit leuchtenden Kinderaugen vor allem. Donnerstag, Riku Rayama bei uns auf der RSH-Hördebühne ab 18 Uhr und dann anschließend Max Giesinger. Da wird bestimmt auch richtig schön mitgesungen. Alle Infos dazu gibt's auch bei uns auf rsh.de. Wir freuen uns schon auf euch.

0: RSH hier, schönen Start in die Mittagspause euch. Kein Spielraum mehr bei den Kommunen bei uns in Schleswig-Holstein. Finanziell laufen sie auf dem Zahnfleisch. Bei vielen Angeboten drohen Kürzungen und darauf weist der Städte- und Gemeindebund heute mit einem Aktionstag hin. Mehr dazu hört ihr gleich in RSH 5 vor 12, das Nachrichtenmagazin am Mittag mit Kollege Sönke Röhling.
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0: Einen schönen guten Tag. Die Kommunen sind am Limit. Darauf weist der Städte- und Gemeindebund heute mit einem Aktionstag unter genau diesem Motto hin. Um 12:02 wollen sie Ministerpräsident Günther einen Forderungskatalog übergeben. Mehr dazu jetzt im Top-Thema. 32 Milliarden Euro. So groß ist das Defizit der Kommunen bundesweit. Tendenz steigend. Deshalb warnen sie, sollten Bund und Länder nicht gegensteuern, müssten viele Angebote wohl gestrichen werden. Zum Beispiel bei Freibädern, Jugendangeboten, Schulen, ÖPNV und Kultur. Wo das eigentlich Problem ist, dazu sagt uns der Vorsitzende des Städteverbands Schleswig-Holstein, Kaltenkirchs Bürgermeister Stefan Bohlen.
17: Das grundsätzliche Problem besteht häufig darin, dass Bund und Land Aufgaben den Kommunen ins Lastenheft beschließen und dann aber sozusagen keine Konnexität greift und die Kommunen mit der Finanzierung häufig alleingelassen werden. Und da muss sich insofern grundlegend an der Finanzierung etwas ändern.
0: Deshalb übergeben die kommunalen Spitzenverbände gleich ihren Forderungskatalog an den Ministerpräsidenten. Das Ziel, ein Ende der chronischen Unterfinanzierung. Außerdem müsse die Aufgabenverteilung überprüft werden bzw. sichergestellt werden, dass wer Aufgaben bestellt, diese auch bezahlt. Die Übergabe der Forderung ist aber nicht das Einzige, was heute stattfindet. Nochmal Stefan Bohlen.
17: Darüber hinaus wird es auch im ganzen Land etliche regionale Veranstaltungen geben. Also zum Beispiel hier im Kreis Segeberg werden sich die Haupt- und ehrenamtlichen Bürgermeisterinnen und Bürgermeister gemeinsam mit dem Landrat vor dem Kreishaus versammeln und tatsächlich auf ihre Haushaltssituation hinweisen.
0: Die Kommunen sind am Limit und fordern mehr Geld bzw. eine Entlastung bei den Aufgaben. Und jetzt weitere Meldungen von Anna Löwe aus dem Nachrichtencenter.
18: Verkehrsminister Schnieder ist zur Stunde auf der Baustelle zur festen Fehmarnbelt-Querung. Bei einem Gespräch mit seiner neuen dänischen Kollegin soll es um die Verzögerungen des Projekts gehen. Außerdem geht es um die Kostenexplosion. Allein für die neue Schienentrasse zwischen Lübeck und Fehmarn rechnet der Bundesrechnungshof inzwischen mit Kosten von über 10,5 Milliarden Euro. Noch im November war von rund 8 Milliarden die Rede. Für das Northvolt-Gelände in Heide liegt jetzt offenbar ein Angebot auf dem Tisch. Nach Spiegel-Informationen will das US-Unternehmen Leiten das Grundstück für rund 60 Millionen Euro übernehmen. Eileen Schallhorn.
19: Demnach haben sich Leiten, die Förderbank KfW sowie Verantwortliche von Bund und Land auf die Summe von 60 Millionen Euro geeinigt. Ursprünglich hatten Bund und Land mit 600 Millionen Euro für die geplante Batterie gebürgt. Das meiste davon ist weg. Northvolt wollte 3000 Arbeitsplätze in Heide schaffen, ging aber insolvent. Leiten will eine Batteriezellenfabrik, einen Batteriespeicher und ein Datencenter bauen mit bis zu 1000 Arbeitsplätzen.
18: Die Zahl der Gäste und der Übernachtungen in Schleswig-Holstein ist im April deutlich hinter den Buchungen des Vorjahresmonats geblieben. Offenbar hat das kühle Wetter an Ostern und den folgenden Wochen zu dem Minus geführt. Die Übernachtungszahlen allein gingen laut Statistikamt Nord um fast 12% zurück.
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0: Bei der Fußball-WM sind heute wieder zwei Top-Favoriten im Einsatz. Titelverteidiger Argentinien bekommt es im zweiten Vorrundenspiel mit unseren Nachbarn aus Österreich zu tun. Und Frankreich spielt gegen den Irak. Außerdem ist Norwegen noch gegen Senegal gefordert und Jordanien trifft auf Algerien.
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20: Nachher zur Abkühlung nochmal an den Strand oder ins Freibad. Lasst es euch gut gehen. Feinstes sommerliches Wetter heute bei uns in Schleswig-Holstein bei bis zu 28 Grad. Jetzt haben wir bei euch in Drage bei der Schützengilde 21 Grad gemessen. Bei euch in Oldenburg in Holstein beim Amtsgericht sind es 20 und 22 Grad. Bei euch in Kaltenkirchen beim FSC Kaltenkirchen. Der RSH 3-Tage-Trend. Es geht genauso sommerlich weiter und es wird richtig hochsommerlich warm. Bis zu 32 Grad sind zum Beispiel am Mittwoch drin.
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20: Schleswig-Holsteins bester Verkehrsservice ist das. Achtung Autofahrer, fahrt vorsichtig. Da hat Volker nämlich einen Liegenbleiber. Wo denn?
21: Wenn du aus Flensburg Richtung Hamburg fährst, steht auf der Ausfahrt Bad Bram steht ein Auto auf der Ausfahrt. Also ich bin da eben runter und dann habe ich den Warmlinger gesehen, musste ich wieder auf die A7 rauf, den überholen quasi und dann kannst du jetzt runterfahren.
20: Alles klar, vielen Dank dir fürs Bescheid geben. Da also bitte vorsichtig fahren. Dann staut es sich auf der A1 in Lübeck Richtung Hamburg. Zwischen Bild steht unter Norderelbrücke 5 Kilometer, 15 Minuten steht er hier. Auf der A7 Flensburg Richtung Hamburg ist die Ausfahrt Bad Bramstedt wegen der Beseitigung einer Ölspur jetzt wohl gesperrt, kam hier gerade rein. Dann habt ihr das auch ganz aktuell. Geduld braucht ihr eine Elbfähre Glückstadt Wischhafen Richtung Wischhafen. Da dauert es eine Stunde länger und die meisten Blitzer nur hier bei RSH. Kreis Segeberg, Mielsdorf zwischen Bad Segeberg und Wede, 60 dürft ihr fahren. Wentorf bei Hamburg, Wohltorfer Weg in Höhe der Schule ist eine 30er Zone. Elmshorn, Kölner Chaussee beidseitig in Höhe der Hochschule, auch hier bitte nur 30 fahren. Und in Kiel, Andreas-Geig-Straße Richtung Bootshafen werdet ihr auch geblitzt in Höhe des neuen Rathauses 30 erlaubt. Alle Staus und Blitzer findet ihr auch kostenlos bei uns in der RSH-App. Gute Fahrt euch!
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20: Was war das für ein schönes und spannendes Spiel am Samstag von der deutschen Fußballnationalmannschaft bei der WM gegen die Elfenbeinküste? Mit 2:1 hat die DFB-Elf ja gerade noch so kurz vor Schluss gewonnen. Donnerstag steht dann schon das nächste und letzte Gruppenspiel gegen Ecuador an. Wie steht's um den verletzten Nico Schlotterbeck eigentlich und wie ist die Laune in der deutschen Mannschaft? Hört ihr gleich.
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0: starte euch mit RSH. Die Fußball-WM in den USA, Kanada und Mexiko läuft auf Hochtouren. Am Wochenende hat die deutsche Nationalmannschaft mit 2:1 gegen die Elfenbeinküste gewonnen und hat damit ja vor allem Moral bewiesen. Nach dem Kantersieg zum WM-Start gegen Curaçao jetzt auch einen Rückstand gedreht und auf den letzten Metern durch die Tore von Dennis Undorf noch gewonnen. Das schweißt die Jungs sicherlich noch mehr zusammen. Und durch den Sieg sind sie ja auch sicher für das 16-Finale qualifiziert, das sogar als Gruppenerste. Am Donnerstag steht aber noch das dritte Vorrundenspiel gegen Ecuador an. Da will man natürlich da weitermachen, wo man aufgehört hat. Allerdings ohne Nico Schlotterbeck in der Innenverteidigung. Er hat sich gegen die Elfenbeinküste ja verletzt, leider. Fabian Pede aus dem RSH-Team ist bei mir. Fabi, gibt's da denn mittlerweile eine Diagnose?
1: Nee, leider noch nicht. Zumindest nicht öffentlich. Fakt ist aber, dass Schlotti im MRT war. Der Verdacht, ein Schaden am linken Sprunggelenk, das würde höchstwahrscheinlich das WM-Aus für ihn bedeuten. Mit der Diagnose wird heute im Laufe des Tages gerechnet. Fest steht aber, im laufenden Turnier darf Nagelsmann nicht mehr nachnominieren. Ja. Sollte Schlotterbeck also ausfallen, wird Antonio Rüdiger in der Innenverteidigung übernehmen. Aber das hat am Samstag ab der zweiten Hälfte ja auch gut geklappt. Mhm. Gestern hat die Mannschaft übrigens Besuch von den Familien im Mannschaftshotel gehabt. Das ist kein No-Go mehr, sondern ausdrücklich erwünscht vom Bundestrainer. Dazu gab es ein lockeres Training mit vielen Dehnübungen. Heute geht es dann zurück ins richtige Mannschaftstraining auf dem Platz.
0: Okay, und Fabi, dann stehen ja auch die Anschlusszeiten für die K.O.-Phase schon fest. Und wenn man sich mal so den Turnierbaum anschaut, dann sieht das gar nicht so schlecht aus für uns, ne?
1: Jo, das gibt keine Spiele mitten in der Nacht für uns. Am Montag ist ja das 16. Finale. Da ist Anstoß um 22.30 Uhr. Der Gegner steht noch nicht fest. Im schlimmsten Fall, es ist unwahrscheinlich, aber es könnte Brasilien werden. Okay. Im Achtelfinale könnte man auf Frankreich und damit auf einen WM-Favoriten treffen. Anstoß wäre um 23 Uhr. Und wenn wir davon ausgehen, dass es Deutschland wirklich bis ins Finale schafft, dann ist das Viertelfinale um 22 Uhr und das Halbfinale und das Endspiel dann jeweils um 21 Uhr.
0: Das wäre ja echt noch einigermaßen human im Vergleich zu den Spielen, die mitten in der Nacht stattfinden. Ne? Danke dir, Fabi. Übrigens steht heute um 19 Uhr auch noch ein richtiges Highlight an. Für unsere Nachbarn aus Österreich geht's gegen den amtierenden Weltmeister Argentinien mit Lionel Messi. Alle Infos zur WM bekommt ihr natürlich auch immer hier bei uns in den RSH-Nachrichten. Das nächste Mal schon um 5 Uhr.

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9: So ein schönes Blau am Himmel bei uns in Schleswig-Holstein. Das ist ein herrlicher Sommertag heute. Dazu bleibt es trocken bei euch rund um Lübeck. Kommen später ein paar leichte Wolken dazu, sind eher Schleierwolken sogar. Also wirklich harmlos. 28 Grad gibt es heute dazu in der Spitze. Jetzt bei euch in Wjöl beim Sportzentrum sind wir bei 22. In Nordhof am Jahnplatz 21 und ebenfalls 21 bei euch in Sagwitz an der Eierbude. Der RSH-3-Tage-Trend holt nochmal frische Sonnencreme, denn es geht genauso sommerlich weiter. Wird auch wieder ordentlich warm. Ab Mittwoch bekommen wir zum Beispiel 22 bis 32 Grad.
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9: Schleswig-Holsteins bester Verkehrsservice ist das. Achtung Autofahrer, fahrt vorsichtig auf der A23 Hamburg Richtung Heide. Zwischen Itzehoe Mitte und Itzehoe Nord liegen Spanngurte auf der Straße. Und Achtung auch auf der A261 Buchholzer Dreieck Richtung Hamburg Südwest. Zwischen Tötensen und der Ausfahrt Marmsdorf-Lürade ist ein Auto liegen geblieben. Dann staut es sich auf der A1 Lübeck Richtung Hamburg. Zwischen Billstedt und der Norderelbbrücke 5 Kilometer, 15 Minuten steht er hier. Auf der A7 Flensburg Richtung Hamburg ist die Ausfahrt Bad Bramstedt wegen der Beseitigung einer Ölspur gesperrt. Und Geduld braucht ihr an der Elbfähre Glückstadt Richtung Wischhafen. Eine Stunde dauert es hier länger. Die meisten Blitzer nur bei RSH. Kiel, Andreas-Geig-Straße Richtung Bootshafen am neuen Rathaus 30 dürfte hier fahren. Wentorf bei Hamburg, Wohltorfer Weg in Höhe der Schule ist eine 30er-Zone. Rendsburg, Schleswiger Chaussee zwischen Baumarkt und dem Supermarkt 50 erlaubt. Elmshorn, Kölner Chaussee beidseitig in Höhe der Hochschule 30 hier maximal für euch. Und Mirko, wo hast du noch ein?
11: A1, Hamburg Richtung Lübeck, 500 Meter vor der Abfahrtsstraße.
9: Auf der A1 wird also auch geblitzt. Danke dir und danke auch an unsere Stau- und Blitzermelder Holger, Marleen und Christian. Wenn ihr auch noch was habt, ruft gerne durch. Staus und Blitzer meldet ihr uns immer kostenlos unter der 08000 774 774. Gute Fahrt euch.
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0: so ein Eis in der Mittagspause, das ist schon was Feines zur Abkühlung. RSH hier mit Mike Schüler und so einen kühlen Kopf, den könnt ihr durchaus auch gut gebrauchen.
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0: Seit dieser Saison gibt es im Hansapark eine neue Fahrtattraktion. Das ist der Cornwall Coaster. Der fährt vorwärts, rückwärts, zwischendurch stellt sich die Weiche um. Wirklich ein super Teil für die ganze Familie geworden. Und in dieser Achterbahn zocken wir in dieser Woche Schleswig-Holsteins schnellstes Quiz. Matze Schmack aus der RSH Moin Show fährt mit euch im Cornwall Coaster eine schnelle Runde und stellt euch Fragen zu Schleswig-Holstein. Und wer da die meisten Fragen richtig beantwortet, der bekommt von uns zusammen mit dem Hansapark eine Saisonkarte für die ganze Familie. Die ganze Woche, jeden Morgen. Morgen um 7 nach 7 gibt es eine neue Quizrunde mit einer Familie, falls ihr es verpasst habt. So sind wir heute Morgen gestartet.
3: Hi, mein Name ist Malte. Ich komme aus dem wunderschönen Kiel-Oppendorf und ich freue mich riesig, hier mit RSH in der Achterbahn zu sitzen.
4: Sehr schön, Malte. Dann hoffe ich, du bist auch magensicher, denn wir starten jetzt mit unserem Quizmann. Wie heißt die Frau neben mir in der RSH Moin Show?
3: Oh Gott, weiter.
4: Sharon Hein, welche Stadt mit dem Anfangsbuchstaben L liegt in Schleswig-Holstein an der Elbe?
3: Ach so, weiter.
4: Lauenburg, wie heißt der größte Naturpark Schleswig-Holstein?
3: Oh Gott, ist das ganz weiter.
4: Holsteinische Schweiz, in welchem Jahr wurde der Hansapark eröffnet?
3: 1980.
4: Nein, 77.
3: Nein.
4: Welche Autobahn führt am Hansapark vorbei?
3: Die A1.
4: Richtig. Durch welche Stadt fließt der Fluss Pinnau?

0: einzige Schwebefähre in Schleswig-Holstein?
1: Rendsburg.
0: Richtig. In welcher Stadt blüht der Stadtpark im Frühling immer lila?
1: Oh, weiß ich nicht.
0: Leider vorbei.
2: Ja. Aber vier richtige waren es von Malte aus Kiel. Ob das jemand toppen kann? Die nächste Runde gibt's morgen früh um 7:07 bei uns in der RSH Moin Show.
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7: 5 vor 1. Ich bin Sönke Röhling. Guten Tag. Die kommunalen Spitzenverbände haben einen Forderungskatalog an Ministerpräsident Günther übergeben. Sie kritisieren, dass Städte und Gemeinden immer mehr Aufgaben auferlegt bekommen, während ihre Einnahmen sinken. Stefan Bohlen vom Städteverband Schleswig-Holstein sagt uns:
8: Die Lage für die Städte, Gemeinden und Kreise ist verheerend. Aktuell rechnen wir mit einem Rekorddefizit von rund 30 Milliarden Euro deutschlandweit. Die Rücklagen sind aufgebraucht. Investitionsmaßnahmen in Kitas, Schulen und Straßen brechen ein. Also insofern zeichnet sich da ein doch sehr dramatisches Bild insgesamt ab.
7: Das war falsch. Der frisch gewählte Linken-Chef Luigi Pantisano hat um Entschuldigung für seine Aussage gebeten, es gebe derzeit keinen Unterschied zwischen der Politik der CDU und der AfD. Das Statement hat am Wochenende auch in seiner eigenen Partei für Irritationen gesorgt. Der Druck ist anscheinend zu groß gewesen. Der britische Premierminister Keir Starmer tritt zurück. Das hat er vor wenigen Minuten angekündigt. Starmer und seine Labour-Partei waren vor 2 Jahren mit deutlicher Mehrheit ins Amt gewählt worden. Aktuell sind die Umfragewerte aber sehr schlecht. Bei den Kommunalwahlen gab es zuletzt eine Klatsche für Labour. Und zuletzt war der Druck auf Starmer auch innerhalb seiner Partei gestiegen. Nachfolger will sein Labour-Konkurrent Andy Burnham werden. Er ist derzeit einer der beliebtesten Politiker Großbritanniens. Eine Wattwanderung vor Büsum ist am Wochenende mit einem Notfall geendet. Ein Teilnehmer steckte gestern so weit draußen im Schlamm fest, dass ein Rettungshubschrauber zu Hilfe kommen musste. Die Feuerwehr warnt in dem Zusammenhang nochmal davor, ohne Ortskenntnisse ins Watt zu gehen. Nach einer enttäuschenden Saison trennt sich Handballrekordmeister THW Kiel offenbar von Trainer Philipp Jiecher. Das berichten unter anderem die Kieler Nachrichten. Eins leiten von Holger Dilk.
9: Die Gerüchte über ein vorzeitiges Ende nach 7 Jahren hat es schon länger gegeben. Immerhin hat sich das Team in der vergangenen Saison noch nicht einmal für einen europäischen Wettbewerb qualifiziert. Nun soll Jiechers Ende beschlossen sein. Der Verein hat für den Nachmittag eine Pressekonferenz angesetzt. Auch ein Nachfolger ist bereits im Gespräch, der Norweger Borge Lund, der in Kiel von 2007 bis 2010 selbst aktiv war.
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7: Bei der Fußball-WM sind heute wieder 2 Top-Favoriten im Einsatz. Titelverteidiger Argentinien bekommt es im 2. Vorrundenspiel mit unseren Nachbarn aus Österreich zu tun und Frankreich spielt gegen den Irak. Außerdem ist Norwegen noch gegen Senegal gefordert und Jordanien trifft auf Algerien.
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10: RSH Wetter. Bestes Sommerwetter heute bei uns in Schleswig-Holstein. Wir bekommen viel Sonne und es bleibt trocken. Dazu haben wir 20 bis 28 Grad in der Spitze. Jetzt bei euch in Langballigholz am Hafen sind es 21. 22 in Lütjenburg am Skatepark und bei euch in Heidekamp an der Freiwilligen Feuerwehr 23 Grad. Der RSH 3-Tage-Trend, das ist und bleibt einfach nur schön mit ganz viel Sonne. Ab Mittwoch wird es dann mit bis zu 32 Grad auch wieder ordentlich warm.
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10: Schleswig-Holsteins bester Verkehrsservice. Achtung Autofahrer, fahrt vorsichtig auf der A20 Rostock Richtung Lübeck. In Höhe Lübeck Süd, da liegen Gegenstände auf der Straße. Auf der A7 Flensburg Richtung Hamburg ist die Ausfahrt Bad Bramstedt wegen der Beseitigung einer Ölspur gesperrt. Und auf der A7 Hamburg Richtung Hannover zwischen Heimfeld und dem Dreieck Südwest ist die Straße wegen eines Feuerwehreinsatzes aktuell dicht. An der Elbfähre Glückstadt Wischhafen braucht ihr Geduld. Mindestens eine Stunde dauert es jetzt in beide Richtungen länger. Und die meisten Blitzer nur hier bei RSH Elmshorn Kölner Chaussee. Beidseitig in Höhe der Hochschule 30 dürft ihr fahren. Kiel Andreas Geig Straße Richtung Bootshafen. Am neuen Rathaus ist eine 30er-Zone. Kreis Segeberg. Mielsdorf zwischen Bad Segeberg und Wede 60 hier für euch erlaubt. Und dann ist Tina noch bei mir. Wo hast du denn einen, Tina?
11: Und zwar in Lübeck, St. Hubertus, hinter der Bundespolizeiakademie, auf der rechten Seite in Richtung Lübeck.
10: Jetzt notiert. Danke dir und danke auch an unsere Stau- und Blitzermelder Marleen, Christian, Mirko und Holger. Gute Fahrt euch!
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10: Moin ihr Lieben, normalerweise nutzt ihr die Schubkarre im Garten ja dafür, um da Erde oder schwere Steine zu transportieren. Thilo Koch hatte da einen anderen Plan. Der ist nämlich Samstag zusammen mit seiner Schubkarre in 24 Stunden von Brunsbüttel bis nach Kiel gelaufen. Weltrekord. Wir gratulieren gleich und wollen natürlich wissen, wie es überhaupt war.
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0: In Schleswig-Holsteins beste Mix ist ja auch der offizielle Song der Fußball-WM. Aber nicht nur da wird es sportlich, auch hier bei uns in Schleswig-Holstein den gesamten Nordostseekanal entlang laufen mit einer Schubkarre und das nonstop in 24 Stunden. Klingt verrückt und das ist es auch ehrlich gesagt, aber es ist jetzt auch ein Weltrekord und den hat Thilo Koch aus Stur am Wochenende bei uns in Schleswig-Holstein aufgestellt. Thilo ist einmal den gesamten NOK entlang gelaufen von Brunsbüttel nach Kiel und das nonstop. Thilo, wir hatten ja vorab schon mit dir geschnackt. Nun aber erstmal herzlichen Glückwunsch zum Weltrekord. Wie war es denn für dich?
1: Vielen, vielen Dank. Ja, wie war es? Es war furchtbar und schön zugleich. Ganz komisch zu beschreiben, weil die Wetterbedingungen waren ja im Grunde katastrophal mit über 30 Grad und kein Wind, der weht, kein Schatten. Das war wirklich unfassbar schwer, aber irgendwie auch schön.
0: Ja, ist natürlich auch ein toller Spot, ne, direkt am Kanal, aber ich kann mir gut vorstellen, wie hart das bei den heißen Temperaturen von über 30 Grad war.
1: Es war ja nicht nur die Hitze tagsüber, es war ja dann nachts auch noch Gewitter, sodass ich nicht weiter konnte, also aufgehalten wurde und es wurde dann zeitlich immer knapper, ob es noch reicht für den Weltrekord.
0: Okay.
1: Und es hat gereicht und genau wie du sagst, es ist ein fantastisches Gefühl, dann da erst in Kiel einzulaufen und später dann von den Menschen der Kieler Woche noch so gefeiert zu werden.
0: Ach, das glaube ich. Du warst ja Teil der Kieler Woche-Eröffnung, deswegen richtig cool. Thilo, aber sag mal, was ist das denn jetzt genau für ein Rekord, den du da auch aufgestellt hast?
1: Ja, die genaue Definition des Weltrekordes ist ja die weiteste Distanz binnen 24 Stunden.
0: Ja.
1: Eine Schubkarre schieben und das waren jetzt 112,1 Kilometer.
0: Wahnsinn. Und ich glaube, wenn du nicht die Kivo mit eröffnet hättest, wärst du als erstes zur Abkühlung direkt in die Förde gesprungen, oder?
1: Das allererste war, und da habe ich mich sehr drauf gefreut schon, im Ziel meine Frau in den Arm zu nehmen und ihr völlig verschwitzt einen dicken Kuss zu geben.
0: Das ist süß. Danke dir, Thilo. Er hat am Wochenende einen Weltrekord aufgestellt. Er hat in 24 Stunden eine Schubkarre 112 Kilometer weit geschoben, einmal den gesamten Nordostseekanal entlang. Fetten Respekt.

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12: Es riecht wieder nach Sonnencreme bei uns in Schleswig-Holstein. Herrliches Sommerwetter heute mit viel Sonne, ein paar Quellwolken, ja, die sind auch mal dabei, aber die sind komplett harmlos, da kommt nichts runter. Jetzt haben wir bei euch in Boddingstedt an der Au 23 Grad gemessen, in Kirchbarkau bei der Freiwilligen Feuerwehr 22 und 22 Grad auch bei euch. In Barg der Heide bei der Anne-Frank-Schule bis zu 28 Grad sind heute drin, also da sind noch ein paar Temperaturmarken zu klettern, hier und da. Ansonsten der RSH-3-Tage-Trend, es geht genauso sonnig sommerlich weiter. Mittwoch dann bis zu 32 Grad in der Spitze sogar.
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12: Schleswig-Holsteins bester Verkehrsservice ist das. Ansonsten, also es sieht insgesamt gut aus auf den Straßen. Die elbphilharmonische Glückstadt Wischhafen, da braucht ihr ein bisschen Geduld. Eine Stunde dauert es länger und die meisten Blitzer nur hier bei RSH. Lübeck-Ratzeburger Landstraße 50 dürft ihr fahren. Emshorn-Kölner Chaussee beidseitig in Höhe der Hochschule 30 erlaubt. A1 Lübeck Richtung Hamburg in Höhe Stapelfeld, da dürft ihr 120 fahren. Dann Wentorf bei Hamburg-Wohltorfer Weg in Höhe der Schule ist eine 30er-Zone. Rendsburg-Schleswiger Chaussee zwischen dem Baumarkt und Supermarkt 50 erlaubt, sagt Marleen. Und moin, wer ist da noch?
13: Moin Mike, hier ist der Thomas.
12: Grüß dich Thomas, na?
13: Einmal Blitzer auf der B432 zwischen Kleinrönnau und Segeberg in Höhe des Erdbeerstandes, 60er Bereich. Sehr schlecht zu sehen im Moment, weil das ja alles sehr grün ist da.
12: Ist notiert. Vielen Dank dir Thomas und gute Fahrt weiterhin.
13: Alles klar, schönen Tag noch Mike.
12: Gleichfalls.
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0: Mit einem sonnigen Lächeln geht's so langsam Richtung Montagnachmittag. RSH hier mit Mike Schüler und ihr habt am Wochenende wahrscheinlich auch schön gefeiert. Das 2:1 von Deutschland, ja in letzter Sekunde eigentlich mehr oder weniger der Sieg bei der WM gegen die Elfenbeinküste. Und ich kann euch sagen, wer auch noch gefeiert hat, man hört es an seiner Stimme. Voller Mittmann aus der RSH Nachmittagsshow. Ja. Mensch, du hast aber Gas gegeben, wa?
1: Ja, ich war ja Stadionsprecher und habe dementsprechend natürlich den Namen Dennis Undaff einige Male wiederholt. Der Mann, der beide Tore gemacht hat, unser Stürmer mit der Nummer 26, Dennis Undaff. Dennis Undaff. Dennis Undaff. Neuer Spielstand Deutschland.
2: Es war Elfenbeinküste. Danke.
1: Bitte. Wir haben jemanden aus Schleswig-Holstein, der hat gegen Dennis Undaff mal Fußball gespielt. Der Mann heißt Yannick Drews, kommt aus Riesum-Lindholm. Und der wird uns, glaube ich, erzählen, dass dieser Dennis Undaff schon vor ein paar Jahren richtig gut kicken konnte.
0: Okay.
1: Da war er aber noch unter anderem in Braunschweig aktiv. Also, Yannick Drews und seine Erfahrung mit Dennis Undaff heute Nachmittag bei mir.
0: Und ich koche jetzt erstmal einen Tee.
1: Danke, bitte.

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10: 2:05. Ich bin Imme Kasten. Guten Tag. Die böse Vorahnung hat sich bestätigt. Für Nico Schlotterbeck ist die Fußball-Weltmeisterschaft in Nordamerika gelaufen. Alles dazu gleich in den RSH-WM-News. Die Kommunen sind am Limit. Darauf weist der Städte- und Gemeindebund heute mit einem Aktionstag hin. Sollten Bund und Länder nicht gegensteuern, drohen bei vielen Angeboten Kürzungen. Wie groß die Not der Kommunen ist, dazu sagte uns der Vorsitzende des Städteverbands Schleswig-Holstein, Kaltenkirchens Bürgermeister Stefan Bohlen.
11: Die Lage für die Städte, Gemeinden und Kreise ist verheerend. Die Rücklagen sind aufgebraucht. Investitionsmaßnahmen in Kitas, Schulen und Straßen brechen ein. Also insofern zeichnet sich da ein doch sehr dramatisches Bild insgesamt ab.
10: Bundesverkehrsminister Schnieder hat heute die Baustelle zur festen Fehmarn-Belt-Querung besichtigt. Bei einem Gespräch mit seiner neuen dänischen Kollegin ging es unter anderem um die Verzögerungen des Projekts. Weiteres Thema war die Kostenexplosion. Allein für die neue Schienentrasse zwischen Lübeck und Fehmarn rechnet der Bundesrechnungshof inzwischen mit Kosten von über 10,5 Milliarden Euro. Noch im November war von 8 Milliarden die Rede. Ein Sommerwochenende inklusive Gewittern und Unwetter liegt hinter uns und da steht schon die nächste Hitzewelle vor der Tür. Ab Mitte der Woche sollen die Temperaturen auf bis zu 40 Grad steigen. Dazu kommen tropische Nächte ohne richtige Abkühlung. Die enttäuschende Saison für den THW Kiel hat nun offenbar personelle Konsequenzen. Wie die Kieler Nachrichten berichten, trennt sich der Verein von Trainer Philipp Biecher. Dessen Vertrag war erst im vergangenen Jahr bis 2028 verlängert worden. Für den Nachmittag hat der THW eine Pressekonferenz angesetzt.
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10: Es wurde schon befürchtet, nun ist es Gewissheit. Für Nico Schlotterbeck ist die Fußball-WM gelaufen. Fabian Hoffmann mit den Infos dazu.
12: Der DFB-Verteidiger hat sich in der Partie gegen die Elfenbeinküste wie vermutet schwerer verletzt. Diagnose: Bänderriss im linken Sprunggelenk. Das bedeutet mindestens 8 Wochen Pause. Für Schlotterbeck rutscht Antonio Rüdiger in die Innenverteidigung. Deutschland ist am Donnerstag im letzten Gruppenspiel gegen Ecuador gefordert. Bereits heute sind 2 der WM-Top-Favoriten wieder im Einsatz. Titelverteidiger Argentinien bekommt es mit Österreich zu tun und Frankreich spielt gegen den Irak. Außerdem ist Norwegen noch gegen den Senegal gefordert und Jordanien trifft auf Algerien.
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13: Heute Nachmittag viel Sonne und trocken bei 20 bis 28 Grad bei uns in Schleswig-Holstein. Leicht böiger Wind aus Nord- oder Nordost, freuen sich die Segler auf der Förde. Aktuell haben wir 21 Grad im Timmlauer Kuck bei Tating, 21 Grad auch an der Badestelle Hohenhude am Westensee und 24 Grad beim TuS Hartenholm. Schöne Abendtemperatur noch, zum Teil sternklare Nacht, dann geht es bis 9 Grad sogar runter vielleicht. Kriegen wir mal ein bisschen Schlaf. Und der RSH 3-Tage-Trend, morgens so schön und sommerlich wie heute, Mittwoch zum Teil, über die 30 Grad rüber und das am Donnerstag dann auch, sind immer heißer.
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13: Gott sei Dank nicht so viel, was ich vorzulesen habe bei meiner Stimme. Schleswig-Holsteins bester Verkehrsservice. Achtung, Autofahrer, A1 Hamburg Richtung Bremen. Zwischen Harburg und dem Maschnerkreuz liegen Gegenstände und an der Elbfähre Glückstadt Wischhafen eine Stunde Wartezeit. Die meisten blitzern nur bei RSA. Klein-Rönnau, Ziegelstraße, Lübeck-Ratzeburger Landstraße. Dann blitzt es bei euch in Elmshorn, Kölner Chaussee. A1 Lübeck Richtung Hamburg, Höhe Stapelfeld. Kiel-Andreas-Geigstraße Richtung Bootshafen. Kreis Segeberg in Mielsdorf, genau zwischen Bad Segeberg und Wede. Da dürft ihr nur 60 fahren. Wentorf, Wohltorfer Weg, Höhe der Schule und Rendsburg in der Schleswiger Chaussee zwischen Baumarkt und Supermarkt. Nicht schneller als 50, sagt Marlene.
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13: Leute, ihr hört, meine Stimme hat gelitten und Entschuldigung an den ganzen Kreis Segeberg, dem ich bei Public Viewing in der Müllkraft-WM-Arena mit einem Ansagen und lauten Rumschreien, egal wo, auch erreicht habe. Ich war als Stadionsprecher ja wohl sogar noch in Traventhal zu hören, das sind ein paar Kilometer. Und dann noch gestern auf der RSH-Fördebühne den RSH-Familientag moderiert, hat die Sache nicht besser gemacht. Wenn ihr ein Geheimrezept habt oder mir beim Moderieren heute Nachmittag helfen wollt, immer gerne melden. 0431 98 6 98 3 Meldi 0. Ich freue mich da auch über Sprachnachrichten.
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0: E17, die britische Boyband, hat nicht nur in den 90ern den Mädchen die Köpfe verdreht, sondern sich eigentlich auch da schon wieder getrennt. 1997 ist alright, super cool. Kann ich aber gleich mit einem ganz frischen Hit toppen. Aparté von Bruno Mars und Rosé. Das sind noch mehr von euren Lieblingshits in Schleswig-Holsteins bester Mix. Die RSH-Nachmittagsshow mit voller Mitmann. Freitag schon zum Soundcheck. Das erste Highlight gesetzt, noch vor Beginn der Kieler Woche. Ein Abend im Konfetti-Regen mit Glockenbach, Calvin Jones und Tiffany Harris. Gestern dann unser RSH-Familientag auf der RSH-Förderbühne mit Loy, mit der angesagtesten Kindermusik von Papa La Papa oder Dizzy Disco und einem Magier, der sonst in L.A., Hollywood oder auch Las Vegas auftritt, Cody Stone. Wundert man sich schon, dass der so weit gekommen ist, denn er hat es ja schon fast zweimal nicht zu uns nach Kiel geschafft. Das letzte Mal im Januar kam er gar nicht an und gestern in Hannover gestartet, hat er es zunächst nur bis Quickborn geschafft.
1: Ja, wir sind von Hannover nach Kiel gefahren und bis Quickborn gekommen. Dort streikte dann auf einmal das Fahrzeug, welches wir gemietet hatten und durch Zufall war dort ein Feuerwehrfest. Und dann haben wir einfach gedacht, Mensch, da sind bestimmt welche Mechaniker, die kennen sich damit aus. Und dann kam ein Feuerwehrmann und sagte, nee, wir können gerade nicht helfen, aber ich habe einen Transporter, den leihe ich euch. Und jetzt ist das Kuriose, wir kennen den Typen nicht, der kennt uns gar nicht halt. Ne? Und dann hat er uns seine Privatadresse gegeben, da sind wir dann hin, da war seine Frau, die hat uns das Fahrzeug übergeben, wir haben den Transporter dagelassen, wir haben umgeladen, so, und dann haben wir noch natürlich den Pannenservice angerufen, das heißt also, während jetzt hier dann alles stattfand, war der Pannenservice währenddessen dann hoffentlich da und somit sind wir dann also mit seinem Transporter jetzt hier nach Kiel gekommen, konnten pünktlich um 14.30 Uhr die Show starten, naja, und jetzt halt das Ganze wieder zurück und müssen jetzt nach Quickborn dort wieder umladen und hoffen, dass wir dann weiter nach Hannover kommen.
0: Du weißt auch nur, wie er heißt, mehr weißt du von ihm gar nicht.
1: Sven Mahr und ich habe eine Handynummer von ihm.
2: Also an dieser Stelle mal ein riesen Dankeschön an dich, lieber Sven. Das ist mal zusammen sind wir Schleswig-Holstein und er hat wirklich nur dein Perso dafür bekommen, ne?
1: Ja, mehr nicht. Also da bin ich sehr, ich habe schon gesagt, ich weiß gar nicht, wie ich das wieder gut machen kann. Da werden wir uns auf jeden Fall noch was richtig Gutes überlegen.
0: Ja, krasse Geschichte, oder? Und jetzt könnt ihr mal überlegen, würdet ihr einem Magier, der auf der Bühne sogar seine Frau verschwinden lässt, euren Transporter leihen? Solche Geschichten gibt's nur bei uns. Danke, geht nach Quickborn raus. Zusammen sind wir Schleswig-Holstein.

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2: Alle in kurzer Hose, alle mit T-Shirt. Heute Nachmittag viel Sonne und trocken bei uns in Schleswig-Holstein. Leichtböiger Wind aus Nord oder Nordost und die Temperaturen, ja, in den meisten Fällen über 20 Grad, vielleicht im Kreis Nordfriesland, mal darunter. In Norderfriedrichskoog haben wir aktuell 19 Grad, am Ahrensee 21 und 24 am Hundefreilauf Siegeberger Forst. Schöne Abendtemperaturen nachher noch, zum Teil sternklare Nacht, bis 9 Grad geht es dann aber runter. Gut so für Schlafzimmer und erst hat 3 Tage Trend. Morgen so schön und sommerlich wie heute. Mittwoch zum Teil über die 30 Grad rüber. Donnerstag dann auch noch mal deutlich wärmer.
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2: Ich euch als bester Verkehrsservice. Achtung, Autofahrer A23 Heide Richtung Hamburg. Zwischen Heide Süd und Albersdorf liegen Gegenstände in der Gegenrichtung A23. Hamburg Richtung Heide ist in der Ausfahrt Elmshorn ein Auto stehen geblieben. Dann die A7 Flensburg Richtung Hamburg zwischen Detkin und Dreieck-Bordesholm wegen mehrerer freilaufender Schafe auf der Straße derzeit voll gesperrt. Also A7, vorsichtig, Flensburg Richtung Hamburg zwischen Detkin und Dreieck-Bordesholm staut sich auch schon 2 Kilometer zurück. Und im Kreis aus Holstein ist die Straße zwischen Sieversdorf und Bad Malente-Grimsmühlen nach Unfall in beiden Richtungen dicht. An der Elbfähre Glückstadt Wischhafen lange Wartezeiten, 1,5 Stunden jetzt und die meisten Blitzer nur bei RSH. Klein-Rönnau-Ziegelstraße, Lübeck-Ratzeburger Landstraße, Elmshorn-Kölner Chaussee, beidseitig wieder Hochschule. A1 Lübeck Richtung Hamburg-Höhe Stapelfeld, Kiel-Andreas-Geig-Straße Richtung Bootshafen, Kreis Segeberg-Mielsdorf zwischen Bad Segeberg und Wede, nämlich Wendorf bei Hamburg, Wohltorfer Weg und Fahrt auch vorsichtig in Rendsburg in der Schleswiger Chaussee zwischen Baumarkt und Supermarkt, nämlich nur 50. 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

0: Gold waschen, Federschmuck und Cowboyhüte tragen. Am Wochenende wird Bad Segeberg zum Tal des Todes. Und ich meine das nicht wegen der Hitze. Die RSA-Nachmittagsshow mit voller Mitmann Samstag ist Premiere für die diesjährige Karl-May-Saison. In den vergangenen Tagen und Wochen wurde täglich auf der großen Freilichtbühne geprobt. Das Abenteuer spielt dabei in Mexiko im kleinen Städtchen San Miguel. Daneben eine mystische Kultstätte und das geheime Bergwerk im Tal des Todes. Und genau dorthin hat sich unser todesmutiger RSH Schleswig-Holstein-Reporter Sascha Kropf begeben, um den Ensemble bei den letzten Proben über die Schulter zu schauen. Sascha, wie läuft's denn am Kalkberg?
1: Wir machen hier gerade ein kleines Päuschen zusammen mit Joschi Peters, dem Eisernen Pfeil. Mittlerweile schon die 33. Saison, die du hier am Start bist. Was sagst du jetzt mit so viel Erfahrung hier in Bad Segeberg? Was ist das für eine Probe? Eher Durchschnitt? Oder?
2: Das ist schon eher eine schönere Probe. Ja, also wir haben ein tolles Stück. Wir haben in diesem Jahr ein ganz exzellentes Ensemble, finde ich. Wir verstehen uns menschlich sehr gut. Wir verstehen uns auf der Bühne wunderbar. Wir ergänzen uns sehr gut. Also es passt einfach alles irgendwie.
1: Niklas König, du bist hier der Regisseur und jetzt kommt so ein bisschen Dynamik in die Proben. Ich glaube, es fängt gleich an zu regnen. Was macht ihr da?
3: Nee, das ist nur meine Ansage. Wir hatten neulich eine Situation, die war ganz lustig. Da haben wir gesagt, komm, lass uns das Bild nochmal schnell machen. Und alle guckten immer so mit einem Auge oben in den Himmel. Dann haben sie plötzlich alle das richtige Tempo gehabt. Alle hatten den Text parat und schnell, schnell, ich will nicht nass werden. Und seitdem, wenn ich sage, keiner von euch will nass werden, wissen alle sofort, da muss mehr Tempo nicht sein.
1: Der Text, der sitzt schon mal beim Weißkopfadler. Lukas Feyen ist der Falkner. Hier aus Niedersachsen seid ihr extra gekommen.
4: Genau, die ist momentan da, um sich hier alles anzuschauen. Ist der Vogel, der dies Jahr nicht fliegt, sondern eher in Reserve ist, für die nächsten Jahre vorbereitet wird. Zu Hause war sie immer mal ein bisschen zurückhaltender, aber hier macht sie sich wirklich sehr gut.
1: Kleine Rampensau, ne? Dann mal toi toi toi für die Premiere am 27. Juni hier am Kalkberg.
0: Ach, klingt doch schon ziemlich gut. Danke dir, Sascha. Also hau und viel Erfolg noch bei den letzten Proben. Wir freuen uns, ab Samstag wieder in den Wilden Westen am Kalkberg einzureiten.
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6: 5:03. Ich bin Imme Kasten. Guten Tag. Die böse Vorahnung hat sich bestätigt. Für Nico Schlotterbeck ist die Fußball-Weltmeisterschaft in Nordamerika gelaufen. Alles dazu gleich in den RSH-WM-News. Die kommunalen Spitzenverbände haben einen Forderungskatalog an Ministerpräsident Günther übergeben. Sie kritisieren, dass Städte und Gemeinden immer mehr Aufgaben auferlegt bekommen, während ihre Einnahmen sinken. Stefan Bohlen vom Städteverband Schleswig-Holstein.
7: Die Lage für die Städte, Gemeinden und Kreise ist verheerend. Aktuell rechnen wir mit einem Rekorddefizit von rund 30 Milliarden Euro deutschlandweit. Die Rücklagen sind aufgebraucht. Investitionsmaßnahmen in Kitas, Schulen und Straßen brechen ein. Also insofern zeichnet sich da ein doch sehr dramatisches Bild insgesamt ab.
6: Der Fraktionschef der Grünen im Kieler Landtag, Lasse Petersdotter, hört auf. Der 36-Jährige will bei der Wahl im kommenden Jahr nicht erneut antreten. Petersdotter, der seit 2017 im Landtag sitzt, erwartet im November sein erstes Kind und will sich beruflich verändern. Nach einer enttäuschenden Saison trennt sich Handball-Rekordmeister THW Kiel von Trainer Philipp Jiecher. Wie der Verein am Nachmittag bei einem Pressetermin mitteilte, ist Jiecher seit dem Wochenende freigestellt. Die Einzelheiten dazu von Holger Dilk.
8: Die Gerüchte um ein vorzeitiges Ende nach 7 Jahren hat es schon länger gegeben. Immerhin hat sich das Team in der vergangenen Saison noch nicht einmal für einen europäischen Wettbewerb qualifiziert. Es brauche neue Impulse, sagte Geschäftsführer Viktor Schilagi vorhin. Zu einem Nachfolger äußerten sich die Verantwortlichen beim THW noch nicht. Im Raum steht aber der Norweger Borge Lund, der in Kiel von 2007 bis 2010 selbst aktiv war.
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6: Die böse Vorahnung hat sich bestätigt. Für Nico Schlotterbeck ist die WM gelaufen. Der deutsche Innenverteidiger hat sich in der Partie gegen die Elfenbeinküste schwer verletzt. Diagnose: Bänderriss im linken Sprunggelenk. Das bedeutet mindestens 8 Wochen Pause. Deutschland ist am Donnerstag im letzten Gruppenspiel gegen Ecuador gefordert. Bereits heute sind 2 der WM-Top-Favoriten wieder im Einsatz. Titelverteidiger Argentinien bekommt es mit Österreich zu tun und Frankreich spielt gegen den Iran. Die weiteren Duelle: Norwegen, Senegal und Jordanien, Algerien.
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9: Ja, nach diesem Deutschlandspiel muss ich immer noch meine Stimme schonen. Heute Nachmittag viel Sonne und trocken bei 20 bis 28 Grad. Leichtböiger Wind aus Nord oder Nordost bei uns in Schleswig-Holstein. Freut die Segler, dass wenigstens ein bisschen Lüftchen da ist. Wir haben aktuell beim 1. FC Wittbeck 20 Grad, springt gerade um. Dann haben wir 21 Grad am Schierensee und 23 Grad in Schürensöhlen. Der RSH 3 Tage Trend. Nach einem schönen Abend heute wird es dann die nächsten Tage immer so weitergehen. Morgen so schön und sommerlich, Mittwoch zum Teil über die 30 Grad rüber, Donnerstag auch.
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9: Achtung Autofahrer, das muss irgendwie A7 Hamburg Richtung Flensburg zwischen Volkspark und Stellingen oder Bahrenfeld sein. Gegenstände, ungesicherte Unfallstelle, also vorsichtig fahren. Ich habe hier 12 Meldungen auf einmal, das muss alles miteinander zusammenhängen. Also auf der A7 Richtung Flensburg einfach mal Obacht zwischen Volkspark und Stellingen und Gegenrichtung auch. A1 Bremen Richtung Lübeck zwischen Harburg und Norderelbbrücke 4 Kilometer und im Kreis Ostholstein ist die Straße zwischen Sieversdorf und Bad Malente-Gemsmühlen nach Unfall in beiden Richtungen gesperrt. Und Tim hat auch noch sowas.
11: Heide, bei der Lohe in Backerheide, da ist irgendwie Polizei, da ist volle Sperrung. Ich war von der Firma gekommen und dann habe ich gedacht, Polizei, Blaulicht, okay, dann fahre ich außenrum.
9: Und sagst du erst Bescheid. Super, vielen Dank.
11: Und alles vollgeschissen jetzt gerade hier am Bahnhof.
9: Alles vollgeschissen? Also voll mit Autos?
11: Ja. Okay. Ja.
9: Alles klar, danke dir. Ciao. Tschüss.
11: Bitte und gute Besserung.
9: Oh, vielen Dank, das ist echt lieb. Danke, tschüss.
11: Keine Stimme mehr, also schon.
9: Ja, mache ich. Ich sag nichts mehr.
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9: Aber jetzt muss ich doch wieder was sagen. Heike aus Oststeinbeck hat in den Ferien früher Strohballen gestapelt und sich so ihr Taschengeld aufgebessert. Sandra aus Groß-Saarau hat im Supermarkt Regale sortiert und Preise aufgeklebt. Und Ulrike hat in Ahrensbürg bei den Globuswerken noch Gummibänder und Einkochringe sortiert. Wir schnacken heute über eure Ferienjobs, die ihr als Jugendlichen habt und wo es noch welche gibt. Gleich hier bei mir.
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0: Na, wie schlaft ihr gerade so? Man braucht jedenfalls keine dicke Daunendecke im Moment. Die RSH-Nachmittagsshow mit voller Mittmann. Die Sommerferien stehen vor der Tür. 6 Wochen frei. Von wegen. Viele Schülerinnen und Schüler bei uns im Land nutzen die Zeit auch, um sich ihr Taschengeld aufzupolieren. Darüber schnacken wir heute mit euch und auch, wo es noch gute Ferienjobs gibt. Und bei mir ist Melanie Engel vom Ingenhof in Malkwitz.
1: Also wir haben ja wirklich die schönsten Ferienjobs überhaupt zu bieten. Also zum einen ist bei uns die Selbstpflücke von Erdbeeren und Himbeeren gestartet und da bräuchten wir noch tatkräftige Unterstützung. Und unser Feldcafé freut sich auch noch, wenn jemand Lust hat, dort das Team ein bisschen auch zu unterstützen. Vornehmlich am Wochenende.
0: Ah ja, okay. Obst und Weingut Ingenhof in Malente-Malkwitz ist das. Also Kreis aus Holstein, der Raum wäre schon ganz gut, wenn ihr da herkämt, weil vermutlich müssen Schüler ja mit dem Bus oder mit dem Fahrrad anreisen, ne?
1: Ja, absolut. Also man kann so Malente, Eutin, Plön, das ist, glaube ich, so ein ganz gutes Einzugsgebiet für die Jobs, die wir da zu bieten haben. Wir haben in Malente dieses Selbstpflückfeld auch direkt gegenüber vom Immenhof. Das ist tatsächlich dann, glaube ich, auch ganz gut zu erreichen mit dem Bus.
0: Mhm.
1: Ja, und nach Malkwitz kann man auch mit dem Fahrrad fahren.
0: Du, was zahlt ihr Schülern eigentlich? Also darf man darüber reden?
1: Genau, also wenn man 18 ist, dann ist es der Mindestlohn ganz normal. Und eigentlich ist es schon auch gut, wenn man irgendwie volljährig ist, dass man dann eben auch,
0: Schön, okay, merken wir uns mal. Falls jemand Interesse hat, Erdbeer pflücken oder bei euch im Hofcafé arbeiten, ist doch schön. Malente Malkwitz, das Obst- und Weingut Ingenhof. Zusammen sind wir Schleswig-Holstein. Melanie, euch eine schöne Zeit. Und wir leiten dann eure Adresse und Telefonnummer weiter.
1: Wir freuen uns, vielen Dank.
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9: Tut sich ganz schön was in der Sportwelt, ne? Nico Schlotterbeck, das WM aus in unserer Fußballnationalmannschaft für unseren Innenverteidiger und Philipp Jiecher beim THW Kiel entlassen. Schon krass. Heute Nachmittag viel Sonne und trocken bei 20 bis 28 Grad. Leichtböiger Wind aus Nord oder Nordost. Schöne Abendtemperaturen auch noch, zum Teil sternklare Nacht. Da geht's dann aber mal runter. Können wir gut durchlüften. Bis 9 Grad sogar. Teilweise. Der RSH 3-Tage-Trend. Morgen so schön und sommerlich wie heute. Mittwoch zum Teil über die 30 Grad rüber. Donnerstag dann auch. Es wird also im Laufe dieser Woche immer wärmer. Was für eine Kieler Woche.
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9: Schleswig-Holsteins bester Verkehrsservice. A1 Bremen Richtung Lübeck zwischen Harburg und Norderelbbrücke 4 Kilometer. A7 Flensburg Richtung Hamburg zwischen Dijk Nordwest und Bahrenfeld 4 Kilometer, mindestens 25 Minuten mehr. Und A7 Hannover Richtung Flensburg zwischen Hausbruch und dem Elbtunnel 8 Kilometer 40 Minuten. Im Kreis Ostholstein ist die Straße zwischen Sieversdorf und Bad Malente-Grimsmühl nach Unfall in beiden Richtungen gesperrt. Und die meisten Blitzer nur bei RSH. Da haben wir einen Rendsburg-Schleswiger Chaussee zwischen Baumarkt und Supermarkt. Kiel-Ostring stadtauswärts. Klein-Rönnau-Ziegelstraße dürfte nur 60 fahren. Lübeck-Ratzeburger Landstraße, Kiel-Andreas-Geig-Straße Richtung Bootshafen. Da wird man nochmal die Kieler Woche und alle Besucher erziehen wollen. Kreis Siegelberg-Mielsdorf zwischen Bad Segeberg und Wede, Wentorf bei Hamburg, Wohltorfer Weg und Katjaus-Hürup mit einer Sprachnachricht.
10: Ich möchte gerne einen Blitzer melden, den ich gerade eben gesehen habe. Und zwar ist das in Flensburg auf der Osttangente, kurz bevor es reingeht in die Eckernförder Landstraße. Danke!
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0: 15.42 Uhr, ein Tag nach dem kalendarischen Sommeranfang, hieß die RSH-Nachmittagsshow mit voller Mitmann. Ich habe Fußball beim Public Viewing in Bad Segeberg mit, ja, ich glaube, 5000 anderen Fans vor der großen Leinwand geschaut. Als Ansager und DJ war ich auf der Bühne. Die RSH-Nachmittagsshow mit voller Mitmann. Ich also unterwegs, ihr vielleicht auch. Sharon Hein aus der RSH Moin, hat's mit der Familie zu Hause gesehen. Ihr kleiner Sohn ist ja auch selber Fußballer, der Hanno. Mega WM interessiert und kennt sich auch super aus. Auch als Sechsjähriger, als G-Jugendspieler. Nun, vom Spiel hat mir Sharon erzählt, vom Spiel der Deutschen hat Hanno nicht so viel am Samstag mitbekommen. Waren ja auch noch andere Kinder zum Spielen da und das Wetter und der Garten so schön. Aber ganz ehrlich, man braucht auch nur die Hälfte mitzubekommen, wenn man so viel Ahnung vom Fußball hat, wie der Lütte von Sharon. Hört mal.
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2: Das ist voll cool. Da darf ein Spieler ganz allein aufs Tor schießen. Außer der Torwart. Der ist leider

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6: 5:05. Ich bin Imme Kasten. Guten Tag. Die enttäuschende Saison für den THW Kiel hat jetzt personelle Konsequenzen. Der Verein trennt sich von Trainer Philipp Jicher. Er wurde am Wochenende vom Verein freigestellt, sagt THW-Geschäftsführer Viktor Schilagi.
7: Weil wir der Meinung sind, dass wir zu viel Ballast in dieser Konstellation auch in die neue Saison mitnehmen würden bei diesem Neustart, der auch geplant war, wo wir sehr viele gute Spieler dazu kriegen, wo wir wirklich jetzt auch die Möglichkeit haben, ganz viele Veränderungen auch vollziehen zu können. Und deswegen glauben wir einfach, dass wir auch auf der Position des Trainers da auch diese neuen Impulse brauchen.
6: Ein Nachfolger soll in den kommenden Tagen dann vorgestellt werden. Der Fraktionschef der Grünen im Kieler Landtag, Lasse Petersdotter, hört auf. Der 36-Jährige will bei der Wahl im kommenden Jahr nicht erneut antreten. Petersdotter, der seit 2017 im Landtag sitzt, erwartet im November sein erstes Kind und will sich beruflich verändern. Deutschlands Kommunen sind am Limit. Darauf weist der Städte- und Gemeindebund heute mit einem Aktionstag hin. Laut Bertelsmann Stiftung fehlen fast 32 Milliarden Euro. Wenn Bund und Länder nicht gegensteuern, drohen bei Freibädern, Jugend- und Nahverkehrsangeboten Kürzungen. Mehr Deutsch und mehr Mathe für Erstklässler in Schleswig-Holstein. Nach den Sommerferien gibt's an allen Grundschulen jeweils eine Stunde Deutsch und Mathe pro Woche mehr. Das teilte Bildungsministerin Dorit Stenke bei einem Besuch in einer Kieler Grundschule heute mit.
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6: Es wurde schon befürchtet, nun ist es Gewissheit. Für Nico Schlotterbeck ist die Fußball-WM gelaufen. Fabian Hoffmann mit den Infos dazu.
8: Der DFB-Verteidiger hat sich in der Partie gegen die Elfenbeinküste wie vermutet schwerer verletzt. Diagnose: Bänderriss im linken Sprunggelenk. Das bedeutet mindestens 8 Wochen Pause. Für Schlotterbeck rutscht Antonio Rüdiger in die Innenverteidigung. Deutschland ist am Donnerstag im letzten Gruppenspiel gegen Ecuador gefordert. Bereits heute sind 2 der WM-Top-Favoriten wieder im Einsatz. Titelverteidiger Argentinien bekommt es mit Österreich zu tun und Frankreich spielt gegen den Irak. Außerdem ist Norwegen noch gegen den Senegal gefordert und Jordanien trifft auf Algerien.
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5: Heute Nachmittag viel Sonne und trocken bei uns in Schleswig-Holstein bei 20 bis 28 Grad, leicht böiger Wind aus Nord oder Nordost. Es ist bei uns im Norden und in Nordfriesland rund um Flensburg natürlich deutlich kühler, so zwar um die 6, 7 Grad als im Hamburger Speckgürtel. Nehmen wir mal Gießhacht oder Lauenburg die Ecke oder auch Pinneberg, da haben wir dann teilweise bis zu 25 Grad aktuell. Schöne Abendtemperaturen nachher noch zum Teil, sternklar. Bis 9 Grad runter dann, wenn es richtig dunkel ist und der RSA 3 Tage Trend. Morgen so schön und sommerlich wie heute. Mittwoch zum Teil über die 30 Grad rüber. Donnerstag noch deutlicher drüber.
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5: Schleswig-Holsteins bester Verkehrsservice. Achtung, Autofahrer A7 Flensburg Richtung Hamburg zwischen dem Dreieck Nordwest und Stelling ist ein Auto stehen geblieben. Auf der A21 Kiel Richtung Bargteheide zwischen Schwissel und Lezen liegen Spanngurte und B502 Kiel Ostring vorsieht in beiden Richtungen eben noch Höhe Klausdorfer Weg. Personen auf der Straße. A1 Bremen Richtung Lübeck zwischen Harburg und Norderelbbrücke 4 Kilometer Stau, braucht eine Viertelstunde länger. A7 Flensburg Richtung Hamburg zwischen Dreieck Nordwest und Bahnfeld 4 Kilometer 25 Minuten hat es wohl auch einen Unfall gegeben Richtung Mittelleitplanke und A7 Hannover Richtung Flensburg, hier also Gegenrichtung zwischen Hausbruch und Elbtunnel 6 Kilometer 40 Minuten. Die meisten Blitzer nur bei RSA Niesgrau-Koppelheck. Da bin ich nicht schneller als 80. Ich denke bei Koppelheck immer an die geilen Feten in dieser landwirtschaftlichen Scheune, in der wir mal gefeiert haben. Kreis Segeberg, Mielsdorf zwischen Bad Segeberg und Wede nur 60. Wendorf bei Hamburg, Wohltorfer Weg, Rendsburg, Schleswiger Chaussee zwischen Baumarkt und Supermarkt Kiel Ostring und Flohschiene aus Flensburg.
10: Ich wollte euch noch einmal melden, auf der B199 Osttangente Richtung Tappeln zwischen Abfahrt Flensburg Süd Fördepark und dem Abfahrt Eckernförner Landstraße. Da genau dazwischen im 70er-Bereich steht ein schöner Blitzer.
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5: Seit Samstag kennt jeder Fußballinteressierte den Namen Dennis Undarf. Mit seinen zwei späten Toren rettet er Deutschland den Gruppensieg in der Fußballweltmeisterschaft. Undarf spielt beim VfB Stuttgart in der Bundesliga. Und ein Schleswig-Holsteiner hat gegen den bulligen Stürmer schon öfter gespielt. Damals, als Undarf noch in Braunschweig und Havelse gekickt hat. Jannik Drews aus Riesum-Lindholm erzählt gleich hier bei mir.
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0: Der Spieler mit der 26 heißt Dennis Undav. Dennis Undav. Dennis Undav. Mann, diese zwei späten Tore retten Deutschland den Gruppensieg bei der Fußball-Weltmeisterschaft am Samstag. Was für ein Spiel gegen die Elfenbeinküste. Hier ist die RSH-Nachmittagsshow mit voller Mitmann. Jetzt wisst ihr zumindest, warum meine Stimme auch so kaputt klingt. Ich habe mich ein bisschen verausgabt beim Public Viewing. Ja, und Dennis Undav, der Mann, der jetzt von allen Deutschen geliebt wird, spielt eigentlich beim VfB Stuttgart in der Bundesliga. Und ein Schleswig-Holsteiner hat gegen den bulligen Stürmer schon öfter gespielt. Damals als Undav noch in Braunschweig und Havelse aktiv war. Yannick Drees aus Risum-Lindholm. Ist doch alles so, ne? Ja,
1: ja, tatsächlich. Ist ein Spieler, der damals schon gut aufgefallen ist durch seine fußballerische Art, also wie er spielt, und hat uns auch ein, zwei Dinge eingeschenkt.
0: Ja, ist so ein bulliger Typ wahrscheinlich, ne?
1: Ja, ist ein bulliger Typ, also so ein Spielertyp wie mit dem Engländer Wayne Rooney würde ich immer vergleichen. Mhm. Also jetzt nimmt jetzt nicht das größte Tempo mit und ja, war dann schon in der Regionalliga auf jeden Fall oberstes Regal, was er da gespielt hat. Aber dass er tatsächlich jetzt auch da steht, wo er ist, das hätten wir, glaube ich, auch nicht gedacht.
0: Also das ist krass. Also man hört am Anfang schon raus, man merkt selbst, wenn man dann höherklassig spielt, da ist dann jemand doch nochmal besser als der andere. Das schon, aber dass es dann so weit nach oben reicht, das hättest du nicht gedacht.
1: Das hätte ich nicht gedacht, nee. Also ich habe dann auch Jahre später erst, als er dann den Wechsel zu Brighton gemacht hat, da hat man ja wieder mal also richtig von ihm gehört und da dachte man in der Aufstellung, ja cool, hast gegen ihn gespielt. Und selbst dann dachte ich nicht, dass er jetzt trotzdem nochmal die Station macht, die er jetzt gemacht hat.
0: Ja, um dann bei einer Fußball-Weltmeisterschaft ja vor der ganzen Fußballwelt sichtbar zu werden und dann noch mit diesen zwei wichtigen Toren. Das ist wahrscheinlich der Traum, den jeder Fußballer hat. Mehr kannst du dann kaum erreichen, ne?
1: Ja, absolut.
0: Du vergleichst Dennis Undav mit Wayne Rooney. Das war aber auch einer so mit einer härteren Gangart, vielleicht teilweise manchmal sogar unfair. Wie hast du ihn so als persönlich wahrgenommen, den Dennis?
1: Fairer Spieler so, also ist jetzt natürlich auch schon ein paar Jährchen her, aber ich glaube, der hat auch im Spiel schon nicht das Blatt vom Mund genommen, aber ja, und auch von der Spielart her, ne? Also da hat er sich auch gegen keinen Gegenspieler irgendwie ins Höschen gemacht, er hat sich gegen jeden irgendwie mit seinem Körper oder den Körper eingesetzt.
0: Yannick Drees aus Risum-Lindholm, vielen Dank für deine Eindrücke über Dennis Undav. Verfolgen wir mal ein bisschen weiter, was ist dein Tipp jetzt, wie geht's weiter für die deutsche Fußballnationalmannschaft?
1: Ja, ich hoffe natürlich so weit wie möglich, aber ich tippe mal Halbfinale.
0: Alles klar, vielen Dank, Yannick. Und dir noch ein schönes Fußball gucken.
1: Ja, vielen Dank, ebenso.
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13: Ach ja. Man hat richtig Angst, manchmal rauszugehen, weil man nicht weiß, oh Gott, hoffentlich halte ich das aus. Heute Nachmittag viel Sonne und trocken bei 20 bis 28 Grad. Es war aber vor 2 Tagen viel heftiger, fand ich. Leichtböiger Wind aus Nord oder Nordost. Aktuell haben wir am Bonbonladen in Silberstedt-Hönning 21 Grad, 23 Grad am Rönner Holz und 24 Grad in Buchhorst bei Lauenburg. Schöne Abendtemperatur noch und zum Teil sternklare Nacht. Dann geht es sogar auf 9 bis 14 Grad runter und der RSH 3 Tage Trend. Morgen so schön und sommerlich wie heute. Mittwoch zum Teil über die 30 Grad Marke. Donnerstag auch. Also das Thermometer und seine Marken spielt derzeit eine große Rolle bei uns in Schleswig-Holstein.
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13: Schleswig-Holsteins bester Verkehrsservice. Achtung, Autofahrer. Wir haben auf dem Ostring in Kiel Probleme in beiden Richtungen. Höhe Klausdorfer Weg. Das sind oder waren Personen auf der Straße. Einfach nochmal weiterhin vorsichtig fahren und Auge drauf haben. A1 Bremen Richtung Lübeck. Zwischen Harburg und Norderelbbrücke 4 Kilometer. Braucht ihr 15 Minuten länger. A7 Flensburg Richtung Hamburg. Zwischen Dreieck Nordwest und Bahrenfeld 6 Kilometer. 20 Minuten. A7 Hannover Richtung Flensburg. Zwischen Hausbruch und dem Elbtunnel 6 Kilometer. 40 Minuten. Und A25 Hamburg-Geesthacht zwischen Dreieck Südost und Neu-Allermühe-West 3 Kilometer 15 Minuten plus für euch. Die meisten Blitzer nur bei RSH Kiel, Andreas-Geig-Straße Richtung Bootshafen, Niesgrau-Koppelheck, Kreis Segeberg, Mielsdorf genau, zwischen Bad Segeberg und Wede, da dürfte nur 60 fahren, Wentorf bei Hamburg, Wohltorfer Weg, Rendsburg, Schleswiger Chaussee zwischen Baumarkt und Supermarkt, Marlene oder auch der Frank eben, der angerufen hat, danke euch, Kiel-Ostring stadtauswärts, Flensburg-Ost-Tangente, Klein-Rönnau-Ziegelstraße und Lübeck-Ratzeburger Landstraße, nicht schneller als 50.
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0: Zu jedem großen Turnier kommt immer wieder die Erklärung, dass eigentlich Public Viewing von uns im Deutschen falsch benutzt wird, weil Public Viewing eigentlich bedeutet die Zurschaustellung eines verstorbenen Papstes zum Beispiel. Das wäre eigentlich Public Viewing und nicht das, was wir darunter verstehen. Nichtsdestotrotz, wir treffen uns halt zum Public Viewing. Rudel gucken hört sich auch so doof an. Also, heute ist Montag und Montag ist Telefonschreck Montag bei RSH und die RSH Nachmittagsshow mit voller Mitmann. Man freut sich mal wieder, dass Frank Bremse andere an der Nase rumführt. In Johnnys Vereinstreffen Bordesholm gibt es zur WM auch Public Viewing. Doch mit dem geräuschempfindlichen Bremser hat der Johnny wohl nicht gerechnet.
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3: Hallo, jetzt Johnny.
4: Moin, Herr Johnny. Ich bin Ihr Nachbar. Lehmann ist mein Name. Und ich würde ganz gerne vom nächsten Spiel bei Public Viewing bei euch ein paar Worte an die Gäste richten.
3: Um welche Worte geht es denn, wenn ich fragen darf?
4: Naja, also meine Frau und ich, wir gehen ja immer rechtzeitig zu Bett und wir würden die Leute bitten, dann bei eventuellen Toren dann eben nicht ganz so laut zu schreien. Das wäre unser Wunsch.
3: Das kann ich übernehmen, tatsächlich.
4: Ja.

0: Oh,
1: Okay,
0: so.
1: also wie gesagt, ich versuch mein Bestes da zu machen, aber ich kann es halt nicht versprechen. Ne? Wenn da nachher 30, 40 Leute sitzen, kann ich nicht zu den Leuten sagen, die ihr Leben lang Ja gerufen haben beim Tor, und dass sie O sagen sollen. Ich denke, das ist ein ganz schwieriges Beispiel und das wird auch schwierig umzusetzen.
0: Ja, ich würde da sonst gern ein paar
1: Aber
0: Worte an die Leute
1: nein,
0: richten.
1: nein, tatsächlich ist es tatsächlich meine Aufgabe. Das finde ich eine gute Idee tatsächlich.
0: Ja.
1: Wenn da
0: Ja,
1: jemand
0: nur,
1: für
0: dass
1: Ruhe
0: sie
1: sorgt,
0: dann
1: am Ende.
0: nicht Ja, sondern O oder vielleicht auch ein E
1: Ja,
0: rufen, ne?
1: gut, aber das werde ich nicht hinkriegen. Das kann ich im Vorfeld schon mal sagen. Also
0: Ja, sonst auch
1: das
0: einfach
1: werde
0: ein
1: ich. Also
0: U vielleicht. Ein U.
1: nee.
0: Wie wäre das denn? Also.
1: Aber Sie meinen dieses Telefonat jetzt gerade ernst, ne?
0: Nö, hier ist Frank Bremser von RSH.
1: Och Mensch,
0: Grüß
1: das ist nicht euer Ernst, oder? Ich hau mich weg. Und ich habe die ganze Zeit geschluckt und versucht freundlich zu bleiben.
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0: Das ist ein Paukenschlag auf einer der großen Trommeln der Fans des THW Kiel. Philipp Jiecher, viele Jahre Spieler beim THW Kiel, ist er als Trainer in die Fußstapfen von Alfred Gislason getreten. Am Anfang auch mit großen Erfolgen. Die letzte Saison eher mau. Nun hat sich der THW Kiel von Trainer Philipp Jiecher getrennt. Geschäftsführer Viktor Szilagyi gleich in RSA 5 vor 5, das Nachrichtenmagazin am Abend.
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11: Einen schönen Start in den Feierabend. Handball-Rekordmeister THW Kiel zieht die Notbremse. Der Verein trennt sich nach einer eher mauen Saison von Trainer Philipp Biecher. Alles dazu jetzt hier im Top-Thema. Wie heißt es immer so schön? Es braucht neue Impulse. Den Satz gab es denn heute Nachmittag beim Pressetermin auch von THW-Geschäftsführer Viktor Schilagi. Im Herbst hatte der THW den Vertrag mit Jicha noch verlängert. Die Kehrtwende jetzt erklärt Schilagi so.
12: Ja, insgesamt sicherlich auch der Eindruck der letzten Monate, wo wir sehr viele enttäuschende Phasen noch hatten. Sicherlich auch noch Auf und Abs, aber mehr Abs. Und insgesamt, wir uns manchmal präsentiert haben, wie wir das nicht wollen. Natürlich wird immer der Erfolgsdruck da bleiben. Trotzdem glaube ich, dass wir dadurch womöglich für die Mannschaft eine gewisse Ruhe wieder haben werden.
11: Und mit der soll nächste Saison alles besser werden, der THW Kiel wieder ins internationale Geschäft. Ja, und mit Philipp Jicher geht jetzt auch eine Clublegende, das weiß auch Viktor Schilagi.
12: 16 Jahre, über 30 Titel, sprechen Bände, verschiedenste Funktionen. Philipp war nie nur ein Trainer, unter Anführungszeichen, sondern Philipp war immer eine Person, die tagtäglich alles für den THW Kiel hinten angestellt hat. Und deswegen wird er auch für immer einer der prägendsten Persönlichkeiten bleiben. Und ich habe ihm das auch persönlich gesagt, dass er definitiv erhobenen Hauptes hier diese THW-Bühne verlassen kann. Ich habe mich auch bei ihm persönlich bedankt.
11: Und deshalb soll sich Philipp Jicher auch bei einem der nächsten Heimspiele in der Ostseehalle von den Fans noch verabschieden können. Wer der Nachfolger ist, da hält sich der THW übrigens noch bedeckt. Er soll in den kommenden Tagen vorgestellt werden, hieß es heute. Und jetzt erstmal weitere Meldungen von Silas Quiring aus unserem Nachrichtencenter.
13: Überraschende Personalie im Kieler Landeshaus. Der Fraktionschef der Grünen, Lasse Petersdotter, macht vorerst Schluss mit Politik. Der 36-Jährige kandidiert nicht erneut für einen Sitz im Parlament. Holger Dilk.
14: Mit dem Verzicht verlieren die Grünen ihren Frontmann, dem es in der schwarz-grünen Koalition gelungen war, den Spagat zwischen der stark ländlichen CDU und den Umweltschützern in den eigenen Reihen zu schaffen. Der CDU-Fraktionschef Koch spricht vor diesem Hintergrund von einem großen Verlust für den Landtag und lobte die vertrauensvolle und professionelle Zusammenarbeit. SPD-Fraktionschefin Mitjatle dankte Petersdotter für eine faire und konstruktive Zusammenarbeit über Parteigrenzen hinweg.
13: Bundesverkehrsminister Schnieder hat heute die Baustelle zur festen Fehmarn-Belt-Querung besichtigt. Bei einem Gespräch mit seiner neuen dänischen Kollegin ging es unter anderem um die Verzögerungen des Projekts. Weiteres Thema war die Kostenexplosion. Allein für die neue Schienentrasse zwischen Lübeck und Fehmarn rechnet der Bundesrechnungshof inzwischen mit Kosten von über 10,5 Milliarden Euro. Noch im November war von rund 8 Milliarden die Rede. Mehr Deutsch und mehr Mathe für Erstklässler in Schleswig-Holstein. Nach den Sommerferien gibt's an allen Grundschulen jeweils eine Stunde Deutsch und Mathe pro Woche mehr. Das teilte Bildungsministerin Dorit Stenke bei einem Besuch in einer Kieler Grundschule heute mit.
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11: Für Nico Schlotterbeck ist die Fußball-WM gelaufen. Der DFB-Verteidiger hat sich in der Partie gegen die Elfenbeinküste schwer verletzt. Diagnose: Bänderriss im linken Sprunggelenk. Das bedeutet mindestens 8 Wochen Pause. Für Schlotterbeck rückt Antonio Rüdiger in die Innenverteidigung.
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15: Sonne, Sonne, Sonne, Sonne, Sommer, Sommer, Sommer, Sommer. Die Frage ist nur, um wie viel Grad steigern wir uns von Tag zu Tag? Das wird natürlich jetzt immer besser, immer wärmer, immer heißer, muss man schon sagen. Dann am Mittwoch, Donnerstag über 30 Grad, heute schon auf einem guten Wege dahin bei 20 bis 28 Grad. Bei uns in Schleswig-Holstein ein leichter Bürgerwind aus Nord oder Nordost. Aktuell haben wir am Kieswerk in Freienwil 21 Grad, 23 Grad an der Punsdorfer Stauung und 24 Grad in Lanz im Kreis Herzogtum Lauenburg. Schöne Abendtemperatur nachher noch, zum Teil Stern, kleiner Nacht, bis 9 Grad geht es dann vielleicht runter und der RSH3-Tage-Trend morgen so schön und sommerlich wie heute, Mittwoch zum Teil über die 30 Grad rüber, Donnerstag auch.
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15: Schleswig-Holsteins bester Verkehrsservice. Achtung, Autofahrer A23 Hamburg-Heide. Vorsicht in beiden Richtungen zwischen Itzehoe Süd und Itzehoe Mitte. Eine Entenfamilie unterwegs. A7 Hamburg-Hannover. Vorsicht in beiden Richtungen. Einfahrt Heimfeld Personen. A1 Bremen Richtung Lübeck zwischen Harburg und Norderelbbrücke. 4 Kilometer Stau, 15 Minuten plus. A7 Flensburg Richtung Hamburg zwischen Dreieck Nordwest und Bahnfeld. 6 Kilometer, 20 Minuten. Dann A7 Hannover nach Flensburg-Hof von Hausbruch bis zur Elbe. 6 Kilometer. Hier sind es dann aber schon 45 Minuten. Und A25 Hamburg Richtung Gisshach zwischen Dreieck Südost und Neu-Allermöhe-West 3 Kilometer. 15 Minuten, eine Viertelstunde mehr Aufwand für euch. 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Kiel-Andreas-Geig-Straße Richtung Bootshafen, Niesgrau-Koppelheck, Mielsdorf zwischen Bad Segeberg und Wede nicht schneller als 60, Wendorf bei Hamburg-Wohltroffer Weg an der Schule bitte ganz vorsichtig, auch wenn da vielleicht kein Schüler mehr ist. Kiel-Ostring stadtauswärts Flensburg-Osttangente, Klein-Rönnau-Ziegelstraße, Lübeck-Ratzeburger Landstraße und wer ist da noch?
18: Ja, Frank hier aus Rendsburg. Hallo.
15: Hallo Frank.
18: Ich wollte einen Blitzer melden in Rendsburg und zwar in der Schleswiger Chaussee auswärts vor dem großen Supermarkt ganz versteckt im Knick drinne. Sieht man nicht.
15: Vielen Dank, Frank.
18: Alles klar.
15: Schönen Montag. Genieß die Sonne.
18: Ja, und gleichfalls.
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15: Leute, ihr hört den ganzen Nachmittag schon, meine Stimme hat gelitten und Entschuldigung an den ganzen Kreis Segeberg, den ich beim Public Viewing in der Möbelkraft WM Arena mit meinen Ansagen, egal wo, erreicht habe. Ich war als Stadionsprecher ja wohl sogar noch in Traventhal zu hören. Das sind ein paar Kilometer und dann noch gestern auf der RSH Fördebühne den RSH Familientag moderiert. Bei der Kieler Woche hat die Sache nicht besser gemacht. Wenn ihr ein Geheimrezept habt oder mir beim Moderieren heute Nachmittag helfen wollt, immer gerne melden. 0431 98 698 3x die 0. Ich freue mich da auch über Sprachnachrichten. Ja, und vielen Dank an Julia, die hat zumindest geschrieben, es klingt sexy voller.
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0: Deutschland ist Gruppensieger geworden. Das sind gute Voraussetzungen fürs 16. und 18. Finale der Fußball-Weltmeisterschaft 2026. Wir haben das sicherlich alles verarbeitet mit den späten Toren von Dennis Undaff. Meine Stimme allerdings noch nicht. Die RSH-Nachmittagsshow mit voller Mittmann, die hat auch ordentlich gelitten bei meinen Ansagen, die ich machen durfte bei der Möbelkraft-WM-Arena in Bad Segeberg. Mann, war da eine Stimmung und sind wir alle laut geworden und dementsprechend heißer. Deswegen hat mir Angela geschrieben, moin Voller, trink bitte Ananassaft. Der sollte helfen. Liebe Grüße aus Schleswig. Danke, Angela. Und Timo und Thorsten haben sogar eine Nachricht geschickt. Timo kommt aus Türkendorf, ist aber da momentan gar nicht unterwegs. Ist nämlich ganz schön windig im Hintergrund, wie ich das hören kann.
1: Moin Voller, wir segeln gerade bei knappen 8 Knoten die Schlei Richtung Maasholm und haben deine Sendung gehört und sind natürlich todtraurig, dass du so fürchterlich heiser bist. Wahrscheinlich wirst du dich beim Deutschlandspiel so verausgabt haben, dass dir natürlich heute immer noch die Stimme fehlt. Wir werden nachher auf jeden Fall mal ein Bierchen für dich mittrinken, damit deine Stimmbänder aus der Ferne wieder ein bisschen geölt werden und hoffen, dass du bis zum nächsten Deutschlandspiel auch wieder zur alten Form zurückfindest. Also liebe Grüße von der Schlei, Timo und Thorsten.
0: Ja, vielen Dank zurück, ihr seid großartig. Da wäre ich doch gleich wieder gesund.

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3: Geht in einen schönen Abend rein. Momentan purzeln die Temperaturen nicht direkt, aber gehen so 1 bis 2 Grad runter von dem, was wir an Höchstwerten heute gesehen haben. 20 bis 28 Grad waren das. Leicht böiger Wind aus Nord oder Nordost. Und jetzt bewegen wir zwischen 20 Grad in Flensburg und 25 Grad in Elmshorn. Der RSH-3-Tage-Trend morgen so schön und sommerlich wie heute. Mittwoch zum Teil über 30 Grad rüber. Donnerstag auch. Das kann ja noch was werden.
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3: Schleswig-Holsteins bester Verkehrsservice. Achtung Autofahrer, A1 Bremen Richtung Lübeck. Zwischen Harburg und Norderelbbrücke 4 Kilometer, braucht ihr 15 Minuten länger. A7 Hannover Richtung Flensburg zwischen Hausbrunn und Elbtunnel 6 Kilometer, 40 Minuten. Elfjähriger Glückstadt für Schafen, 1,5 Stunden Wartezeit und die meisten Blitzer nur bei RSH Rendsburg, Schleswiger Chaussee, Stadt auswärts am Supermarkt. Danke Marlene und Frank. Ködel an der Kirche. Kiel, Andreas-Geig-Straße Richtung Bootshafen. Im Ostring stadtauswärts haben wir auch noch einen Blitzer in Kiel. Nieskau, Koppelheck, Mielsdorf zwischen Bad Segeberg und Wede ganz genau. Flensburg-Osttangente, kleine Rönnau-Ziegelstraße wären das nur 60 km/h. Wer ist da noch?
5: Neues Folge, hier ist Hamburg.
3: Hallo, Hamburg.
5: Da steht ein Blitzer zwischen Albersdorf und Nordhasle, den Sorg wohl. Schön versteckt.
3: Alles klar, danke dir. Sorg wohl, keine Sorgen machen, einfach vorsichtig fahren. Hat wohl dir einen schönen Abend.
5: Ja, ich bin da schon vorbei.
3: Trotzdem schönen Abend.
5: Jo, danke gleich.
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0: Sie hat mit uns in die Kieler Woche reingefeiert, Tiffany Harris und ihr Vertigo. Und in voller Länge, das sind alle frischen Hits in Schleswig-Holsteins besten Mix. Die RSH-Nachmittagsshow mit voller Mittmann, der auch froh ist, dass er jetzt mal den Sabbel hält wahrscheinlich. Ich hab's fast geschafft, mit meiner angeschlagenen Stimme diesen Nachmittag bis in den frühen Abend hinein zu überstehen. Ich habe mich ein bisschen sehr verausgabt beim Fußball gucken und anfeuern. Und ihr seid ja auch an meiner Seite und gebt mir Tipps, wie ich jetzt damit umgehen soll, dass ich gar nicht so klinge wie voller Mittmann. Wie schön auch, dass ich auch so mütterlichen Rat bekomme, wie von Karin aus Avalak.
1: Hallo Voller, deine Stimme, die braucht Ruhe. Aber Ruhe hast du ja nicht. Also wird es ein bisschen länger dauern.
0: Okay.
1: Gute Besserung. Irgendwann klappt es wieder. Tschüss.
0: Das lässt mich ja hoffen. Vielen Dank, Karin. Und

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12: 5:05. Ich bin Imme Kasten. Guten Abend. Eine Clublegende muss abtreten. Der THW Kiel hat Trainer Philipp Biecher freigestellt. Die Verantwortlichen reagieren damit auf eine enttäuschende Saison, in der der Handballrekordmeister den Einzug in einen europäischen Wettbewerb verpasst hat. THW-Geschäftsführer Viktor Schilagi.
13: Wir wussten, dass es 2 schwierige Jahre werden in einer gewissen Umbauphase. Trotzdem war natürlich die Hoffnung da, dass wir mit weniger Problemen zu kämpfen haben, dass wir den Anschluss deutlich besser halten können an die Spitze. Und deswegen gerade auf die letzte Saison schauen wir natürlich alles andere als zufrieden zurück.
12: Jichers Nachfolger soll in den kommenden Tagen vorgestellt werden. Der Termin der Fertigstellung der festen Fehmarn-Belt-Querung schiebt sich immer weiter nach hinten. Bundesverkehrsminister Schnieder hat bei einem Besuch der Baustelle auch die Deutsche Bahn kritisiert. Sie müsse nun endlich klar festlegen, wann sie auf deutscher Seite mit der Schienenanbindung fertig werde. Schleswig-Holsteins Verkehrsminister Klaus-Ruhe Madsen sagt:
14: Ich glaube, was man in der Tat im Herbst etwas genauer weiß, ist, dass man dann weiß, wie läuft das mit der Zeitschiene, weil man dann weitere Versenkungen von Elementen dann hat. Dann schauen kann, ob das Ganze beschleunigt werden kann und damit letztendlich auch eine Antwort hat dessen, wie lange soll das Ganze denn dauern. Damit natürlich auch eine Preisschiene. Es gibt im Grunde genommen gar keine Chance zu schauen, wie ist das mit dem Preis. Es gibt einen Staatsvertrag zwischen Dänemark und Deutschland und der muss ausgeführt werden.
12: Der Fraktionschef der Grünen im Kieler Landtag, Lasse Petersdotter, hört auf. Der 36-Jährige will bei der Wahl im kommenden Jahr nicht erneut antreten. Petersdotter, der seit 2017 im Landtag sitzt, erwartet im November sein erstes Kind und will sich beruflich verändern.
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12: Trotz seines verletzungsbedingten WM-Aus bleibt Nico Schlotterbeck noch bei der Mannschaft in den USA. Für Trainer Nagelsmann ein schönes Zeichen. Schlotterbeck hatte sich beim Spiel gegen die Elfenbeinküste einen Bänderriss im Sprunggelenk zugezogen und fällt mehrere Monate aus. Nachnominiert werden darf aber niemand mehr. Für die Mannschaft war das WM-Aus von Schlotterbeck ein Schock, sagt Teamkollege Nadim Amiri.
15: Ganz schwieriger Moment. Du weißt eigentlich nicht, was du jetzt ihm sagen sollst, weil du siehst, dass der ist einfach leer und wir müssen einfach für ihn da sein. Ich glaube, Ruhe tut ihm aber auch gut.
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16: Recht sonnig mit ein paar Wolken geht's heute Abend bei uns in Schleswig-Holstein weiter. Und es bleibt trocken, auch wenn im Süden mal mehr Wolken dabei sind. In der Nacht ziehen dann öfter Wolken durch, aber ohne Regen, die Tiefstwerte liegen meist um 10 Grad. Der RSH-3-Tage-Trend. Morgen wieder viel Sonne und trocken, als Höchstwert nehmen wir 28 Grad. Am Mittwoch und Donnerstag bleibt's freundlich, warm bis heiß und weiter trocken.
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16: Schleswig-Holsteins bester Verkehrsservice mit KI-Unterstützung. Auf der A1 Bremen Richtung Lübeck stockt es zwischen Harburg und der Norderelbbrücke auf 4 Kilometern. Auf der A7 Hannover Richtung Flensburg sind es 6 Kilometer Stau zwischen Heimfeld und dem Elbtunnel. Und an der Elbfähre Glückstadt Richtung Wischhafen kommt es zu langen Wartezeiten von 1 Stunde. Die meisten Blitzer nur bei RSH. Auf dem Theodor-Heuss-Ring in Kiel Richtung Eutin zwischen der Hamburger Chaussee und dem Barkauer Kreuz. In Rendsburg stadtauswärts auf der Schleswiger Chaussee in Höhe des Supermarkts. Außerdem blitzt es in Kürtel an der Kirch in Höhe des Ortseingangs in Richtung Coburg. Staus und Blitzer meldet ihr uns kostenlos unter 08000 774 774.
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17: Moiner und einmal eine Eistonne bitte für Thilo Koch aus Stur. Der hat am Wochenende einen Weltrekord aufgestellt und das hier bei uns in Schleswig-Holstein. Er ist 24 Stunden mit einer Schubkarre den NOK entlang gelaufen. Von Brunsbüttel nach Kiel und hat dabei 112 Kilometer zurückgelegt. Respekt, ne? Und dabei war es noch so dermaßen heiß und in der Nacht musste er sogar kurz mal abbrechen. Was da los war und wie es ihm mittlerweile geht, wir fragen gleich mal nach.
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0: Sophie Alice Baxter, Murder on the Dance Floor, einer eurer Lieblingshits in Schleswig-Holsteins beste Mix hier bei RSA mit Fabian Pedel. Moin, und ja, die ganze Nacht durchtanzen, das hätte Thilo Koch auch machen können. Stattdessen ist er die ganze Nacht durchgelaufen, und nicht nur die Nacht, auch den Tag. Von Freitag auf Samstag ist Thilo Koch aus Stur in Niedersachsen den kompletten Nord-Ostsee-Kanal entlang gelaufen, von Brunsbüttel nach Kiel, und das noch mit einer 23 Kilo schweren Schubkarre, die er vor sich hergeschoben hat, und hat damit einen Weltrekord aufgestellt. Erstmal herzlichen Glückwunsch dir, Thilo. Wie war es für dich?
1: Ja, wie war es? Es war furchtbar und schön zugleich. Ja. Ganz komisch zu beschreiben, weil die Wetterbedingungen waren ja im Grunde katastrophal, mit über 30 Grad und kein Wind, der weht, kein Schatten. Das war wirklich unfassbar schwer, aber irgendwie auch schön.
0: Ja, das kann ich mir vorstellen. Und du hast gerade die Hitze angesprochen. Dagegen hast du dir einen Strohhut aufgesetzt und bist mit einem nassen Handtuch immer mal wieder über die Schultern gelaufen. Und du musstest sogar eine Unwetterunterbrechung machen, ne?
1: Ja, genau. Das Gewitter war wirklich heftig. Ich hatte gerade meinen kleinen Boxenstopp in Rendsburg hinter mir. Da kam noch ein Physiotherapeut hin, der hat meine Beine nochmal durchgeknetet. Mhm. Und dann waren wir gerade 10 Minuten unterwegs, und dann kommt aus dem Nichts dieses Unwetter. Und dann waren wir dann in Rendsburg unter einer Unterführung gefangen sozusagen und mussten warten, bis es weitergehen konnte.
0: Boah, das war aber auch ein Gewitter von Freitag auf Samstag. Da waren ja im Sekundentakt Blitze zu sehen und Donner zu hören. Das war richtig krass. Das kann ich gut verstehen, dass ihr da eine Pause eingelegt habt. Thilo, dadurch war der Weltrekord aber ganz kurz mal so ein bisschen am Wanken. Das war nicht ganz sicher, ob ihr das noch schafft. Aber ihr habt es geschafft, und erzähl nochmal, was genau ist das jetzt für einer?
1: Ja, die genaue Definition des Weltrekordes ist ja die weiteste Distanz binnen 24 Stunden. Mhm. Eine Schubkarre schieben, und das waren jetzt 112,1 Kilometer.
0: Echt so krass. Und da bist du wahrscheinlich in Kiel angekommen und bist erstmal in die Förde gesprungen, oder wie?
1: Das allererste war, und da habe ich mich sehr drauf gefreut schon, im Ziel meine Frau in den Arm zu nehmen und ihr völlig verschwitzt einen dicken Kuss zu geben.
0: Ja, das habt ihr euch aber auch verdient. Thilo Koch hat am Wochenende einen Weltrekord aufgestellt. Er ist in 24 Stunden mit einer Schubkarre 112 Kilometer gelaufen. Respekt. 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
7: Ich bin Imme Kasten. Der Termin der Fertigstellung der festen Fehmarn-Belt-Querung schiebt sich immer weiter nach hinten. Bundesverkehrsminister Schnieder hat bei einem Besuch der Baustelle auch die Deutsche Bahn kritisiert. Sie müsse nun endlich klar festlegen, wann sie auf deutscher Seite mit der Schienenanbindung fertig werde. Schleswig-Holsteins Verkehrsminister Klaus-Ruhe Madsen sagt:
8: Ich glaube, was man in der Tat im Herbst etwas genauer weiß, ist, dass man dann weiß, wie läuft es mit der Zeitschiene, weil man dann weitere Versenkungen von Elementen dann hat. Dann schauen kann, ob das Ganze beschleunigt werden kann und damit letztendlich auch eine Antwort hat dessen, wie lange soll das Ganze denn dauern. Damit natürlich auch eine Preisschiene. Es gibt im Grunde genommen gar keine Chance zu schauen, wie ist das mit dem Preis. Es gibt einen Staatsvertrag zwischen Dänemark und Deutschland und der muss ausgeführt werden.
7: In der Schwartau sind hunderte tote Fische entdeckt worden. Hintergrund ist offenbar ein Zwischenfall bei einem Futtermittelhersteller in Techau bei Ratekau. Freitagnacht waren 100 Liter Zuckenrübenmelasse ausgelaufen und dann in den Fluss gelangt. Die Polizei ermittelt. Die enttäuschende Saison für den THW Kiel hat nun personelle Konsequenzen. Der Verein trennt sich von Trainer Philipp Jiecher. Er wurde am Wochenende vom Verein freigestellt. Es brauche neue Impulse, sagte THW-Geschäftsführer Gilles Lagi am Nachmittag bei einem Pressetermin. Zur Nachfolge äußerten sich die Verantwortlichen beim THW noch nicht.
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9: Recht sonnig, mit ein paar Wolken geht's heute Abend bei uns in Schleswig-Holstein weiter. Und es bleibt trocken, auch wenn im Süden mal mehr Wolken dabei sind. In der Nacht ziehen dann öfter Wolken durch, aber ohne Regen, die Tiefstwerte liegen meist um 10 Grad. Der RSH-3-Tage-Trend. Morgen wieder viel Sonne und trocken, als Höchstwert nehmen wir 28 Grad. Am Mittwoch und Donnerstag bleibt's freundlich, warm bis heiß und weiter trocken.
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9: Schleswig-Holsteins bester Verkehrsservice mit KI-Unterstützung. Auf der A23 Hamburg Richtung Heide, Achtung, zwischen Itzehoe Süd und Itzehoe Mitte liegen Gegenstände auf der Autobahn. Auf der A7 Hamburg Richtung Flensburg ist zwischen Volkspark und Stellingen ein Auto liegen geblieben. Zwischen Kaltenkirchen und Bad Bramstedt gibt es eine ungesicherte Unfallstelle. Auch auf der A7 Hannover Richtung Hamburg ist zwischen Hausbruch und Waltershof eine ungesicherte Unfallstelle. Auf der A7 Hannover Richtung Flensburg staut es sich zwischen Heimfeld und dem Elbtunnel auf 6 Kilometern. An der Elbfähre Glückstadt Richtung Wischhafen kommt es zu langen Wartezeiten von bis zu einer Stunde. Die meisten Blitzer nur bei RSH. Auf dem Theodor-Heuss-Ring in Kiel Richtung Eutin zwischen der Hamburger Chaussee und dem Barkauer Kreuz. In Rendsburg blitzt es stadtauswärts auf der Schleswiger Chaussee in Höhe des Supermarkts, außerdem in Kürtel an der Kirch in Höhe des Ortseingangs in Richtung Coburg. Staus und Blitzer meldet ihr uns kostenlos unter 08000 774 774.
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klingt der Montagabend hier bei Arisa mit Fabian Pede und gerade auch mit Robbie Williams, She's the One. Und gleich geht's weiter mit neuer Musik und die kommt von Miles Smith zusammen mit Niall Horan. Der pusht euch richtig nach Hause. Drive safe, also fahrt vorsichtig dabei, von Miles Smith und Niall Horan. Ist gleich noch bei RSA. Das sind alle frischen Hits in Schleswig-Holsteins bestem Mix. Ja, und wir haben perfektes Strandwetter bei uns in Schleswig-Holstein, schon die ganze letzte Woche. Und diese Woche geht's weiter, ne? Perfekt. Sonne scheint, es ist warm. Das Wasser hat allmählich auch Temperatur, besonders die Westküste. Und da ist man einfach gerne unterwegs. Vielleicht ja jetzt auch noch am Abend so eine Runde Volleyball spielen oder einfach mal nur so ein bisschen ins Wasser zum Feierabend, zum Sonnenuntergang. Ja, und dann passiert es, ne? Ihr verliert euren Ehering im Sand.

0: bei 90% circa.
1: Wow.
0: Vorausgesetzt, man sagt, ich war jetzt am Strand und habe in dem Bereich den Ball geworfen und dabei ist der Ring verschwunden im Sand, dann nahezu 100%. Wenn man den Bereich nicht verlassen hat.
2: Tja, und dann ist das natürlich ganz emotional für viele, die ihren Ring dann wiederbekommen. Und was er da schon so erlebt hat und vor allen Dingen, wie er mitgeholfen hat, nach dem Dschungelcamp den Ring von Hardy Krüger Jr. in Australien zu finden. 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Und

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16: 5:07. Ich bin Imme Kasten. Guten Abend. Im Herbst soll ein neuer Zeitplan für die feste Fehmarn-Belt-Querung feststehen. Das hat Bundesverkehrsminister Schnieder bei einem Besuch auf der Baustelle erklärt. Knackpunkt ist auch die Bahnanbindung auf deutscher Seite. Schleswig-Holsteins Verkehrsminister Klaus-Ruhe Madsen.
17: Ich finde es das beste Signal, was wir heute hatten, dass wir hier die dänische Ministerin und dem deutschen Verkehrsminister zusammen hatten, dass wir den Dialog führen. Meine Hoffnung, habe ich auch beiden gesagt, ist, dass es dann auch dabei bleibt, weil wir haben immer noch Herausforderungen in Schleswig-Holstein, die gelöst werden müssen.
16: Überraschende Personalie im Kieler Landeshaus. Der Fraktionschef der Grünen, Lasse Petersdotter, macht vorerst Schluss mit Politik. Der 36-Jährige kandidiert nicht erneut für einen Sitz im Parlament. Die Einzelheiten dazu von Holger Dilk.
18: Mit dem Verzicht verlieren die Grünen ihren Frontmann, dem es in der schwarz-grünen Koalition gelungen war, den Spagat zwischen der stark ländlichen CDU und den Umweltschützern in den eigenen Reihen zu schaffen. Der CDU-Fraktionschef Koch spricht vor diesem Hintergrund von einem großen Verlust für den Landtag und lobte die vertrauensvolle und professionelle Zusammenarbeit. SPD-Fraktionschefin Mitjatle dankte Petersdotter für eine faire und konstruktive Zusammenarbeit über Parteigrenzen hinweg.
16: Mehr Deutsch und mehr Mathe für Erstklässler in Schleswig-Holstein. Nach den Sommerferien gibt's an allen Grundschulen jeweils eine Stunde Deutsch und Mathe pro Woche mehr. Das teilte Bildungsministerin Dorit Stenke bei einem Besuch in einer Kieler Grundschule heute mit. Die enttäuschende Saison für den THW Kiel hat jetzt personelle Konsequenzen. Der Verein trennt sich von Trainer Philipp Jiecher. Er wurde am Wochenende vom Verein freigestellt, sagt THW-Geschäftsführer Viktor Schilagi.
19: Weil wir der Meinung sind, dass wir zu viel Ballast in dieser Konstellation auch in die neue Saison mitnehmen würden. Bei diesem Neustart, der auch geplant war, wo wir sehr viele gute Spieler dazu kriegen, wo wir wirklich jetzt auch die Möglichkeit haben, ganz viele Veränderungen auch vollziehen zu können. Und deswegen glauben wir einfach, dass wir auch auf der Position des Trainers da auch diese neuen Impulse brauchen.
16: Ein Nachfolger soll in den kommenden Tagen dann vorgestellt werden.
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16: Für Nico Schlotterbeck ist die Fußball-WM gelaufen. Der DFB-Verteidiger hat sich in der Partie gegen die Elfenbeinküste schwer verletzt. Diagnose: Bänderriss im linken Sprunggelenk. Das bedeutet mindestens 8 Wochen Pause. Für Schlotterbeck rückt Antonio Rüdiger in die Innenverteidigung.
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20: Sonnig mit ein paar Wolken geht's heute Abend bei uns in Schleswig-Holstein weiter. Und es bleibt trocken, auch wenn im Süden mal mehr Wolken dabei sind. In der Nacht ziehen dann öfter Wolken durch, aber ohne Regen, die Tiefstwerte liegen meist um 10 Grad. Der RSH-3-Tage-Trend. Morgen wieder viel Sonne und trocken, als Höchstwert nehmen wir 28 Grad. Am Mittwoch und Donnerstag bleibt's freundlich, warm bis heiß und weiter trocken.
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20: Schleswig-Holsteins bester Verkehrsservice mit KI-Unterstützung. Auf der A7 Hamburg Richtung Flensburg, bitte aufpassen, zwischen Volkspark und Stellingen ist ein Auto liegen geblieben. Auf der A7 Hannover Richtung Hamburg ist zwischen Hausbruch und Waltershof eine ungesicherte Unfallstelle. Auf der A7 Hannover Richtung Flensburg staut es sich zwischen Heimfeld und dem Elbtunnel auf 6 Kilometern. Und an der Elbfähre Glückstadt Richtung Wischhafen kommt es zu langen Wartezeiten von bis zu 1 Stunde. Die meisten Blitzer nur bei RSH. Auf der B76 Theodor-Heuss-Ring Kiel Richtung Eutin zwischen der Hamburger Chaussee und dem Barkauer Kreuz. In Rendsburg blitzt es stadtauswärts auf der Schleswiger Chaussee in Höhe des Supermarkts. Außerdem steht ein Blitzer in Kürtel an der Kirch in Höhe des Ortseingangs in Richtung Coburg. Staus und Blitzer meldet ihr uns kostenlos unter 08000 774 774.
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22: Auf geht's für euch nach Feierabend jetzt noch schön an den Strand Solitude oder nach Büsum zur Familienlagune oder einfach nur ins Freibad. Ne? Schön abkühlen begleiten wir euch gerne bei. Jetzt mit allen frischen Hits in Schleswig-Holsteins bestem Mix. Leonie mit Don't Worry ist mit dabei und den Start machen Hosier mit Too Sweet. Auf geht's.
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0: Moina, das ist der Montagabend bei RSH mit Fabian Pede und gleich auch mit neuer Musik von Kygo. Ich finde den richtig gelungen, aber Kygo ist ja sowieso, egal was der rausbringt, der liefert einfach immer ab. Save My Love von Kygo zusammen mit Khalid ist gleich neu bei RSH. Das sind alle frischen Hits in Schleswig-Holsteins bestem Mix. Ja, und wenn wir mal über Ferienjobs sprechen, hat sich die RSH Moin Show in Form von Sharon Hein und Matze Schmark heute Morgen mal gedacht. Es sind ja jetzt nur noch 2 Wochen bis zu den Sommerferien. Heißt, wer jetzt noch einen Job haben will, der sollte sich mal ein bisschen beeilen. Und da haben wir euch auch mal gefragt, was habt ihr denn mal in den Ferien gemacht? Also wo habt ihr mit angepackt? Wie habt ihr euch eure Groschen verdient? Und da konnte man sehen, ihr habt alle fleißig mit angepackt früher.
1: Ich war in der Baumschule am Flugplatz Hattenholm. Da haben wir Bäume gepflanzt. Saßen hinten auf einer Pflanzmaschine drauf. Die wurde vom Trecker gezogen. Das haben wir so immer so 6 Stunden pro Tag gemacht.
2: Bei mir war das, ich habe Karten damals im Ferienjob für Mutter Genesungswerk verkauft. Und dann bin ich dann immer 2 Wochen durch die Dörfer gegangen und habe die Karten verkauft. War anstrengend, weil es wollte nicht viele die Sachen kaufen, weil damals saß das Geld schon nicht so leicht. Aber Ferienjob.
3: Ich bin in einer Reihenhaussiedlung groß geworden und habe als Jugendlicher dort immer in den Ferien dafür gesorgt, dass die Gartenanlage dieser Reihenhaussiedlung auf Vordermann gebracht wurde. Und heute, viele, viele Jahre später, habe ich immer noch einen Ferienjob, aber einen ganz anderen, obwohl ich berufstätig bin. Und ich arbeite in Wacken und verkaufe dort T-Shirts. Auch das ist letztlich ein Ferienjob. Einer, der tierisch Spaß macht und wo man mal so was völlig Verrücktes anderes machen kann.
0: Tja, das ist wirklich mal was ganz anderes. Aber Schleswig-Holstein packt eben an. Ne? Auch schon in ganz jungen Jahren. Ich finde das ganz, ganz toll. Man lernt vor allen Dingen auch, mit Geld umzugehen und was Geld eigentlich wert ist, dass man wirklich was dafür tut. Ich habe da mal zum Beispiel Fischbrötchen geschmiert in Dagebüll bei Tor zu den Inseln, direkt zwischen den Fähranlegern. War vielleicht der ein oder andere von euch auch schon vor Ort.

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3: Ich bin Imme Kasten. Der Termin der Fertigstellung der festen Fehmarn-Belt-Querung schiebt sich immer weiter nach hinten. Bundesverkehrsminister Schnieder hat bei einem Besuch der Baustelle auch die Deutsche Bahn kritisiert. Sie müsse nun endlich klar festlegen, wann sie auf deutscher Seite mit der Schienenanbindung fertig werde. Schleswig-Holsteins Verkehrsminister Klaus Ruhe-Matzen sagt:
4: Ich glaube, was man in der Tat im Herbst etwas genauer weiß, ist, dass man dann weiß, wie läuft es mit der Zeitschiene, weil man dann weitere Versenkungen von Elementen dann hat. Dann schauen kann, ob das Ganze beschleunigt werden kann und damit letztendlich auch eine Antwort hat dessen, wie lange soll das Ganze denn dauern. Damit natürlich auch eine Preisschiene. Es gibt im Grunde genommen gar keine Chance zu schauen, wie ist das mit dem Preis. Es gibt einen Staatsvertrag zwischen Dänemark und Deutschland und der muss ausgeführt werden.
3: In der Schwartau sind hunderte tote Fische entdeckt worden. Hintergrund ist offenbar ein Zwischenfall bei einem Futtermittelhersteller in Techau bei Ratekau. Freitagnacht waren 100 Liter Zuckenrübenmelasse ausgelaufen und dann in den Fluss gelangt. Die Polizei ermittelt. Die enttäuschende Saison für den THW Kiel hat nun personelle Konsequenzen. Der Verein trennt sich von Trainer Philipp Biecher. Er wurde am Wochenende vom Verein freigestellt. Es brauche neue Impulse, sagte THW-Geschäftsführer Schilagi am Nachmittag bei einem Pressetermin. Zur Nachfolge äußerten sich die Verantwortlichen beim THW noch nicht.
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5: Recht sonnig, mit ein paar Wolken geht's heute Abend bei uns in Schleswig-Holstein weiter. Und es bleibt trocken, auch wenn im Süden mal mehr Wolken dabei sind. In der Nacht ziehen dann öfter Wolken durch, aber ohne Regen, die Tiefstwerte liegen meist um 10 Grad. Der RSH-3-Tage-Trend. Morgen wieder viel Sonne und trocken, als Höchstwert nehmen wir 28 Grad. Am Mittwoch und Donnerstag bleibt's freundlich, warm bis heiß und weiter trocken.
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5: Schleswig-Holsteins bester Verkehrsservice mit KI-Unterstützung. Auf der A23 Hamburg Richtung Heide, bitte aufpassen, da ist zwischen Eidelstedt und Halstenbek-Krupunda ein Auto liegen geblieben. Auf der A7 Hannover Richtung Flensburg staut es sich zwischen Heimfeld und dem Elbtunnel auf 6 Kilometern. An der Elbfähre Glückstadt Richtung Wischhafen kommt es zu langen Wartezeiten von bis zu einer Stunde. Die meisten Blitzer nur bei RSH. In Kiel auf dem Theodor-Heuss-Ring Richtung Eutin zwischen der Hamburger Chaussee und dem Barkauer Kreuz. In Rendsburg stadtauswärts auf der Schleswiger Chaussee in Höhe des Supermarkts. Außerdem blitzt es in Kötel an der Kirch in Höhe des Ortseingangs in Richtung Coburg. Staus und Blitzer meldet ihr uns kostenlos unter 08000 774 774.
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am Freitag noch bei uns auf der RSH-Fördebühne zur Kieler Woche 2026 und jetzt schon wieder bei uns im Radio. Glockenbach war das gerade für euch mit Magic Moment. Das sind alle frischen Hits in Schleswig-Holsteins beste Mix und am Donnerstag geht's ja weiter bei uns auf der RSH-Fördebühne. Das wird ein richtig fetter Tag. Er spielt Rico Rayama, kennt ihr alle noch als Gitarristen von Sunrise Avenue. Der ist jetzt solo unterwegs, der macht richtig schöne Mucke. Und danach ein großes Highlight vor dem Deutschlandspiel, das wir auch noch übertragen werden am Abend. Max Giesinger. So weit ge-

kriege ich richtig Gänsehaut. Den hat er ja zur Europameisterschaft 2016 rausgebracht. Zwar nicht als offiziellen Europameisterschaftstitel, aber der ist da völlig durch die Decke gegangen auf den ganzen Fanfesten. Der wurde richtig gesungen und da hatten wir damals auch schon das Fußballspiel übertragen bei der Europameisterschaft. Und da war er auch schon vorher da und die Stimmung, die war einfach grandios während des Spiels danach. Immer wieder, alle haben 80 Millionen angestimmt. Da kriege ich jetzt noch Gänsehaut, wenn ich dran denke. Und genauso wird das jetzt am Donnerstag auch wieder. Max Giesinger für euch auf der RSA Fördebühne zur Kieler Woche 2026. Das komplette Programm findet ihr nochmal zum Nachlesen bei uns auf rsh.de. Und dann schaut ihr vorbei. Am Donnerstag Max Giesinger und danach noch die deutsche Fußballnationalmannschaft im dritten Vorrundenspiel gegen Ecuador ab 22 Uhr. Das wird fett. Aha.

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5: 5:05. Ich bin Imme Kasten. Guten Abend. Der Termin der Fertigstellung der festen Fehmarn-Belt-Querung schiebt sich immer weiter nach hinten. Bundesverkehrsminister Schnieder hat bei einem Besuch der Baustelle angekündigt, dass im Herbst ein neuer Zeitplan feststehen soll. Ein Knackpunkt ist auf deutscher Seite die Schienenanbindung, die auf jeden Fall später fertig wird als der Tunnel. Schleswig-Holsteins Verkehrsminister Klaus Ruhe-Matzen.
6: Wir sind quasi nur Zaungäste, aber wir haben natürlich ein Interesse daran in Schleswig-Holstein, dass es möglichst schnell geht. Das haben wir allerdings auch als Bürgerinnen und Bürger. Und deswegen ist der Druck schon immer da gewesen. Aber ich glaube, Deutsche Bahn muss noch stärker in der Kommunikation jetzt kommen. Ich habe auch heute einen Bundesminister erlebt, der das ziemlich klar adressiert hat und gesagt hat, Deutsche Bahn muss hier mehr kommunizieren, mehr Transparenz, sodass die Bürgerinnen und Bürger auch das verstehen, was wir hier miteinander machen.
5: Die USA lockern im Streit mit dem Iran jetzt den Druck beim Öl. Washington hebt die Sanktionen, Geschäfte mit iranischem Rohöl auf, zumindest während weiter über einen dauerhaften Frieden verhandelt wird. Das dürfte auch die Ölpreise weiter entspannen. Eine Wattwanderung vor Büsum ist am Wochenende mit einem Notfall geendet. Ein Teilnehmer steckte gestern so weit draußen im Schlamm fest, dass ein Rettungshubschrauber zur Hilfe kommen musste. Die Feuerwehr warnt in diesem Zusammenhang noch einmal davor, ohne Ortskenntnisse ins Watt zu gehen. Die enttäuschende Saison für den THW Kiel hat nun personelle Konsequenzen. Der Verein trennt sich von Trainer Philipp Jiecher. Er wurde am Wochenende vom Verein freigestellt. Es brauche neue Impulse, sagte THW-Geschäftsführer Schilagi am Nachmittag bei einem Pressetermin. Zur Nachfolge äußerten sich die Verantwortlichen beim THW noch nicht.
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5: Für Nationalspieler Nico Schlotterbeck ist die Fußball-Weltmeisterschaft jäh beendet. Der BVB-Verteidiger zog sich im zweiten Gruppenspiel eine schwere Sprunggelenksverletzung zu und fällt lange aus. Schlotterbeck postete heute bei Insta, dass er erst einmal noch etwas Zeit brauche, um das Ganze zu verarbeiten und sich nicht weiter öffentlich äußern will. Teamkollege Nadim Amiri sagte auf der Pressekonferenz.
7: Wenn jetzt jeder hingeht und jeder sagt, ey, gute Besserung, bla bla bla, das ist auch nervig für ihn. Von daher, ich glaube schon, gesunder Abstand gerade, um ihn in Ruhe zu lassen, dass er es selbst erstmal verarbeitet, tut ihm ganz gut.
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8: Recht sonnig mit ein paar Wolken geht's heute Abend bei uns in Schleswig-Holstein weiter. Und es bleibt trocken, auch wenn im Süden mal mehr Wolken dabei sind. In der Nacht ziehen dann öfter Wolken durch, aber ohne Regen, die Tiefstwerte liegen meist um 10 Grad. Der RSH-3-Tage-Trend. Morgen wieder viel Sonne und trocken, als Höchstwert nehmen wir 28 Grad. Am Mittwoch und Donnerstag bleibt's freundlich, warm bis heiß und weiter trocken.
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8: Schleswig-Holsteins bester Verkehrsservice mit KI-Unterstützung. An der Elbfähre Glückstadt Richtung Wischhafen kommt es zu langen Wartezeiten von bis zu einer Stunde. Die meisten Blitzer nur bei RSH. In Kiel auf dem Theodor-Heuss-Ring Richtung Eutin zwischen der Hamburger Chaussee und dem Barkauer Kreuz. In Rendsburg stadtauswärts auf der Schleswiger Chaussee in Höhe des Supermarkts. Außerdem blitzt es in Kötel an der Kirch in Höhe des Ortseingangs Richtung Coburg. Staus und Blitzer meldet ihr uns kostenlos unter 08000 774 774.
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3: Moina und die ganze Fußballwelt schaut aktuell auf Dennis Undav. Er ist Topscorer bei der Fußballweltmeisterschaft vor Messi, Mbappé oder Erling Haaland. Und dabei ist er nur der Joker, der eingewechselt wird. 5 Torbeteiligungen hat er schon, 3 Tore und 2 Vorlagen. Und dabei hat er vor nicht mal 10 Jahren noch in der Regionalliga Nord gespielt, auch gegen Schleswig-Holsteiner, wie zum Beispiel Yannick Drews aus Risum-Lindholm. Und wie der ihn damals auf dem Feld erlebt hat und was er ihm noch zutraut, wir fragen gleich mal nach.
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0: Ja, und ich habe so ein Gefühl, da kann gerade was ganz Großes entstehen bei der Fußball-Weltmeisterschaft. Moin, RSH ist hier mit Fabian Peter, Montagabend. Ja, und die ganze Welt schaut gerade auf Dennis Undav. Unser Stürmer wird total gefeiert. Alle 11 Minuten ist er aktuell an einem Tor der deutschen Nationalmannschaft beteiligt. 3 hat er selber gemacht, 2 Vorlagen gegeben. Damit ist er Topscorer bei dieser Weltmeisterschaft aktuell. Vor Messi, Ronaldo, Mbappé oder Haaland. Und er hat vor ein paar Jahren ja sogar noch in der Regionalliga gespielt bei Havelse. Und da ist er auch gegen schleswig-holsteinische Mannschaften angetreten, unter anderem gegen Weiche Flensburg. Und da hat voller Mittmann bei uns im RSH-Nachmittag heute mit Yannick Drews aus Risum-Lindholm telefoniert. Der hat damals mit Weiche gegen Dennis Undav gespielt. Erzähl mal, Yannick, wie war Dennis Undav da so drauf?
1: Ja, ist ein Spieler, der damals schon gut aufgefallen ist durch seine fußballerische Art, also wie er spielt, und hat uns auch 1-2 Dinge eingeschenkt.
2: Ja, ist so ein bulliger Typ wahrscheinlich, ne?
1: Ja, ist ein bulliger Typ, also so ein Spielertyp wie den Engländer Wayne Rooney würde ich immer vergleichen. Mhm. Also jetzt nimmt jetzt nicht das größte Tempo mit und ja, war dann schon in der Regionalliga auf jeden Fall oberstes Regal, was er da gespielt hat. Aber dass er tatsächlich jetzt auch da steht, wo er ist, das hätten wir, glaube ich, auch nicht gedacht.
2: Du vergleichst Dennis Undav mit Wayne Rooney, das war aber auch einer so mit einer härteren Gangart, vielleicht teilweise manchmal sogar unfair. Wie hast du ihn so als Persönlichkeit wahrgenommen, den Dennis?
1: Fairer Spieler so, also ist jetzt natürlich auch schon ein paar Jährchen her, aber ich glaube, der hat auch im Spiel schon nicht das Blatt vom Mund genommen. Aber ja, und auch von der Spielart her, ne? Also da hat er sich auch gegen keinen Gegenspieler irgendwie ins Höschen gemacht. Er hat sich gegen jeden irgendwie mit seinem Körper oder den Körper eingesetzt.
2: Verfolgen wir mal ein bisschen weiter. Was ist dein Tipp jetzt? Wie geht's weiter für die deutsche Fußballnationalmannschaft?
1: Ja, ich hoffe natürlich so weit wie möglich, aber ja, ich tippe mal Halbfinale.
0: Tja, da wären wir ja auf jeden Fall noch ein bisschen im Turnier. Das würde ich unterschreiben. Vielen Dank dir, Yannick. Er hat als Spieler in der Regionalliga Nord damals gegen Dennis Undav gespielt. Und jetzt ist der mittlerweile Topscorer bei der Fußball-Weltmeisterschaft. Das kann man irgendwann gut mal seinen Enkeln erzählen. 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
2: Ich bin Imme Kasten. Die enttäuschende Saison für den THW Kiel hat jetzt personelle Konsequenzen. Der Verein trennt sich von Trainer Philipp Jiecher. Er wurde am Wochenende vom Verein freigestellt, sagt THW-Geschäftsführer Viktor Schilagi.
3: Weil wir der Meinung sind, dass wir zu viel Ballast in dieser Konstellation auch in die neue Saison mitnehmen würden. Bei diesem Neustart, der auch geplant war, wo wir sehr viele gute Spieler dazu kriegen, wo wir wirklich jetzt auch die Möglichkeit haben, ganz viele Veränderungen auch vollziehen zu können. Und deswegen glauben wir einfach, dass wir auch auf der Position des Trainers da auch diese neuen Impulse brauchen.
2: Ein Nachfolger soll in den kommenden Tagen dann vorgestellt werden. Die Kommunen sind am Limit. Darauf weist der Städte- und Gemeindebund heute mit einem Aktionstag hin. Sollten Bund und Länder nicht gegensteuern, drohen bei vielen Angeboten Kürzungen. Wie groß die Not der Kommunen ist, dazu sagte uns der Vorsitzende des Städteverbands Schleswig-Holstein, Kaltenkirchens Bürgermeister Stefan Bohlen.
4: Die Lage für die Städte, Gemeinden und Kreise ist verheerend. Die Rücklagen sind aufgebraucht. Investitionsmaßnahmen in Kitas, Schulen und Straßen brechen ein. Also insofern zeichnet sich da ein doch sehr dramatisches Bild insgesamt ab.
2: Mehr Deutsch und mehr Mathe für Erstklässler in Schleswig-Holstein. Nach den Sommerferien gibt's an allen Grundschulen jeweils eine Stunde Deutsch und Mathe pro Woche mehr. Das teilte Bildungsministerin Dorit Stenke bei einem Besuch in einer Kieler Grundschule heute mit.
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5: Recht sonnig mit ein paar Wolken geht's heute Abend bei uns in Schleswig-Holstein weiter. Und es bleibt trocken, auch wenn im Süden mal mehr Wolken dabei sind. In der Nacht ziehen dann öfter Wolken durch, aber ohne Regen, die Tiefstwerte liegen meist um 10 Grad. Der RSH-3-Tage-Trend. Morgen wieder viel Sonne und trocken, als Höchstwert nehmen wir 28 Grad. Am Mittwoch und Donnerstag bleibt's freundlich, warm bis heiß und weiter trocken.
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5: Schleswig-Holsteins bester Verkehrsservice mit KI-Unterstützung. Auf der A21 Kiel Richtung Bagdeheide, Achtung, in Höhe Nettelsee sind Rehe auf der Fahrbahn. An der Elbfähre Glückstadt Richtung Wischhafen kommt es zu langen Wartezeiten von bis zu einer Stunde. Die meisten Blitzer nur bei RSH. In Kiel blitzt es auf der B503 am Wieckerknoten stadtauswärts und auf dem Theodor-Heuss-Ring Richtung Eutin zwischen der Hamburger Chaussee und dem Barkauer Kreuz. Außerdem steht ein Blitzer in Rendsburg auf der Schleswiger Chaussee stadtauswärts in Höhe des Supermarkts. Staus und Blitzer meldet ihr uns kostenlos unter 08000 774 774.
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Unserer Lieblings-90er in Schleswig-Holsteins beste Mix. Die Backstreet Boys, Everybody, hier am Montagabend bei RSH. Und gleich gibt's neue Musik von Moschina. Der hat eine ganz abgefahrene Stimme, aber ist ein cooler Typ. Aus Großbritannien, Rhythm Unknown heißt sein neues Meisterwerk. Moschina ist gleich neu bei RSH. Das sind alle frischen Hits in Schleswig-Holsteins beste Mix. Und passt ja vielleicht auch ganz gut zum Feeling jetzt gleich für euch, ne? Viele fahren ja aktuell bei dem Wetter abends noch schön an den Deich, an die Westküste und beobachten den Sonnenuntergang. Davor holt man sich natürlich noch ein Fischbrötchen oder man nimmt so eine Abendbrot-Brot-Snack-Platte mit, die man sich vorher geschmiert hat. Vielleicht auch sogar eine Pizza und ein kühles Getränk darf auch nicht fehlen und dann gute Musik und einfach nur Richtung Sonnenuntergang gucken. Das ist schon ein Geschenk, das wir hier direkt vor unserer Haustür haben, ne? Falls ihr genau das vorhabt, dann genießt es. Und dazu gibt's jetzt neue Musik bei RSH. Hier ist Moschina mit Rhythm

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2: 5:09. Ich bin Imme Kasten. Guten Abend. Im Herbst soll ein neuer Zeitplan für die feste Fehmarn-Belt-Querung feststehen. Das hat Bundesverkehrsminister Schnieder bei einem Besuch auf der Baustelle erklärt. Knackpunkt ist auch die Bahnanbindung auf deutscher Seite. Schleswig-Holsteins Verkehrsminister Klaus-Ruhe Madsen.
3: Ich finde es das beste Signal, was wir heute hatten, dass wir hier die dänische Ministerin und den deutschen Verkehrsminister zusammen hatten, dass wir den Dialog führen. Meine Hoffnung, habe ich auch beiden gesagt, ist, dass es dann auch dabei bleibt, weil wir haben immer noch Herausforderungen in Schleswig-Holstein, die gelöst werden müssen.
2: Überraschende Personalie im Kieler Landeshaus. Der Fraktionschef der Grünen, Lasse Petersdotter, macht vorerst Schluss mit Politik. Der 36-Jährige kandidiert nicht erneut für einen Sitz im Parlament. Die Einzelheiten dazu von Holger Dilk.
4: Mit dem Verzicht verlieren die Grünen ihren Frontmann, dem es in der schwarz-grünen Koalition gelungen war, den Spagat zwischen der stark ländlichen CDU und den Umweltschützern in den eigenen Reihen zu schaffen. Der CDU-Fraktionschef Koch spricht vor diesem Hintergrund von einem großen Verlust für den Landtag und lobte die vertrauensvolle und professionelle Zusammenarbeit. SPD-Fraktionschefin Mitjatle dankte Petersdotter für eine faire und konstruktive Zusammenarbeit über Parteigrenzen hinweg.
2: Auf Deutschland rollt die nächste Hitzewelle aus Spanien zu. Gegen Mitte der Woche sollen die Temperaturen auf bis zu 40 Grad steigen. Fabian Hoffmann.
5: Ja, vor allem im Südwesten wird's knallig heiß. Dazu tropische Nächte ohne richtige Abkühlung. Richtung Ende der Woche kratzen die Temperaturen dann auch im Osten an der 40-Grad-Marke. Die hohen Temperaturen haben schon jetzt am Wochenende für heftige Gewitter gesorgt. Vor allem in Brandenburg und Berlin wurden Straßen überflutet, Keller sind vollgelaufen. Außerdem gab's mindestens 3 Tote bei Badeunfällen. Fällen in Seen und Flüssen. Mehrere weitere Menschen werden noch vermisst.
2: Mehr Deutsch und mehr Mathe für Erstklässler in Schleswig-Holstein. Nach den Sommerferien gibt's an allen Grundschulen jeweils eine Stunde Deutsch und Mathe pro Woche mehr. Das teilte Bildungsministerin Dorit Stenke bei einem Besuch in einer Kieler Grundschule heute mit.
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2: Für Nico Schlotterbeck ist die Fußball-WM gelaufen. Der DFB-Verteidiger hat sich in der Partie gegen die Elfenbeinküste schwer verletzt. Diagnose: Bänderriss im linken Sprunggelenk. Das bedeutet mindestens 8 Wochen Pause. Für Schlotterbeck rückt Antonio Rüdiger in die Innenverteidigung.
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6: Wolken hängen bei uns in Schleswig-Holstein in der Nacht am Himmel. Es bleibt trocken. Dazu gehen die Temperaturen runter auf rund 15 bis 10 Grad. Auf Helgoland bleibt's milder. Der RSH-3-Tage-Trend. Morgen wird's meist sonnig und weiter trocken bei bis zu 28 Grad. Am Mittwoch und Donnerstag bleibt's freundlich und warm bis heiß. Zwischendurch ziehen mal ein paar Wolken durch.
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6: Schleswig-Holsteins bester Verkehrsservice mit KI-Unterstützung. Auf der A1 Hamburg-Lübeck, Vorsicht, zwischen der Norderelbbrücke und Murfleet ist eine Entenfamilie auf der Fahrbahn. Auf der A21 Kiel-Bagdeheide in Höhe Nettelsee sind Rehe auf der Fahrbahn. An der Elbfähre Glückstadt Richtung Wischhafen kommt es zu langen Wartezeiten von bis zu einer Stunde. Die meisten Blitzer nur bei RSH. In Kiel blitzt es auf der B503 am Wieker-Knoten stadtauswärts und auf dem Theodor-Heuss-Ring Richtung Eutin zwischen der Hamburger Chaussee und dem Barkauer Kreuz. Außerdem steht in Rendsburg ein Blitzer auf der Schleswiger Chaussee stadtauswärts in Höhe des Supermarkts. Staus und Blitzer meldet ihr uns kostenlos unter 08000 774 774.
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5: Viele Wolken hängen bei uns in Schleswig-Holstein in der Nacht am Himmel. Es bleibt trocken, dazu gehen die Temperaturen runter auf rund 15 bis 10 Grad. Auf Helgoland bleibt's milder. Der RSH-3-Tage-Trend. Morgen wird's meist sonnig und weiter trocken bei bis zu 28 Grad. Am Mittwoch und Donnerstag bleibt's freundlich und warm bis heiß. Zwischendurch ziehen mal ein paar Wolken durch.
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5: Schleswig-Holsteins bester Verkehrsservice mit KI-Unterstützung. Auf der A7 Hamburg Richtung Flensburg, Achtung, zwischen Kaltenkirchen und Bad Bramstedt liegen Fahrzeugteile auf der Autobahn. An der Elbfähre Glückstadt Richtung Wischhafen kommt es zu langen Wartezeiten von bis zu einer Stunde. Die meisten Blitzer nur bei RSH. In Kiel blitzt es auf der B503 am Wieckerknoten stadtauswärts und auf der B76 Theodor-Heuss-Ring Richtung Eutin zwischen der Hamburger Chaussee und dem Barkauer Kreuz. Staus und Blitzer meldet ihr uns kostenlos unter 08000 774 774.
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4: 5:10. Ich bin André Glatzel. Guten Abend. Der Termin der Fertigstellung der Feste Fehmarn-Weltquerung schiebt sich immer weiter nach hinten. Bundesverkehrsminister Schnieder hat bei einem Besuch der Baustelle auch die Deutsche Bahn kritisiert. Sie müsse nun endlich klar festlegen, wann sie auf deutscher Seite mit der Schienenanbindung fertig werde. Schleswig-Holsteins Verkehrsminister Klaus-Ruhe Madsen sagte:
5: Ich glaube, was man in der Tat im Herbst etwas genauer weiß, ist, dass man dann weiß, wie läuft das mit der Zeitschiene, weil man dann weitere Versenkungen von Elementen dann hat, dann schauen kann, ob das Ganze beschleunigt werden kann und damit letztendlich auch eine Antwort hat dessen, wie lange soll das Ganze denn dauern. Damit natürlich auch eine Preisschiene. Es gibt im Grunde genommen gar keine Chance zu schauen, wie ist das mit dem Preis. Es gibt einen Staatsvertrag zwischen Dänemark und Deutschland und der muss ausgeführt werden.
4: Auch in den kommenden Tagen bleibt es in weiten Teilen Deutschlands heiß. Im Westen und Süden kratzen wir sogar an der 40-Grad-Marke. Für viele kann die Hitze richtig gefährlich werden, Hanna Messerschmidt.
6: Besonders gefährdet sind neben Herzpatienten auch Menschen mit Nieren- oder Lungenkrankheiten. Ältere Leute trinken oftmals zu wenig, merken nicht, wenn sie dehydrieren. Auch für Schwangere und Kinder ist die Hitze eine enorme Belastung. Allein im vergangenen Jahr, so schätzt das RKI, sind 2500 Menschen hitzebedingt gestorben. Auch wenn es nicht gleich um Leben und Tod geht, bei der Hitze können wir uns schlechter konzentrieren, schlafen schlechter oder werden reizbarer oder sogar aggressiv.
4: Die Fortschritte bei den Friedensgesprächen zwischen den USA und dem Iran machen sich bei uns an den Tankstellen bemerkbar. Diesel hat laut ADAC am Wochenende erstmals wieder weniger gekostet als vor dem Irankrieg. Im Schnitt kostete der Liter Diesel 1,73 Euro. Allerdings läuft zum Monatsende der Tankrabatt wieder aus. Den Kommunen in Deutschland geht das Geld aus. Zum deutschlandweiten Aktionstag Kommunen am Limit forderten sie Hilfe von Bund und Ländern, um ein Milliardenloch zu stopfen. Hintergrund sind vor allem steigende Sozialausgaben. Leipzigs Finanzbürgermeister Thorsten Bonneff sagte uns:
7: Ich verlange als allererstes mal, dass alle Gesetze der letzten 15 Jahre überprüft werden. Und wenn es da Finanzierungslücken für die Kommunen gibt, hat derjenige, der das Gesetz verabschiedet hat, sei es der Bundestag oder der Landtag, die Finanzierung nachzulegen oder das Gesetz aufzuheben. Wer die Leistung bestellt, der muss sie bezahlen. Und wenn er sie nicht bezahlen will, muss er sie abbestellen.
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4: Bei der Fußball-WM ist Argentinien sicher eine Runde weiter. Das Team um Superstar Lionel Messi gewann das zweite Vorrundenspiel gegen Österreich mit 2:0.
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8: Wolken hängen bei uns in Schleswig-Holstein in der Nacht am Himmel. Es bleibt trocken, dazu gehen die Temperaturen runter auf rund 15 bis 10 Grad. Auf Helgoland bleibt's milder. Der RSH-3-Tage-Trend. Morgen wird's meist sonnig und weiter trocken bei bis zu 28 Grad. Am Mittwoch und Donnerstag bleibt's freundlich und warm bis heiß. Zwischendurch ziehen mal ein paar Wolken durch.
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8: Schleswig-Holsteins bester Verkehrsservice mit KI-Unterstützung. An der Elbfähre Glückstadt Richtung Wischhafen kommt es zu langen Wartezeiten von bis zu einer Stunde. Die meisten Blitzer nur bei RSH. In Kiel blitzt es auf der B503 am Wieker-Knoten stadtauswärts. Staus und Blitzer meldet ihr uns kostenlos unter 08000 774 774.
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3: Viele Wolken hängen bei uns in Schleswig-Holstein in der Nacht am Himmel. Es bleibt trocken, dazu gehen die Temperaturen runter auf rund 15 bis 10 Grad. Auf Helgoland bleibt's milder. Der RSH-3-Tage-Trend. Morgen wird's meist sonnig und weiter trocken bei bis zu 28 Grad. Am Mittwoch und Donnerstag bleibt's freundlich und warm bis heiß. Zwischendurch ziehen mal ein paar Wolken durch.
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3: Schleswig-Holsteins bester Verkehrsservice mit KI-Unterstützung. Auf der A23 Hamburg Richtung Heide, Achtung, zwischen Horst-Ems-Horn und Hohenfelde liegen Reifenteile auf der Autobahn. Auf der A7 Hannover Richtung Hamburg ist in Höhe Hausbruch ein Fahrzeug liegen geblieben. An der Elbfähre Glückstadt Richtung Wischhafen kommt es zu langen Wartezeiten von bis zu einer Stunde. Die meisten Blitzer nur bei RSH. In Kiel blitzt es auf der B503 am Wieker-Knoten stadtauswärts. Staus und Blitzer meldet ihr uns kostenlos unter 08000 774 774.
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1: 5:11. Ich bin André Glatzel. Guten Abend. Im Herbst soll ein neuer Zeitplan für die feste Fehmarn-Belt-Querung stehen. Das hat Bundesverkehrsminister Schnieder bei einem Besuch auf der Baustelle erklärt. Knackpunkt ist auch die Bahnanbindung auf deutscher Seite. Schleswig-Holsteins Verkehrsminister Klaus Ruhe-Madsen sagte:
2: Ich finde es das beste Signal, was wir heute hatten, dass wir hier die dänische Ministerin und dem deutschen Verkehrsminister zusammen hatten, dass wir den Dialog führen. Meine Hoffnung, habe ich auch beiden gesagt, ist, dass es dann auch dabei bleibt, weil wir haben immer noch Herausforderungen in Schleswig-Holstein, die gelöst werden müssen.
1: Die Menschen im Westen und Süden Deutschlands müssen auch in den kommenden Tagen mit Saunatemperaturen bis zu 40 Grad rechnen. Besonders in den Städten, wo die Gebäude dicht an dicht stehen, bleibt die Wärmebelastung hoch und kann damit gefährlich werden. In den aufgeheizten Wäldern steigt außerdem die Waldbrandgefahr. Die USA lockern im Streit mit dem Iran jetzt den Druck beim Öl. Washington hebt die Sanktionen auf Geschäfte mit iranischem Rohöl auf, zumindest während weiter über einen dauerhaften Frieden verhandelt wird. Silas Quiring.
3: Das ist natürlich ein gutes Signal für die Ölpreise. Andererseits wissen wir auch, wie schnell sich das Blatt da wieder wenden kann. Jetzt kommt es also auf die Friedensgespräche an. US-Vizepräsident Vance sprach nach der ersten Runde immerhin schon von einer sehr guten Grundlage. Schon am Wochenende waren die Dieselpreise an den Tankstellen in Deutschland erstmals wieder günstiger als vor dem Irankrieg. Laut ADAC waren es im Schnitt 1,73 pro Liter. Zum Monatsende läuft allerdings auch der Tankrabatt wieder aus.
1: Angesichts schlechter Umfragewerte und massivem Druck aus der eigenen Partei tritt der britische Premierminister Keir Starmer zurück. Das hat er am Vormittag angekündigt. Hanna Messerschmidt berichtet.
4: Bis September will Starmer die Amtsgeschäfte und den Labour-Vorsitz an seinen Nachfolger übergeben. Dafür brachte sich zuletzt sein innerparteilicher Konkurrent Andy Burnham in Stellung. Burnham ist einer der beliebtesten Politiker Großbritanniens. Starmer war vor 2 Jahren mit einem Erdrutschsieg ins Amt gewählt worden. Aktuell sind die Umfragewerte aber sehr schlecht. Premierminister in Großbritannien, das bleibt der Schleudersitz in der Politik. Derjenige, der nach Starmer kommt, wird der 6. innerhalb von 7 Jahren sein.
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1: Argentinien hat bei der Fußball-WM das Ticket für die K.O.-Runde klargemacht. Die Argentinier setzten sich gegen Österreich mit 2:0 durch. Beide Tore schoss Lionel Messi.
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5: Wolken hängen bei uns in Schleswig-Holstein in der Nacht am Himmel. Es bleibt trocken, dazu gehen die Temperaturen runter auf rund 15 bis 10 Grad. Auf Helgoland bleibt's milder. Der RSH-3-Tage-Trend. Morgen wird's meist sonnig und weiter trocken bei bis zu 28 Grad. Am Mittwoch und Donnerstag bleibt's freundlich und warm bis heiß. Zwischendurch ziehen mal ein paar Wolken durch.
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5: Schleswig-Holsteins bester Verkehrsservice mit KI-Unterstützung. Auf der A210 Kiel Richtung Rendsburg, Achtung, zwischen Achterwehr und Hasenmoor sind Rehe auf der Straße. An der Elbfähre Glückstadt Richtung Wischhafen kommt es zu langen Wartezeiten von bis zu 1 Stunde. Die meisten Blitzer nur bei RSH. In Kiel blitzt es auf der B503 am Wieker-Knoten stadtauswärts. Staus und Blitzer meldet ihr uns kostenlos unter 08000 774 774.
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3: Viele Wolken hängen bei uns in Schleswig-Holstein in der Nacht am Himmel. Es bleibt trocken, dazu gehen die Temperaturen runter auf rund 15 bis 10 Grad. Auf Helgoland bleibt's milder. Der RSH-3-Tage-Trend. Morgen wird's meist sonnig und weiter trocken bei bis zu 28 Grad. Am Mittwoch und Donnerstag bleibt's freundlich und warm bis heiß. Zwischendurch ziehen mal ein paar Wolken durch.
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3: Schleswig-Holsteins bester Verkehrsservice mit KI-Unterstützung. Auf der A25 gehst Hacht Richtung Hamburg. Achtung, in der Abfahrt Nettelnburg liegt ein totes Tier auf der Fahrbahn. An der Elbfähre Glückstadt Richtung Wischhafen kommt es zu langen Wartezeiten von bis zu einer Stunde. Die meisten Blitzer nur bei RSH. In Kiel blitzt es auf der B503 am Wieker-Knoten stadtauswärts. Staus und Blitzer meldet ihr uns kostenlos unter 08000 774 774.
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2: 5:12. Ich bin André Glatzel. Guten Abend. Der Termin der Fertigstellung der Feste Fehmarn-Weltquerung schiebt sich immer weiter nach hinten. Bundesverkehrsminister Schnieder hat bei einem Besuch der Baustelle auch die Deutsche Bahn kritisiert. Sie müsse nun endlich klar festlegen, wann sie auf deutscher Seite mit der Schienenanbindung fertig werde. Schleswig-Holsteins Verkehrsminister Klaus Ruhe-Madsen sagte:
3: Ich glaube, was man in der Tat im Herbst etwas genauer weiß, ist, dass man dann weiß, wie läuft es mit der Zeitschiene, weil man dann weitere Versenkungen von Elementen dann hat, dann schauen kann, ob das Ganze beschleunigt werden kann und damit letztendlich auch eine Antwort hat, wie lange soll das Ganze denn dauern? Damit natürlich auch eine Preisschiene. Es gibt im Grunde genommen gar keine Chance zu schauen, wie ist das mit dem Preis. Es gibt einen Staatsvertrag zwischen Dänemark und Deutschland und der muss ausgeführt werden.
2: Auch in den kommenden Tagen bleibt es in weiten Teilen Deutschlands heiß. Im Westen und Süden kratzen wir sogar an der 40-Grad-Marke. Für viele kann die Hitze richtig gefährlich werden, Hanna Messerschmidt.
4: Besonders gefährdet sind neben Herzpatienten auch Menschen mit Nieren- oder Lungenkrankheiten. Ältere Leute trinken oftmals zu wenig, merken nicht, wenn sie dehydrieren. Auch für Schwangere und Kinder ist die Hitze eine enorme Belastung. Allein im vergangenen Jahr, so schätzt das RKI, sind 2500 Menschen hitzebedingt gestorben. Auch wenn es nicht gleich um Leben und Tod geht, bei der Hitze können wir uns schlechter konzentrieren, schlafen schlechter oder werden reizbarer oder sogar aggressiv.
2: Die Fortschritte bei den Friedensgesprächen zwischen den USA und dem Iran machen sich bei uns an den Tankstellen bemerkbar. Diesel hat laut ADAC am Wochenende erstmals wieder weniger gekostet als vor dem Iran-Krieg. Im Schnitt kostete der Liter Diesel 1,73 Euro. Allerdings läuft zum Monatsende der Tankrabatt wieder aus. Der britische Regierungschef Keir Starmer legt den Vorsitz seiner Labour-Partei nieder. Das bedeutet, dass er auch sein Amt als Premierminister verlieren wird. Er hat bereits mit König Charles gesprochen. Starmer stand seit Monaten schwer unter Druck. Zuletzt kehrten ihm auch mehrere seiner Minister den Rücken.
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2: Bei der Fußball-WM ist Argentinien sicher eine Runde weiter. Das Team um Superstar Lionel Messi gewann das zweite Vorrundenspiel gegen Österreich mit 2:0.
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5: Viele Wolken hängen bei uns in Schleswig-Holstein in der Nacht am Himmel. Es bleibt trocken, dazu gehen die Temperaturen runter auf rund 15 bis 10 Grad. Auf Helgoland bleibt's milder. Der RSH 3-Tage-Trend. Morgen wird's meist sonnig und weiter trocken bei bis zu 28 Grad. Am Mittwoch und Donnerstag bleibt's freundlich und warm bis heiß. Zwischendurch ziehen mal ein paar Wolken durch.
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5: Schleswig-Holsteins bester Verkehrsservice mit KI-Unterstützung. Auf der A25 Geesthacht Richtung Hamburg. Achtung, in der Abfahrt Nettelnburg liegt ein totes Tier auf der Fahrbahn. Im Elbtunnel auf der A7 Hannover Richtung Flensburg ist die Fahrbahn auf 2 Spuren verengt. Außerdem kommt es an der Elbfähre Glückstadt Richtung Wischhafen zu langen Wartezeiten von bis zu 1 Stunde. Die meisten Blitzer nur bei RSH. In Kiel blitzt es auf der B503 am Wieker-Knoten stadtauswärts. Staus und Blitzer meldet ihr uns kostenlos unter 08000 774 774.
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2: Wolkig ist es bei uns in Schleswig-Holstein gerade und es bleibt trocken. Die Temperaturen liegen aktuell zwischen 10 und 9 Grad. In den nächsten Stunden ziehen mal mehr, mal weniger Wolken durch, aber Regen ist erstmal kein Thema. Der RSH-3-Tage-Trend. Heute bleibt's trocken und insgesamt ziemlich freundlich bei maximal 27 Grad. Am Mittwoch und Donnerstag geht's ähnlich weiter. Weiter viel trockenes Wetter und oft recht sonnig.
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2: Schleswig-Holsteins bester Verkehrsservice mit KI-Unterstützung. Auf der A25 Geesthacht Richtung Hamburg. Achtung, in der Abfahrt Nettelnburg liegt ein totes Tier auf der Fahrbahn. Im Elbtunnel auf der A7 Hannover Richtung Flensburg ist die Fahrbahn auf zwei Spuren verengt. Und an der Elbfähre Glückstadt Richtung Wischhafen kommt es zu langen Wartezeiten von bis zu einer Stunde. Staus und Blitzer meldet ihr uns kostenlos unter 08000 774 774.
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5: 5 vor 1. Ich bin André Glatzel. Die Menschen im Westen und Süden Deutschlands müssen auch in den kommenden Tagen mit Saunatemperaturen bis zu 40 Grad rechnen. Besonders in den Städten, wo die Gebäude dicht an dicht stehen, bleibt die Wärmebelastung hoch und kann damit gefährlich werden. In den aufgeheizten Wäldern steigt außerdem die Waldbrandgefahr. Im Herbst soll ein neuer Zeitplan für die feste Fehmarn-Belt-Querung stehen. Das hat Bundesverkehrsminister Schnieder bei einem Besuch auf der Baustelle erklärt. Knackpunkt ist auch die Bahnanbindung auf deutscher Seite. Schleswig-Holsteins Verkehrsminister Klaus-Ruhe Madsen sagte:
6: Ich finde es das beste Signal, was wir heute hatten, dass wir hier die dänische Ministerin und den deutschen Verkehrsminister zusammen hatten, dass wir den Dialog führen. Meine Hoffnung, habe ich auch beiden gesagt, ist, dass es dann auch dabei bleibt, weil wir haben immer noch Herausforderungen in Schleswig-Holstein, die gelöst werden müssen.
5: Die USA lockern im Streit mit dem Iran jetzt den Druck beim Öl. Washington hebt die Sanktionen auf Geschäfte mit iranischem Rohöl auf, zumindest während weiter über einen dauerhaften Frieden verhandelt wird. Silas Quiring.
7: Das ist natürlich ein gutes Signal für die Ölpreise. Andererseits wissen wir auch, wie schnell sich das Blatt da wieder wenden kann. Jetzt kommt es also auf die Friedensgespräche an. US-Vizepräsident Vance sprach nach der ersten Runde immerhin schon von einer sehr guten Grundlage. Schon am Wochenende waren die Dieselpreise an den Tankstellen in Deutschland erstmals wieder günstiger als vor dem Iran-Krieg. Laut ADAC waren es im Schnitt 1,73 pro Liter. Zum Monatsende läuft allerdings auch der Tankrabatt wieder aus.
5: Den Kommunen in Deutschland geht das Geld aus. Zum deutschlandweiten Aktionstag Kommunen am Limit forderten sie Hilfe von Bund und Ländern, um ein Milliardenloch zu stopfen. Hintergrund sind vor allem steigende Sozialausgaben. Leipzigs Finanzbürgermeister Thorsten Bonneff sagte uns:
8: Ich verlange als allererstes mal, dass alle Gesetze der letzten 15 Jahre überprüft werden. Und wenn es da Finanzierungslücken für die Kommunen gibt, hat derjenige, der das Gesetz verabschiedet hat, sei es der Bundestag oder der Landtag, die Finanzierung nachzulegen oder das Gesetz aufzuheben. Wer die Leistung bestellt, der muss sie bezahlen. Und wenn er sie nicht bezahlen will, muss er sie abbestellen.
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5: Argentinien hat bei der Fußball-WM das Ticket für die K.O.-Runde klargemacht. Die Argentinier setzten sich gegen Österreich mit 2:0 durch. Beide Tore schoss Lionel Messi.
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9: Wolkig ist es bei uns in Schleswig-Holstein gerade und es bleibt trocken. Die Temperaturen liegen aktuell zwischen 10 und 9 Grad. In den nächsten Stunden ziehen mal mehr, mal weniger Wolken durch, aber Regen ist erstmal kein Thema. Der RSH-3-Tage-Trend. Heute bleibt's trocken und insgesamt ziemlich freundlich bei maximal 27 Grad. Am Mittwoch und Donnerstag geht's ähnlich weiter. Weiter viel trockenes Wetter und oft recht sonnig.
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9: Schleswig-Holsteins bester Verkehrsservice mit KI-Unterstützung. Auf der A25 gehst Hacht Richtung Hamburg. Achtung, in der Abfahrt Nettelnburg liegt ein totes Tier auf der Fahrbahn. Im Elbtunnel auf der A7 Hannover Richtung Flensburg ist die Fahrbahn auf 2 Spuren verengt. Und an der Elbfähre Glückstadt Richtung Wischhafen kommt es zu langen Wartezeiten von bis zu einer Stunde. Staus und Blitzer meldet ihr uns kostenlos unter 08000 774 774.
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0: Wolkig ist es bei uns in Schleswig-Holstein gerade und es bleibt trocken. Die Temperaturen liegen aktuell zwischen 10 und 9 Grad. In den nächsten Stunden ziehen mal mehr, mal weniger Wolken durch, aber Regen ist erstmal kein Thema. Der RSH-3-Tage-Trend. Heute bleibt's trocken und insgesamt ziemlich freundlich bei maximal 27 Grad. Am Mittwoch und Donnerstag geht's ähnlich weiter. Weiter viel trockenes Wetter und oft recht sonnig.
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0: Schleswig-Holsteins bester Verkehrsservice mit KI-Unterstützung. Auf der A25 gehst Hacht Richtung Hamburg. Achtung, in der Abfahrt Nettelnburg liegt ein totes Tier auf der Fahrbahn. Im Elbtunnel auf der A7 Hannover Richtung Flensburg ist die Fahrbahn auf zwei Spuren verengt. Und an der Elbfähre Glückstadt Richtung Wischhafen kommt es zu langen Wartezeiten von bis zu einer Stunde. Staus und Blitzer meldet ihr uns kostenlos unter 08000 774 774.
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3: 5:05. Ich bin André Glatzel. Beim WM-Spiel Frankreich-Irak hat es wegen einer Gewitterwarnung eine Zwangspause gegeben. Die Partie musste für eine längere Zeit unterbrochen werden. Mehr dazu gleich in den RSH-WM-News. Der Termin der Fertigstellung der Feste Fehmarn-Weltquerung schiebt sich immer weiter nach hinten. Bundesverkehrsminister Schnieder hat bei einem Besuch der Baustelle auch die Deutsche Bahn kritisiert. Sie müsse nun endlich klar festlegen, wann sie auf deutscher Seite mit der Schienenanbindung fertig werde. Schleswig-Holsteins Verkehrsminister Klaus-Ruhe Madsen sagte:
4: Ich glaube, was man in der Tat im Herbst etwas genauer weiß, ist, dass man dann weiß, wie läuft das mit der Zeitschiene, weil man dann weitere Versenkungen von Elementen dann hat, dann schauen kann, ob das Ganze beschleunigt werden kann und damit letztendlich auch eine Antwort hat dessen, wie lange soll das Ganze denn dauern, damit natürlich auch eine Preisschiene. Es gibt im Grunde genommen gar keine Chance zu schauen, wie ist das mit dem Preis. Es gibt einen Staatsvertrag zwischen Dänemark und Deutschland und der muss ausgeführt werden.
3: Die Fortschritte bei den Friedensgesprächen zwischen den USA und dem Iran machen sich bei uns an den Tankstellen bemerkbar. Diesel hat laut ADAC am Wochenende erstmals wieder weniger gekostet als vor dem Irankrieg. Im Schnitt kostete der Liter Diesel 1,73 Euro. Allerdings läuft zum Monatsende der Tankrabatt wieder aus. Kaum sind die ersten Ideen für die geplante Rentenreform durchgesickert, hagelt es bereits Kritik. Die einen fürchten zu harte Einschnitte, den anderen gehen die Vorschläge nicht weit genug, Christiane Hampe.
5: Die von der Regierung eingesetzte Rentenkommission, die ihre Vorschläge ja eigentlich erst morgen offiziell überreichen will, legt Wert darauf, dass man das Gesamtpaket anschauen muss. Die Empfehlungen würden ineinander greifen und aufeinander aufbauen, sagt die SPD-Politikerin Annika Klose heute Morgen. Sie muss es wissen, sie sitzt in der Kommission. Auch wenn nicht jede Maßnahme alle Glücklichen machen wird, sagt sie, wenn wir jetzt nichts machen, sackt das Rentenniveau immer weiter ab und das bei steigenden Beiträgen.
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3: Das WM-Spiel zwischen Frankreich und dem Irak musste wegen einer Gewitterwarnung unterbrochen werden. Nach der ersten Halbzeit ging es regulär in die Pause, die wurde dann um mindestens 1,5 Stunden verlängert. Auf Fernsehbildern waren starke Regenschauer zu sehen. Fans wurden aufgefordert, ihre Plätze zu räumen und in sichere Bereiche zu gehen. Bei dem Spiel stand es zur Halbzeit 1:0 für Frankreich. Im ersten Spiel des Abends hat Argentinien das Ticket für die K.O.-Runde gelöst. Das Team um Lionel Messi setzte sich gegen Österreich mit 2:0 durch.
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5: Wolkig ist es bei uns in Schleswig-Holstein gerade und es bleibt trocken. Die Temperaturen liegen aktuell zwischen 10 und 9 Grad. In den nächsten Stunden ziehen mal mehr, mal weniger Wolken durch, aber Regen ist erstmal kein Thema. Der RSH-3-Tage-Trend. Heute bleibt's trocken und insgesamt ziemlich freundlich bei maximal 27 Grad. Am Mittwoch und Donnerstag geht's ähnlich weiter. Weiter viel trockenes Wetter und oft recht sonnig.
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5: Schleswig-Holsteins bester Verkehrsservice mit KI-Unterstützung. Auf der A7 Hannover Richtung Flensburg ist im Elbtunnel die Fahrbahn auf 2 Spuren verengt. Und an der Elbfähre Glückstadt Richtung Wischhafen kommt es zu langen Wartezeiten von bis zu 1 Stunde. Staus und Blitzer meldet ihr uns kostenlos unter 08000 774 774.
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